0: Demnach ging es bei dem Austausch um die Abschiebungen von Afghanen in ihre Heimat.
1: Die EU-Staaten wollen mehr afghanische Kriminelle, die ein Sicherheitsrisiko sind, in deren Heimat abschieben. Schon im Januar hatten 20 Staaten die EU-Kommission um Hilfe bei den Abschiebungen gebeten. Das Ganze ist aber heikel. Erstens, weil die EU die Taliban nicht als legitime Regierung anerkennt. Daher ist auch die Rede von technischer Ebene. Zweitens aber auch, weil den Taliban schwere Menschenrechtsverletzungen angelastet werden. Deutschland hofft dennoch in der Zukunft auf 3 Abschiebeflüge pro Monat. Aus Brüssel, Editha Ebeling.
0: Zum Sport. Englands Star-Offensive um Superstürmer Harry Kane ist an Ghanas Abwehrbollwerk verzweifelt und hat auf seiner Titelmission bei der Fußball-WM einen herben Dämpfer kassiert. Die Mannschaft von Trainer Thomas Tuchel kam gegen die Afrikaner nicht über ein 0:0 hinaus. Ein widerstarker Cristiano Ronaldo hat Portugal dagegen zum Comeback im Favoritenkreis dieser Fußball-WM geführt. Der Superstar traf beim 5:0 gegen Außenseiter Usbekistan 2-mal.
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4: Und die Temperaturen gehen jetzt immer weiter nach oben. Am Donnerstag bis auf 39, am Freitag bis auf 40 und am Samstag vielleicht sogar bis zu 41 Grad. Erst ab kommenden Dienstag kühlt sich das alles wieder etwas ab.
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1: Mit Svenja Sommer. Ein Monat Fahrverbot, 2 Punkte in Flensburg und 480 Euro Bußgeld. Das sind die Folgen für einen Raser, der sich auf der B10 bei Kempfelbach-Ersingen nicht im Griff hatte. Er war mit 153 km/h auf der Bundesstraße in Richtung Pforzheim unterwegs. Erlaubt war Tempo 100. Nächsten Monat wird wieder gewählt. Stutensee sucht einen neuen Oberbürgermeister. Amtsinhaberin Petra Becker tritt nicht mehr zur Wahl am 12. Juli an. Frank Burkhardt, Sven Schiebel und Tobias Walter wollen ihr Nachfolger werden und stellen sich in den kommenden Wochen den Bürgern vor. Am Donnerstag zum Beispiel könnt ihr die Stutenseer OB-Kandidaten in Stafford kennenlernen. In Friedrichsthal und Spöck sind sie dann Ende Juni bzw. Anfang Juli.
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3: Und die Temperaturen gehen jetzt immer weiter nach oben. Am Donnerstag bis auf 39, am Freitag bis auf 40 und am Samstag vielleicht sogar bis zu 41 Grad. Erst ab kommenden Dienstag kühlt sich das alles wieder etwas ab.
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1: Ich bin Dirk Zeichler. Die Störung bei der Deutschen Bahn ist dem bundeseigenen Konzern zufolge behoben. Der Verkehr läuft nun Schritt für Schritt wieder an, sagte ein Sprecher. IT-Experten der DB hätten pausenlos an der Entstörung gearbeitet, mit Erfolg. Der Bahnverkehr war am späten Abend wegen einer Funkstörung eingestellt worden. Vertreter der islamistischen Taliban sind erstmals seit ihrer Machtübernahme in Afghanistan von der EU-Kommission zu Gesprächen in Brüssel empfangen worden. Das bestätigte ein Sprecher der Europäischen Kommission. Demnach ging es bei dem Austausch um die Abschiebungen von Afghanen in ihre Heimat.
2: Die EU-Staaten wollen mehr afghanische Kriminelle, die ein Sicherheitsrisiko sind, in deren Heimat abschieben. Schon im Januar hatten 20 Staaten die EU-Kommission um Hilfe bei den Abschiebungen gebeten. Das Ganze ist aber heikel. Erstens, weil die EU die Taliban nicht als legitime Regierung anerkennt. Daher ist auch die Rede von technischer Ebene. Zweitens aber auch, weil den Taliban schwere Menschenrechtsverletzungen angelastet werden. Deutschland hofft dennoch in der Zukunft auf 3 Abschiebeflüge pro Monat. Aus Brüssel, Edita Ebeling.
1: Frankreich hat den heißesten Tag seit Beginn der Messungen 1947 erlebt. Die Durchschnittstemperatur für das französische Festland kletterte auf knapp 30 Grad. In der Spitze wurden teilweise Werte deutlich über 40 Grad gemessen.
3: Nach der heißesten Nacht folgt in Frankreich der heißeste Tag seit Jahrzehnten. Riesige Teile des Landes ächzen unter Hitze. Noch nie gab es in so vielen Gegenden Hitzewarnung rot. Und ein Ende ist noch immer nicht in Sicht. Auch für Touristinnen und Touristen haben die hohen Temperaturen mittlerweile Folgen. So schließen Eiffelturm und Louvre schon um 16 Uhr und selbst bei Mont-Saint-Michel in der sonst eher kühleren Normandie rieten die Betreiber Besuchern dazu, lieber wann anders zu kommen. Aus Paris, Rache Sommer.
1: Zum Sport. Englands Star-Offensive um Superstürmer Harry Kane ist an Ghanas Abwehrbollwerk verzweifelt und hat auf seiner Titelmission bei der Fußball-WM einen herben Dämpfer kassiert. Die Mannschaft von Trainer Thomas Tuchel kam gegen die Afrikaner nicht über ein 0:0 hinaus. Ein wiedererstarkter Cristiano Ronaldo hat Portugal dagegen zum Comeback im Favoritenkreis dieser Fußball-WM geführt. Der Superstar traf zweimal beim 5:0 gegen Außenseiter Usbekistan.
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5: Und die Temperaturen gehen jetzt immer weiter nach oben. Am Donnerstag bis auf 39, am Freitag bis auf 40 und am Samstag vielleicht sogar bis zu 41 Grad. Erst ab kommenden Dienstag kühlt sich das alles wieder etwas ab.
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2: Mit Svenja Sommer. Überlegt mal, wie ihr vor 20, 30, 35 Jahren an eure täglichen Infos gekommen seid. Also das war ja nicht mit einem Klick möglich, wie heute. Die Medienwelt und Nutzung hat sich bei euch in den vergangenen 40 Jahren komplett verändert. Früher, da gab's wenige Radio- und Fernsehprogramme. Heute kommen Nachrichten über Social Media, Streamingdienste, Podcasts und Plattformen. Und die Landesanstalt für Kommunikation Baden-Württemberg begleitet diesen Wandel seit 1986. 80 wird jetzt also 40 Jahre alt. LFK-Präsident Dr. Wolfgang Kreisig sagte im Neue-Welle-Gespräch, gerade in Zeiten von Fake News, KI und Social Media brauche es verlässliche lokale Medien.
3: Weltweite Nachrichten kann man überall hören und ich denke, das, was die Menschen immer noch umtreibt, ist, dass sie wollen wissen, was eigentlich in der Region, in der Stadt, im eigenen Ort stattfindet und wollen darüber was hören. Und dort noch Angebote zu haben, die das abbilden, ist unheimlich wichtig.
2: Denn wir berichten für euch und sagen euch, was vor eurer Haustür passiert.
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4: Und die Temperaturen gehen jetzt immer weiter nach oben. Am Donnerstag bis auf 39, am Freitag bis auf 40 und am Samstag vielleicht sogar bis zu 41 Grad. Erst ab kommenden Dienstag kühlt sich das alles wieder etwas ab.
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1: Ich bin Dirk Zeichel. Die Störung bei der Deutschen Bahn ist behoben. Der Verkehr läuft nun Schritt für Schritt wieder an, sagte ein Sprecher. IT-Experten der DB hätten pausenlos an der Entstörung gearbeitet, mit Erfolg. Der Bahnverkehr war am späten Dienstagabend wegen einer Funkstörung bundesweit eingestellt worden. Den Angaben des Sprechers zufolge war der digitale Bahnfunk gestört. Details nannte er nicht. Wie viel Schutz brauchen Kinder und Jugendliche in der digitalen Welt? Die Experten der Social Media Kommission der Bundesregierung legen heute Empfehlungen dazu vor. Dies betrifft beispielsweise ein Social Media Verbot oder die Einführung von Altersgrenzen.
2: Die SPD hat sich für ein vollständiges Verbot von Plattformen wie Instagram, TikTok und Co. für Kinder unter 14 ausgesprochen. Die Unionsfraktion ist laut einem ARD-Bericht dagegen für die Einführung von Altersgrenzen für bestimmte Angebote. Und zwar, wenn diese besonders suchtfördernde Elemente wie Push-Nachrichten oder Algorithmen verwenden. Der Staat müsse angesichts der Risiken für die psychische Gesundheit von Kindern stärker eingreifen und die Plattformbetreiber in die Pflicht nehmen, hieß es. Tanja Wagner, Nachrichtenredaktion.
1: In Deutschland rücken ein steigendes Rentenalter und eine weitreichende Umgestaltung der Alterssicherung näher. Union und SPD wollen die Empfehlungen der Rentenkommission schnell 1:1 umsetzen. Das kündigten Bundeskanzler Merz und Sozialministerin Baas an.
3: Kern der Empfehlungen ist eine neue Kapitalrente. Sie soll das Rentenniveau stabilisieren. Dafür sollen Arbeitgeber und Arbeitnehmer 2% des Bruttoeinkommens zahlen, zusätzlich zum normalen Rentenbeitrag. Außerdem geplant ein schrittweise ansteigendes Renteneintrittsalter und keine Frührente ohne Abschläge mehr ab 63. Frühestens ab 64 soll man künftig in Rente gehen können, aber dann mit Abschlägen. Thomas Thonfeld, Nachrichtenredaktion.
1: Zum Sport. Englands Star-Offensive um Superstürmer Harry Kane ist an Ghanas Abwehrbollwerk verzweifelt und hat auf seiner Titelmission bei der Fußball-WM einen herben Dämpfer kassiert. Die Mannschaft kam gegen Ghana nicht über ein 0:0 hinaus. Ein wiedererstarkter Cristiano Ronaldo hat Portugal dagegen zum Comeback im Favoritenkreis geführt. Der Superstar traf beim 5:0 gegen Außenseiter Usbekistan zweimal. Mit einem 1:0-Sieg gegen Panama warte Kroatien die Chance auf den Einzug in die WM-Zwischenrunde.
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5: Und die Temperaturen gehen jetzt immer weiter nach oben. Am Donnerstag bis auf 39, am Freitag bis auf 40 und am Samstag vielleicht sogar bis zu 41 Grad. Erst ab kommenden Dienstag kühlt sich das alles wieder etwas ab.
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4: Mit Svenja Sommer. 1 Monat Fahrverbot, 2 Punkte in Flensburg und 480 Euro Bußgeld. Das sind die Folgen für einen Raser, der sich auf der B10 bei Kempfelbach-Ersingen nicht im Griff hatte. Er war mit 153 km/h auf der Bundesstraße in Richtung Pforzheim unterwegs. Erlaubt war Tempo 100. Nächsten Monat wird wieder gewählt. Stutensee sucht einen neuen Oberbürgermeister. Amtsinhaberin Petra Becker tritt nicht mehr zur Wahl am 12. Juli an. Frank Burkhardt, Sven Schiebel und Tobias Walter wollen ihr Nachfolger werden und stellen sich in den kommenden Wochen den Bürgern vor. Am Donnerstag zum Beispiel könnt ihr die Stutenseer OB-Kandidaten in Stafford kennenlernen. In Friedrichsthal und Spöck sind sie dann Ende Juni bzw. Anfang Juli.
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5: Und die Temperaturen gehen jetzt immer weiter nach oben. Am Donnerstag bis auf 39, am Freitag bis auf 40 und am Samstag vielleicht sogar bis zu 41 Grad. Erst ab kommenden Dienstag kühlt sich das alles wieder etwas ab.
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2: Ich bin Dirk Zacke. Die Störung bei der Deutschen Bahn ist behoben. Der Verkehr läuft nun Schritt für Schritt wieder an, sagte ein Sprecher. IT-Experten der DB hätten pausenlos an der Entstörung gearbeitet, mit Erfolg. Der Bahnverkehr war am späten Dienstagabend wegen einer Funkstörung bundesweit eingestellt worden. Den Angaben des Sprechers zufolge war der digitale Bahnfunk gestört. Details nannte er nicht. Wie viel Schutz brauchen Kinder und Jugendliche in der digitalen Welt? Die Experten der Social Media Kommission der Bundesregierung legen heute Empfehlungen dazu vor. Dies betrifft beispielsweise ein Social Media Verbot oder die Einführung von Altersgrenzen.
3: Die SPD hat sich für ein vollständiges Verbot von Plattformen wie Instagram, TikTok und Co. für Kinder unter 14 ausgesprochen. Die Unionsfraktion ist laut einem ARD-Bericht dagegen für die Einführung von Altersgrenzen für bestimmte Angebote. Und zwar, wenn diese besonders suchtfördernde Elemente wie Push-Nachrichten oder Algorithmen verwenden. Der Staat müsse angesichts der Risiken für die psychische Gesundheit von Kindern stärker eingreifen und die Plattformbetreiber in die Pflicht nehmen, hieß es. Tanja Wagner, Nachrichtenredaktion.
2: In Deutschland rücken ein steigendes Rentenalter und eine weitreichende Umgestaltung der Alterssicherung näher. Union und SPD wollen die Empfehlungen der Rentenkommission schnell 1:1 umsetzen. Das kündigten Bundeskanzler Merz und Sozialministerin Baas an.
4: Kern der Empfehlungen ist eine neue Kapitalrente. Sie soll das Rentenniveau stabilisieren. Dafür sollen Arbeitgeber und Arbeitnehmer 2% des Bruttoeinkommens zahlen, zusätzlich zum normalen Rentenbeitrag. Außerdem geplant ein schrittweise ansteigendes Renteneintrittsalter und keine Frührente ohne Abschläge mehr ab 63. Frühestens ab 64 soll man künftig in Rente gehen können, aber dann mit Abschlägen. Thomas Thonfeld, Nachrichtenredaktion.
2: Zum Sport. Englands Star-Offensive um Superstürmer Harry Kane ist an Ghanas Abwehrbollwerk verzweifelt und hat auf seiner Titelmission bei der Fußball-WM einen herben Dämpfer kassiert. Die Mannschaft kam gegen Ghana nicht über ein 0:0 hinaus. Ein wiedererstarkter Cristiano Ronaldo hat Portugal dagegen zum Comeback im Favoritenkreis geführt. Der Superstar traf beim 5:0 gegen Außenseiter Usbekistan zweimal. Mit einem 1:0-Sieg gegen Panama warte Kroatien die Chance auf den Einzug in die WM-Zwischenrunde.
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6: Und die Temperaturen gehen jetzt immer weiter nach oben. Am Donnerstag bis auf 39, am Freitag bis auf 40 und am Samstag vielleicht sogar bis zu 41 Grad. Erst ab kommenden Dienstag kühlt sich das alles wieder etwas ab.
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7: Ihr habt es ja gerade bei uns im Wetter gehört. Auch heute an diesem Mittwoch erwartet euch wieder extreme Hitze in der kompletten Neue Welle Region. Und am Freitag könnte es sogar passieren, dass wir einen neuen Temperaturrekord aufstellen. Wie hoch der momentan ist und wo ihr euren Sommerurlaub verbringen solltet, falls ihr zum einen flexibel seid und falls ihr es eher lieber kühl statt zu heiß mögt, dann gucken wir uns das gemeinsam an. Und zwar ganz entspannt in 10 Minuten hier bei der Neuen Welle.

0: Das ist Lieblingsmusik bei der neuen Welle, die sich so anhört, wie sich der Mittwoch jetzt schon anfühlt, nämlich sehr sommerlich. Schön, dass ihr mit dabei seid und wir bitten euch jetzt mal folgendes Szenario vorzustellen. Ihr verbringt euren wohlverdienten Sommerurlaub nicht am Strand und Meer, sondern irgendwo da, wo es kühl ist. Na? Gefällt euch die Vorstellung, einfach mal dieser wirklich sehr schweißtreibenden Hitzewelle zu entkommen? Dann hört jetzt mal genauer zu. In England gibt's nämlich den Trend schon, nennt sich Coolcation. Ja, was so viel bedeutet wie Cool Vacation. Also Reise ins Kühle. Und deswegen haben wir jetzt ein paar coole Reisetipps in den Norden, vielleicht ja als Inspiration für euren Sommerurlaub.
1: Ja, die Küstenregionen sind natürlich schön, weil es da auch mal eine frische Brise gibt. Mein persönlicher Tipp wäre Cornwall. Devon und Brighton sind aber auch sehr schön. Wenn man es deutlich frischer möchte, dann würde ich sagen, ab in die schottischen Highlands oder in den Lake District im Nordwesten Englands. Da soll es erfrischend kühl sein, zumindest vergleichsweise.
2: Hier in Schweden zum Beispiel, da kann man immer davon ausgehen, dass der nächste See gleich um die Ecke ist. In Norwegen gibt es kühle Fjorde. Dänemark ist vom Meer umgeben. Also die Erfrischung wartet überall. Also ich empfehle dann einfach, sich ein lauschiges Plätzchen am Wasser auszusuchen. Und dann muss man auch im Hochsommer keinen Hitzeschock fürchten.
0: Dankeschön an unsere beiden neue Welle-Kollegen Philipp und Julia. Und ja, auch dieser Mittwoch wird heute wieder heiß, sonnig, mit weniger Gewitterrisiko als die letzten Tage. Und so wie der Stand momentan ist, könnten wir am Freitag den bisherigen Wärmerekord knacken. Der liegt aktuell bei 38,9 Grad und wurde am 30. Juni 2019 in Mannheim gemessen. So, deswegen, ihr Lieben, passt gut auf euch auf und auf andere, trinkt viel, setzt euch eine Mütze auf und meidet die Mittagssonne. Aber das wisst ihr ja eh schon.

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7: Ich bin Dirk Zackler. Die Störung bei der Deutschen Bahn ist behoben. Der Verkehr läuft nun Schritt für Schritt wieder an, sagte ein Sprecher. IT-Experten der DB hätten pausenlos an der Entstörung gearbeitet, mit Erfolg. Der Bahnverkehr war am späten Dienstagabend wegen einer Funkstörung bundesweit eingestellt worden. Den Angaben des Sprechers zufolge war der digitale Bahnfunk gestört. Details nannte er nicht. Wie viel Schutz brauchen Kinder und Jugendliche in der digitalen Welt? Die Experten der Social Media Kommission der Bundesregierung legen heute Empfehlungen dazu vor. Dies betrifft beispielsweise ein Social Media Verbot oder die Einführung von Altersgrenzen.
8: Die SPD hat sich für ein vollständiges Verbot von Plattformen wie Instagram, TikTok und Co. für Kinder unter 14 ausgesprochen. Die Unionsfraktion ist laut einem ARD-Bericht dagegen für die Einführung von Altersgrenzen für bestimmte Angebote. Und zwar, wenn diese besonders suchtfördernde Elemente wie Push-Nachrichten oder Algorithmen verwenden. Der Staat müsse angesichts der Risiken für die psychische Gesundheit von Kindern stärker eingreifen und die Plattformbetreiber in die Pflicht nehmen, hieß es. Tanja Wagner, Nachrichtenredaktion.
7: In Deutschland rücken ein steigendes Rentenalter und eine weitreichende Umgestaltung der Alterssicherung näher. Union und SPD wollen die Empfehlung der Rentenkommission schnell 1:1 umsetzen. Das kündigten Bundeskanzler Merz und Sozialministerin Baas an.
9: Kern der Empfehlungen ist eine neue Kapitalrente. Sie soll das Rentenniveau stabilisieren. Dafür sollen Arbeitgeber und Arbeitnehmer 2% des Bruttoeinkommens zahlen, zusätzlich zum normalen Rentenbeitrag. Außerdem geplant ein schrittweise ansteigendes Renteneintrittsalter und keine Frührente ohne Abschläge mehr ab 63. Frühestens ab 64 soll man künftig in Rente gehen können, aber dann mit Abschlägen. Thomas Thonfeld, Nachrichtenredaktion.
7: Zum Sport. Englands Star-Offensive um Superstürmer Harry Kane ist an Ghanas Abwehrbollwerk verzweifelt und hat auf seiner Titelmission bei der Fußball-WM einen herben Dämpfer kassiert. Die Mannschaft kam gegen Ghana nicht über ein 0:0 hinaus. Ein wiedererstarkter Cristiano Ronaldo hat Portugal dagegen zum Comeback im Favoritenkreis geführt. Der Superstar traf beim 5:0 gegen Außenseiter Usbekistan zweimal. Mit einem 1:0-Sieg gegen Panama warte Kroatien die Chance auf den Einzug in die WM-Zwischenrunde.
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10: Auf eurem Thermometer dürften jetzt auch schon so an die 20 Grad stehen, aber es fühlt sich deutlich wärmer an. Und warum? Weil alles um uns drumherum wie so ein Wärmespeicher ist. Ja, der Mittwoch heute wieder sehr heiß, 36 Grad und Sonne. Morgen 38 Grad und Sonne. Und übers Wochenende sind vereinzelt sogar 40 Grad möglich. Also die Hitzewelle bleibt erstmal in der kompletten neue Welle-Region.
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11: 5.33 Uhr, die A8 ist gesperrt. Heute Morgen an diesem Mittwoch und zwar in Richtung Stuttgart. Zwischen Karlsbad und Pforzheim West ist ein LKW umgestürzt. Ja, die Ladung und alles liegt hier auf allen Fahrstreifen verteilt. Für die Bergungsarbeiten ist jetzt die Richtung Stuttgart gesperrt. Das heißt, ab Karlsbad geht gar nichts mehr und das zieht sich dann hoch bis Pforzheim West. Also Pforzheim West könnt ihr wahrscheinlich noch wieder drauffahren auf die A8 in Richtung Stuttgart. Wie lange diese Sperrung andauert, das ist leider noch nicht klar. Ich bin dran, hier bei der Polizei mal anzurufen. Ja. Bis jetzt war noch keiner da. Ich versuch's für euch weiter, ist ja klar. Und heute früh, ihr habt es auch in den Nachrichten gerade gehört, kann es bei der Deutschen Bahn noch zu Einschränkungen kommen bei euren Zügen. Denn es gab in der vergangenen Nacht eine bundesweite Störung des digitalen Bahnfunks. Diese Störung ist aktuell behoben. Der Bahnverkehr läuft wieder an. Ob euer Zug fährt, das checkt ihr bitte auf jeden Fall auf bahn.de oder in der DB Navigator App. So, alle Infos für euch auch nochmal zum Nachlesen in der Neue Welle App und auf die neue Welle.de.
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10: Gleich ist es wieder Zeit für euer Lieblingsspiel Stadt, Land, Quatsch. Das spielen wir jeden Morgen mit euch. Heute mit Tina aus Königsbachstein. Und ihr testet bei Tinas Runde mal, wie viele Punkte ihr denn machen würdet. In 30 Sekunden mit einem Buchstaben und ganz vielen coolen Kategorien. Tina ist bereit und freut sich auf 5.45 Uhr, denn dann wird hier gezockt.
12: Okay, ich bin gespannt. Ich habe noch eine Challenge offen, also mit meinem Mann. Und ich gucke, dass ich ihn natürlich schlag, ne?

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0: Das ist sommerliche Musik für einen sehr sommerlichen Start rein in diesen Mittwochmorgen. Die neue Welle ist hier und das um 5.46 Uhr.
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3: Ja, ich bin sehr gespannt, wie diese Woche ausgehen wird. Sie hat ja fulminant am Montag angefangen mit 10 Punkten, aber es kann vielleicht Tina aus Königsbach diese 10 Punkte schlagen. Sie bekommt gleich einen Buchstaben, 30 Sekunden Zeit und viele Kategorien. Hallo, liebe Tina.
4: Hallo.
0: Ja, Tina, du hast gerade gesagt, du hast noch eine kleine Challenge mit deinem Mann offen. Wie können wir das verstehen?
4: Er hatte mal bei was Ähnlichem mitgemacht und hat verloren.
0: Okay. Okay. Du willst jetzt gewinnen.
4: Und von daher muss ich besser sein als er. Gut. Natürlich.
0: Okay.
4: Wir haben immer eine Familienchallenge.
0: Sehr gut. Wenn du die Beste wirst in dieser Woche und die meisten Punkte machst, dann darfst du vielleicht mit deinem Mann zusammen schön essen gehen bei The Last Meal in Karlsruhe. Da kannst du quasi einmal mit deinem Mann die Karte hoch und runter bestellen, ohne Preislimit, und ihr esst euch einfach mal so richtig satt.
4: Ja, wer was.
5: Der Buchstabe des Morgens ist E wie Emil.
3: Stadt.
4: Essen.
3: Ein Land.
4: England.
3: Hat Rollen.
4: Weiter.
3: Ein Familienmitglied.
4: Enkel.
3: Ein Tier.
4: Elefant.
3: Im Stadion.
4: Weiter.
3: Eine Farbe.
4: Engelsblau.
3: Beim Barbecue.
4: Einmachsoße.
3: Oma, Opa-Name.
4: Engelbert.
3: Natürlich.
0: Ja, komm.
3: Engelbert war noch drin.
0: Engelbert ist so ein schöner Name. Den nehmen wir noch mit, auch wenn er außerhalb der Zeit war. Aber hey, cool.
3: Du lachst so schön. Hast du Spaß gehabt, Tina?
4: Natürlich, immer beim Spielen.
3: Wie geil.
0: Und das nimmst du dir auch mit aus deiner Spielrunde, dass es dir Spaß gemacht hat, dass du vielleicht selber ein paar Begriffe rausgehauen hast, die du so im normalen Leben, ja, ohne den Radiokontext vielleicht gar nicht gesagt hättest. Ja, um in Führung zu gehen, reicht's nicht. Das ist eine harte Nuss. Aber du hast immerhin gute 7 Punkte.
4: Yay!
3: So, und ihr macht auch gerne mal mit. Über dieneuewelle.de könnt ihr euch ganz einfach anmelden. Das hat Tina auch gemacht.
0: Und dann heißt es morgen miträtseln oder vielleicht mitspielen. 5.45 Uhr hier bei der neuen Welle.

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2: Jesus sprach zu den Menschen oft vom Himmelreich. Damit meinte er weniger einen Ort und auch nicht den Wolkenhimmel über uns. Vielmehr wollte er einen Zustand der Seele beschreiben, bei dem es ihr gut geht, sie mit sich im Einklang ist. Jesus ging bei seinen Beispielerzählungen stets recht pädagogisch vor, und so stellte er eines Tages ein Kind vor sich hin und teilte der erstaunten Menge mit: Wenn ihr nicht umkehrt und werdet wie die Kinder, so werdet ihr nicht ins Himmelreich kommen. Diese Worte fielen mir wieder ein, als ich neulich vor einem Hauseingang einen kleinen Laufradfahrer beobachtete. Ganz versunken in sein Tun, versuchte er, sein Rädchen exakt in die Lücke hinter einer Säule zu parken. Dabei war er ganz bei der Sache und behandelte sein Rädchen liebevoll und sorgsam. Von dir, kleiner Mann, kann ich was lernen, dachte ich bei mir. Im Hier und Jetzt mit ganzer Hingabe einer Aufgabe nachzugehen, mit ganzer Seele sich nur einer Sache zu widmen. Eva Maria Bilhölzlin von der Katholischen Kirche.
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5: Mit Tom Keimer. Guten Morgen. Bei der Hitze im Ganzkörperschutzanzug einen Lastwagen voll mit giftigen Chemikalien bergen, das ist kein Spaß. War aber Aufgabe der Feuerwehr bei Karlsbad. Ein Tanklastzug ist beim Auffahren auf die A8 umgekippt. Der Fahrer wurde leicht verletzt und stinkende Lösungsmittel sickerten aus dem Anhänger. Die Autobahn ist wohl immer noch in Richtung Pforzheim gesperrt. Mehr dazu aber gleich von Carsten im Neue Welle Verkehr. Gestrandete Passagiere und sehr lange Warteschlangen an der Bahnhofsinfo. Eine deutschlandweite Störung hat bei der Deutschen Bahn am späten Abend für rund 2 Stunden Stillstand gesorgt. Nach Mitternacht lief der Verkehr Schritt für Schritt dann wieder an, wie ein Bahnsprecher mitteilte. Heute Morgen kann es aber noch zu vereinzelten Störungen kommen. Grund für den bundesweiten Stopp im Zugverkehr war eine Störung im digitalen Bahnfunksystem. Uns steht hier in Deutschland wohl eine weitreichende Umgestaltung der Altersvorsorge ins Haus. Er wolle die Vorschläge der Rentenkommission zügig 1:1 umsetzen, sagte Kanzler Merz gestern bei der Entgegennahme der Empfehlungen.
6: Kern der Empfehlungen ist eine neue Kapitalrente. Sie soll das Rentenniveau stabilisieren. Dafür sollen Arbeitgeber und Arbeitnehmer 2% des Bruttoeinkommens zahlen, zusätzlich zum normalen Rentenbeitrag. Außerdem geplant ein schrittweise ansteigendes Renteneintrittsalter und keine Frührente ohne Abschläge mehr ab 63. Frühestens ab 64 soll man künftig in Rente gehen können, aber dann mit Abschlägen.
5: So Neue Welle-Reporter Thomas Thunfeld. Zur Fußball-WM. England hat im 2. Gruppenspiel einen Dämpfer erlitten. Superstürmer Harry Kane verzweifelte an Ghanas Abwehr. Das Spiel endete 0:0. Cristiano Ronaldo dagegen fand seine Stärke wieder und schoss beim Portugal-Comeback gegen Usbekistan 2 Tore vom insgesamten 5:0. Ja, und das waren die Superstars, die wir alle kennen. Welche zuvor eher unbekannten Fußballer nun mit der WM berühmt wurden, hört ihr in 15 Minuten in WM aktuell. 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
9: Es ist keine Wolke am Himmel zu sehen. Das ist wirklich makellos, dieser Sommerhimmel an diesem Mittwoch. Die Temperaturen jetzt schon 20 Grad und die schießen heute wieder in die Höhe und machen irgendwo bei 36 Grad Stopp. Dazu viel Sonnenschein und genauso heiß, tropisch und hitzig geht's den Rest der Woche weiter.
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10: 6:02. Marco hat den ersten hitzefesten Blitzer gesehen für den heutigen Mittwoch an der A5 Stinsehöhe Karlsruhe-Mitte in Fahrtrichtung Bruchsal. Und wenn ihr auch noch wie Marco einen entdeckt habt, dann warnt einfach alle, die unterwegs sind und nutzt dafür die 0721 20 16 300.
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10: Ja, die A8 ist immer noch gesperrt und zwar in Richtung Stuttgart. Zwischen Karlsbad und Pforzheim West, da ist heute ein LKW in der Nacht umgekippt und zwar ein Tanklaster, beladen mit rund 18.000 Litern Lösungsmitteln. In Richtung Stuttgart ist die Fahrbahn immer noch gesperrt. Gerade hat mich Mirko angerufen, der meinte, dass sie jetzt den Kran gerade aufgebaut haben, um diesen Tanklaster da irgendwie aufrecht hinzustellen. Also diese Sperrung Richtung Stuttgart wird euch noch einige Zeit andauern. Das heißt, wer in Richtung Stuttgart oder Richtung Pforzheim muss, der kann sich entweder eine Umfahrung suchen oder auf Arbeit anrufen und sagen, hey, können wir das nicht auch einen Tag später machen, den Termin. Ja, alle Verkehrsupdates findet ihr auch über dieneuewelle.de und in der kostenlosen Neue Welle App.
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9: Lasst uns gemeinsam reinschwitzen in diesen Mittwochmorgen.
10: Ach du Scheiße, was ist denn hier los? Ja, guten Morgen.
9: Ja, es geht, glaube ich, wirklich auch noch eine komplette Woche so weiter, dass wir Temperaturen über 30 Grad haben.
10: Ja, und wir von der Neuen Welle, wir haben uns was für euch überlegt. Ja. Ja, ihr sucht seit Tagen verzweifelt nach Abkühlung. Ja, ihr sucht nach etwas, das euch durch den Sommer bringt. Und wir haben es gefunden und wir schenken es euch.
9: Ja, was es ist und vor allem, wie easy ihr da rankommt, das sagen wir euch in den nächsten 10 Minuten. Und jetzt machen wir passend zu diesem Sommerwetter Sommermusik aus dem Jahr 2011. Das ist Alexandra Stan mit Mr. Sexobeat hier bei der neuen

0: Guten Morgen am Mittwoch und schön, dass ihr euch für uns die neue Welle entschieden habt. Wir haben es 6.10 Uhr.
1: Hi, guten Morgen.
0: Ja, bei euch ist es bestimmt auch schon wieder sehr heiß und tatsächlich ist es so, dass diese Hitze uns momentan einiges abverlangt. Am Wochenende könnten in der Region bis zu 40 Grad werden und ich habe mal für euch geguckt, erst Mitte nächster Woche geht's mit den Temperaturen dann wieder unter 30 Grad.
1: Ja, das ist jetzt aber auch nicht gerade kalt, ne?
0: Nee.
1: Also die komplette Region ist am Schwitzen, das hat auch Auswirkungen auf Events, Feuerwehrfeste, die werden alle verschoben, weil die Feuerwehren zu kleineren Bränden eben ausrücken müssen. Zum Beispiel auch der Start beim SWP Citylauf in Pforzheim am Freitag ist nach hinten verschoben worden.
0: Tja, und vielleicht ist es bei euren Kids auch so wie bei meinem Sohn, die haben hitzefrei an der Schule und wenn die Kids noch zu klein sind, dann müssen die halt eben eher von den Eltern abgeholt und dann auch betreut werden.
1: Ja, Fakt ist. Wir alle suchen irgendwie nach Abkühlung. Ja. So viel

0: ab jetzt die Mission Abkühlung. Ihr sagt uns, wie heiß es eigentlich bei euch ist. Habt ihr vielleicht das heißeste Schlafzimmer in der Region? Sitzt ihr in einem Homeoffice direkt unterm Dach und haltet es kaum noch aus? Wer von euch braucht ein mobiles Klimagerät?
1: Erzählt uns eure Hitzegeschichten und macht ganz easy mit. Klickt euch mal rein zu uns ins Netz auf www.dieneuewelle.de oder ihr ladet euch die kostenlose Neue Welle App runter und dann, ja, erzählt uns, warum ihr gerade so schwitzt.
0: Ich bin sehr gespannt, was reinkommt. Ja. Seid schnell, hier bei der Neuen Welle geht's jetzt weiter mit Lieblingsmusik von Pink und Try.

0: Nur nicht stressen lassen. Startet ganz entspannt rein in eurem Mittwochmorgen und wir helfen euch dabei. Die neue Welle ist hier um 6.15 Uhr.
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3: Messi, Ronaldo und Kane, das sind einige der ganz großen Stars bei dieser Fußball-Weltmeisterschaft. Mittlerweile sind aber auch andere Spieler schon zu Stars geworden, vor allem in den sozialen Medien. Neue Welle-Reporter Thomas Bremser in den USA. Die ganze Welt spricht vom kleinen, vom tapferen Cap Verde.
4: Ja, ich glaube, die sind schon teilweise überfordert. Die erste WM-Teilnahme für den kleinen Inselstaat und dann noch ohne Niederlage nach zwei Spielen. Der größte Held, vor allem nach dem 0:0 gegen Spanien, Torwart Vosinha. 50.000 Follower hatte der vor dem Turnier bei Instagram. Jetzt sind es über 15 Millionen.
3: Geil. Wow.

0: das ist crazy. Schon vor der WM hat es Spieler wie zum Beispiel Tim Payne aus Neuseeland geschafft, ein bisschen Ruhm zu ernten. Wie ist das passiert?
1: Ja, der Mann aus Auckland war vorher der WM-Spieler, der am wenigsten Follower hatte bei Instagram. Das hat ein südamerikanischer Influencer herausgefunden und seine Fans aufgefordert, folgt alle Tim Payne. Das Ergebnis, fast 6 Millionen Follower, mehr als Neuseeland Einwohner hat.
0: Das sind so diese kleinen Geschichten am Rande neben dem Fußball. Wer hat eigentlich aus dem deutschen Team die meisten Follower?
1: Das ist Manuel Neuer mit rund 14,6 Millionen Instagram-Followern. Dementsprechend bekannt ist der Bayern-Keeper natürlich auch in der Welt. Das habe ich auch hier gemerkt im Teamquartier. Als Neuer zur Pressekonferenz kam letztens, sind viele amerikanische Kids und Teenies hier gewesen, wollten Selfies machen, die waren völlig aus dem Häuschen.
0: Deutschland spielt morgen gegen Ecuador. In der ARD könnt ihr euch das anschauen. Anpfiff ist um 22 Uhr.
2: Die neue Welle ist hier am Mittwoch. 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

0: Ich weiß nicht, ob es euch auch so geht. Ich habe mir heute vorgenommen, mich nicht stressen zu lassen. Bei der Hitze musst du echt auf dich aufpassen.
1: Voll gut.
0: Entspannt machen. Die neue Welle ist da, um kurz vor 6:30.
1: Klitzekleine Quizfrage für euch zum Mittwochmorgen. Wie bekommst du einen DJ, der wirklich seit Jahrzehnten souverän Mucke auflegt, zum Heulen?
0: Du boxst ihm in den Bauch?
1: Nein, du lässt ihn in seiner Heimat 3 Shows hintereinander spielen und zwar 3 ausverkaufte Shows. Genauso ist es DJ David Guetta gegangen in Paris. Tausende Fans haben zu seiner Musik gefeiert.
0: Echt, und da ist er ein bisschen sentimental geworden, hat da ein bisschen geweint.
1: Ja, der hatte richtig Pipi in den Augen.
0: Stark, stark. Man denkt immer, ne, das sind so Leute, die spielen vor Millionen von Fans, denen ist das alles irgendwie Bums, aber ist gar nicht so. David Guetta wird für euch auflegen und zwar in den nächsten 10 Minuten hier bei eurer Lieblingsmusik bei der neuen Welle. Bis gleich.
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11: Mit Tom Keimer, guten Morgen. Die Störung bei der Deutschen Bahn ist behoben. Der Verkehr läuft nach und nach wieder an, sagte ein Sprecher. Gestern am späten Abend blieben bundesweit alle Züge stehen. Grund war eine Störung im digitalen Bahnfunksystem. Die Hitze macht wohl auch anderen Netzen zu schaffen. Nach kleinen Stromausfällen gestern in Königsbach-Stein und Waldbronn ist heute Morgen in ganz Pfinsthal-Söllingen ohne Elektrizität. Die Stadtwerke sind aber dran. Die Störung soll noch bis 6:45 behoben sein. Viel Glück. Nach einem tragischen Unfall am Hockenheimring fahren jetzt Polizeiautos im Südwesten mit einer schwarzen Binde an der Antenne. Ein Polizist ist mit seinem Dienstmotorrad auf der Rennstrecke tödlich verunglückt. Der 53-jährige Beamte des Polizeipräsidiums Ahlen krachte in einer Kurve am Hockenheimring in die Reifenwand. Was Innenminister Hagel zu dem tödlichen Unfall sagte, lest ihr auf dieneuewelle.de und in der Neue Welle App.
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1: Für all diejenigen unter euch, die gerade die Vespa-Boxen für die Kinder richten, da ganz viele leichte Sachen reinmachen. Früchte, Wassermelone, ja, nur
0: also keine Schweinshaxe. Keine Schweinshaxe heute rein. Ja, kein Sauerkraut, kein Kotelett. Ausnahmsweise heute mal einfach ein Apfel.
1: Ganz genau, so sieht's nämlich aus. Leichte Kost bringt uns nicht so sehr zum Schwitzen, denn auch heute wieder in der Region viel Sonne, 36 Grad und in den nächsten Tagen wird's noch viel heißer.
0: Ich stelle mir gerade vor, wie meine Mutter mir früher einen Schnitzel reingepackt hätte. Ich hätte es gefeiert.
1: Ich wollte gerade sagen, das gab es bestimmt so vom Rest oder sowas. Hast du schon mal so ein kleines Schnitzel
0: mitgebracht? Ja, aber dann auf Stulle, weißt du? Dann hat mein Vater das immer so durchgeschnitten und auf Stulle gepackt.
1: Geil.
0: Naja, das fand ich nicht so geil.
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0: Ja, 6.32 Uhr, schauen wir doch mal. Martha hat einen neuen Blitzer gemeldet und zwar in Zeutern von Odenheim kommend. Und Marco hatte ja den vorhin schon gemeldet an der A5 Höhe Karlsruhe Mitte Richtung Bruchsal. Ihr könnt auch gerne mitspielen im Blitzer-Game hier bei der neuen Welle über die 0721 20 16 300.
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0: Ja, das ganz große Ding heute Morgen ist die A8-Sperrung und zwar in Richtung Stuttgart. Zwischen Karlsbad und Pforzheim West ist ein LKW umgestürzt. Ein Tanklaster mit 18.000 Litern Lösungsmitteln beladen. Der liegt auf allen Fahrstreifen. Vor gut einer halben Stunde ist der Kran aufgebaut worden, der diesen Tanklaster jetzt aufrichten soll. Wie lang die Sperrung Richtung Stuttgart geht, ist noch nicht klar. Ihr steht auf jeden Fall natürlich schon gut im Stau, ja, vor der Ausfahrt Karlsbad. Viele umfahren das auch, haben es hier bei der neuen Welle gehört. Und deswegen ist die B10 auch schon ein bisschen voll da bei den Streuobstwiesen. Auf jeden Fall ist Fakt, Pforzheim West könnt ihr wieder auf die A8 fahren und Richtung Stuttgart weiterdrehen. Ja, mehr Infos auch auf dieneuewelle.de.
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1: Hey, schön, dass ihr dabei seid an diesem Mittwochmorgen.
0: Ja, und ich weiß gar nicht, ob ihr das schon gewusst habt, aber seit heute suchen wir alle wieder Löcher.
1: Aha.
0: Aber keine Schlaglöcher.
1: Okay.
0: Und auch keine Bohrlöcher. Und auch keine Ohrlöcher.
1: Nee.
0: Welche Löcher wir ab sofort alle suchen und was die Bundesnetzagentur dazu sagt, das hört ihr in 10 Minuten.

0: Das ist der heiße Start rein in diesen erneut sehr heißen Tag. Hier ist ein Mittwoch, hier ist die neue Welle und das um 6.40 Uhr.
1: Guten Morgen!
0: Ab heute könnt ihr wieder helfen, das Funknetz zum Telefonieren besser zu machen in Deutschland. Denn die Bundesnetzagentur sucht gemeinsam mit euch die schlimmsten Funklöcher in der Region.
1: Ja, ich glaube, das kennen wir alle, ne? Du fährst schön mit deinem Auto vielleicht auch in Richtung Schwarzwald, bist am Telefonieren mit deiner Mutter, weil du dir ja mal wieder was zu erzählen hast, irgendeinen Geburtstag zu organisieren ist und plötzlich, zack, ist Mama nicht mehr am Telefon da.
0: Ja, das nervt.
1: Und du hängst da und denkst, oh nee, jetzt habe ich aber keinen Bock nochmal zurückzurufen.
0: Ja, oder vor allen Dingen, wenn du zurückrufst, dann dieses, hörst du mich?
1: Ja. Wie so ein Roboter, ja.
0: Ach, das ist schlimm. Wer sich häufiger über schlechte Mobilfunkempfang ärgert von euch, der kann das jetzt den Verantwortlichen direkt melden, nämlich der Bundesnetzagentur. Denn heute startet die bundesweite Mobilfunk-Messwoche. Mhm. Noch bis 1. Juli könnt ihr Funklöcher und Empfangslücken dokumentieren. Dazu ladet ihr auf euer Smartphone euch die App Mobilfunkcheck runter, die ist lizenziert von der Bundesnetzagentur. So, damit das Ganze alles mal nach vorne kommt und wir in Deutschland hier auch mal anständig telefonieren können.
1: Wir sind sehr gespannt, wo denn in der Neue Welle-Region die Funklöcher ist. Wünschen euch viel Spaß beim Finden und Melden. Und jetzt machen wir hier weiter für euren entspannten Start rein in den Mittwoch mit eurer Lieblingsmusik. Alan Walker ist das mit Faded. Hier bei der Neuen Welle.

0: Bloß nicht hetzen bei dieser Hitze. Ganz entspannt machen. Und viel trinken. Das ist wichtig. Hier ist die neue Welle. Das ist auch wichtig, dass ihr da jeden Morgen immer wieder einschaltet. Und das an diesem Mittwoch um 6.45 Uhr.
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2: Erst gestern hat die Rentenkommission ihre Vorschläge für einen grundlegenden Umbau unserer Altersversorgung vorgelegt. Heute ist die nächste Kommission dran, und zwar die für Kinder- und Jugendschutz in digitalen Medien. Empfehlen die Experten ein Social-Media-Verbot? Worüber Union und SPD bisher streiten, hört ihr in 15 Minuten in den Neue Welle News.
1: Der Mittwoch, Copy-Paste zu den letzten Tagen. Also wirklich, es ändert sich nichts. Es ist Sonne da, es ist Hochsommer da und es sind heiße Temperaturen heute für euch wieder. Bis zu 36 Grad.
0: Alles okay bei dir?
1: Ja, alles gut. Ja, die Hitze macht ein bisschen Ballerballer.
0: Okay. So, Martha hat sich gemeldet und zwar mit dem neuesten Blitzer in Zeutern von Odenheim kommend. Da steht ein Fotokasten. Und dann heute das ganz große Ding ist die Sperrung der A8 in Richtung Stuttgart. Zwischen Karlsbad und Pforzheim-West ist ein LKW, ein Tanklaster mit 18.000 Litern Lösungsmitteln, einfach so umgekippt. Ja, der Kran ist mittlerweile da, der diesen Tanklaster wieder gerade richtet. Und dann gucken wir mal, wie lange das dauert. Die B10 ist schon ganz voll. Plant mal bitte mehr Zeit auf dem Weg in Richtung Pforzheim und Stuttgart ein. So, ich weiß nicht, wie das euch geht im Geschäft oder so. Wenn ihr Koch seid zum Beispiel, vielleicht seid ihr ja auch in der glücklichen Lage, dass euch die Gerichte, die ihr selber kocht, auch schmecken. Bei mir ist es so, ich liebe den Song, der jetzt kommt. Lil Nas X und Starwalkin. Hier bei der neuen Welle. Guten Morgen.
3: Hey.

0: Voll schön, dass ihr euch zum Start in diesen sommerlichen Mittwoch für uns die neue Welle entschieden habt. Wir haben es kurz vor 7.
1: Guten Morgen.
0: Ja, es gibt einen neuen Trend.
1: Was?
0: Ja, keine Ahnung, wie ihr das seht, aber dass man sich Augenbrauen tätowieren lässt oder die Lippumrandung, das kennen wir ja schon.
1: Ja, sieht scheiße aus.
0: Ja, aber es gibt jetzt noch bei Influencern was Neues. Die lassen sich nämlich so ein Permanent-Make-up machen und sich Sommersprossen tätowieren.
1: Ach du großer Gott. Damit sie auch im Winter aussehen, als würden sie direkt aus der Sonne kommen.
0: Genau so.
1: Crazy, oder? Ich glaube, Michael Schulte, der braucht das nicht. Der hat Sommersprossen.
0: En masse.
1: Ja, en masse. Er singt für euch übrigens, und zwar in den nächsten 10 Minuten, einen seiner besten Songs, Afterlife, zum richtig gut reinstarten in den Mittwochmorgen, hier bei eurer Lieblingsmusik, bei der neuen Welle. Und wenn ihr am Wochenende noch nichts vorhabt, dann hört

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5: Mit Tom Keimer, guten Morgen. Rund 2 Stunden ging nichts mehr bei der Deutschen Bahn. Eine Störung hat am späten Abend für einen bundesweiten Stopp im Zugverkehr gesorgt. Etliche Reisende strandeten an irgendwelchen Bahnhöfen. Gegen 0.30 Uhr fuhren die ersten Züge dann wieder. Heute Morgen soll der Verkehr weitgehend nach Fahrplan laufen, hofft die Bahn. Grund für den deutschlandweiten Stopp war eine Störung im digitalen Bahnfunksystem. Wie viel Schutz brauchen Kinder und Jugendliche in der digitalen Welt? Dafür hat die Bundesregierung eine Expertenkommission eingesetzt und die legt heute ihre Empfehlungen vor. Neue Welle-Reporterin Tanja Wagner.
6: Die SPD hat sich für ein vollständiges Verbot von Plattformen wie Instagram, TikTok und Co. für Kinder unter 14 ausgesprochen. Die Unionsfraktion ist laut einem ARD-Bericht dagegen für die Einführung von Altersgrenzen für bestimmte Angebote. Und zwar, wenn diese besonders suchtfördernde Elemente wie Push-Nachrichten oder Algorithmen verwenden. Der Staat müsse angesichts der Risiken für die psychische Gesundheit von Kindern stärker eingreifen und die Plattformbetreiber in die Pflicht nehmen, hieß es.
5: Gestern erst hatte ja die Rentenkommission ihre Vorschläge übergeben. Das Eintrittsalter soll erhöht werden, die Beiträge steigen und mit diesem Plus soll eine Kapitalanlage zur Sicherung des Rentenniveaus angelegt werden. Kanzler Merz kündigte an, die Vorschläge der Kommission zügig 1:1 umsetzen zu wollen. Vögel füttern verbinden die meisten von uns wohl eher mit Winter. Aber auch jetzt im Sommer könnt ihr euren Balkon oder Garten etwas beleben und Vögeln etwas Gutes tun.
7: Ja, in der Regel bietet man ja Futter an, das mehr auf die Körnerfresser abzielt, wie Kohlmeise, Blaumeise, Buchfink, Haussperling und weniger die Insektenfresser.
5: Sagt Stefan Bosch vom NABU, aber auch die Insektenfresser könnt ihr natürlich anlocken.
7: Da wäre es wichtig, dass man einen naturnahen Garten hat, in dem es Hecken, Gebüsche gibt, in denen es ausreichend Blüten hat. An den Blüten sind die Insekten und wenn es reichlich Insekten hat, können die Vögel sich da auf natürliche Weise ernähren.
5: Ja, aber Achtung, das Körnerfutter vom Winter sollt ihr übrigens nicht benutzen. Warum? Das hört ihr in den Neue Welle News um 8.
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8: Noch drehen einige von euch eine wirklich große Gassi-Runde mit dem Hund, weil sie dann heute Nachmittag ja nicht mehr allzu lange draußen rumlatschen wollen. Völlig verständlich. Die Temperaturen momentan so um die 22 Grad. Die Sonne ist da, bleibt da. Die Temperaturen gehen rauf auf 36 Grad und in den nächsten Tagen wird's noch heißer.
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9: 7:02, neue Blitzer sind reingeflattert. Nicole hat's gesehen an der L605 Ettlingen Richtung Karlsruhe. Da stehen sie heute in Höhe Heine. Auch an der A8 in Richtung Karlsruhe, Höhe Karlsbad ein Blitzer. Und in Zeutern von Odenheim kommend. Wenn ihr auch noch einen Blitzer entdeckt habt, dann warnt einfach alle, die unterwegs sind, über die neue Welle Community Hotline 0721 2016 300.
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9: Es gibt ein Update um 7:03 von der A8 Richtung Stuttgart. Die ist ja immer noch gesperrt zwischen Karlsbad und Pforzheim West. Da ist nämlich ein LKW heute Nacht umgestürzt. Ein Tanklaster beladen mit rund 18.000 Litern Lösungsmitteln. Jetzt ist gerade ein neuer Wellehörer dran vorbeigefahren und hat sich per WhatsApp gemeldet und hat gerade an der gesagt, Leute, das Ding steht. Also er ist aufgerichtet worden. Der Kran hat seine Arbeit geleistet. Das heißt, die nächste Aufgabe ist jetzt zu gucken, wie man den LKW da wegschafft. Wie lange das dauert, keine Ahnung. Richtung Stuttgart ist noch dicht und die B10 heute Morgen natürlich voller als sonst. 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
9: In der vergangenen Nacht ist in ganz Deutschland kein einziger Zug gefahren. Menschen standen völlig hilflos an Bahnhöfen und kamen nicht nach Hause. Taxifahrer haben die Kasse ihres Lebens gemacht.
8: Warum die Deutsche Bahn komplett ausgefallen ist und ob die Züge jetzt wieder rollen, das hört ihr ganz entspannt in 10 Minuten.

0: Hallo und schön, dass ihr da seid. Am Mittwochmorgen, die neue Welle ist hier um 7.11 Uhr.
1: Hi.
0: Ja, und es gibt gute Nachrichten für alle Bahnfahrer unter euch in der Region, denn die Züge rollen wieder. Ja, in der Nacht gab es eine bundesweite Störung bei der Deutschen Bahn, was es so viel bedeutet hat, dass die Züge wirklich in ganz Deutschland 2 Stunden stillstanden.
1: Das ist crazy. Ich weiß nicht, wann es das letzte Mal gab, dass kein einziger Zug gefahren ist.
0: Allerdings müsst ihr auch jetzt stellenweise noch mit ein paar Verspätungen und Zugausfällen rechnen.
1: Neue Welle-Kollegin Claudia, sag mal, du bist ja am Bahnhof gewesen. Wie haben die Reisenden denn das Chaos erlebt und wie viel Geduld brauchen sie noch heute früh?
2: Ja, der Frust war natürlich riesig bei vielen, auch bei dieser Frau.
3: Keine Info da, jetzt weiß man gar nicht, wie man weiter soll.
2: Du sitzt da abgekämpft, verschwitzt auf dem Bahnhof, willst nur noch ins Bett. Tja, immerhin hat die Bahn wohl Taxi- und Hotelgutscheine verteilt, aber bis alle Züge nun wieder nach Plan rollen, das wird noch dauern. Also Bahnreisende sollten auch heute früh noch Verspätungen und Zugausfälle einkalkulieren.
1: Okay, die Bahn sagt ja, es war eine Störung des digitalen Funksystems. Also das System, über das die Mitarbeiter intern kommunizieren.

0: Das ist der gute Start rein in den heißen Mittwochmorgen. Hier ist die neue Welle und das um 7.16 Uhr.
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2: Auch heute werden es wieder 36 Grad und mehr. In Baden-Württemberg ist daher eine Debatte über hitzefrei an Schulen entbrannt. Kultusminister Andreas Jung will verbindlichere Vorgaben für die Schulen. Wie die im Moment aussehen und was der Minister daran ändern will, lest ihr auf dieneuewelle.de und der Neue Welle App.
1: Manchmal habe ich das Gefühl, wenn ich euch das Wetter erzähle, dass meine Platte springt, weil ich seit Tagen das Gleiche erzähle. Ja, Sonne satt und Temperaturen über 30 Grad, aber auch heute an diesem Mittwoch ist es ganz genauso, bis zu 36 Grad.
0: Das neue Welle-Verkehrsupdate mit dem neuesten Blitzer. Marco hat's gesehen. An der A5 stehen sie Höhe Karlsruhe-Mitte in Fahrtrichtung Bruchsal und die A8 ist immer noch gesperrt. Und zwar in Richtung Stuttgart. Zwischen Karlsbad und Pforzheim-West ist ein LKW, ein Tanklastfahrzeug mit 18.000 Litern Lösungsmitteln umgekippt. Mittlerweile steht er wieder. Der Kran hat ihn aufgerichtet. Wie lange die Bergungsarbeiten aber noch andauern, ist nicht raus. Ihr könnt Pforzheim-West wieder auf die A8 in Richtung Süden fahren. Die B10 ist heute Morgen deswegen natürlich voller als sonst. Hier geht's weiter mit eurer Lieblingsmusik. Und einer ganz entspannten Nummer können wir gut gebrauchen. Ja. Alex Warren.

0: geile Nummer. I love it a lot. Ich hoffe, euch geht's genauso. Auch ihr kommt gut aus dem Bett heute rein in diesen heißen Mittwoch. Und ich weiß nicht, wie es euch geht, aber ich hätte gerne so eine mobile Dusche die ganze Zeit dabei. Einfach mal so alle 10 Minuten ein bisschen abduschen, geil, weißt du? Ja. Bisschen Schwitzi runtermachen, sodass es wieder läuft. So wünsche ich mir das.
1: Das wäre toll. Also wenn von euch jemand da draußen das erfinden kann, dann schickt's bitte hier zur neuen Welle, ja?
0: Naja, ich hätte auch ein Problem. Ich müsste ja nackt dabei sein. Ach, das wäre so mir in der Öffentlichkeit ein bisschen unrecht. Aber ihr könnt Folgendes machen. Ihr könnt gleich mal die Boxen voll aufdrehen, dann kommt der Wind zu euch und kühlt euch ab mit Linkin Park. Eine richtige Rocknummer zum gut in den Mittwoch starten, hier bei der neuen Welle. Eure Lieblingsmusik an diesem Mittwoch. Bis gleich.
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9: Mit Tom Keimer, guten Morgen. Gestrandete Passagiere und sehr lange Warteschlangen an der Bahnhofsinfo. Eine deutschlandweite Störung hat bei der Deutschen Bahn am späten Abend für rund 2 Stunden Stillstand gesorgt. Mittlerweile fahren die Züge wieder, auch wenn ihr noch mit Verspätungen und Ausfällen rechnet. Müsst, sagt die Bahn, Grund für den bundesweiten Stopp im Zugverkehr war eine Störung im digitalen Bahnfunksystem. Stau und Umleitung heute Morgen auf der A8. Ein umgekippter Tanklaster sorgt für eine Sperrung zwischen Karlsbad und Pforzheim-West. Der Laster ist gestern Abend beim Auffahren auf die Autobahn umgekippt. Der Fahrer wurde leicht verletzt und giftige Lösungsmittel liefen aus dem Anhänger. Wie es aktuell auf der A8 aussieht, das sagt euch gleich Carsten im Neue Welle Verkehr.
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1: Neue Welle-Hörer Tobi hat es gerade per WhatsApp reingeschickt. Das, was wir, glaube ich, alle fühlen. Wir sprechen immer von der Hitzewelle, aber er sagt, nee, es ist keine Hitzewelle, Freunde. Das ist ein Zuwarmi. Ja, auch der Mittwoch heute sehr heiß, bis zu 36 Grad und viel Sonne. Und bis zum Wochenende wird es noch heißer. Vielleicht knacken wir sogar die 40 Grad.
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0: Ja, den Blitzern scheint das irgendwie egal zu sein. Die stehen nämlich trotzdem. Um 7.31 Uhr hat Bettina den neuesten gesehen in Rastatt am Südring. Auch an der B3 heute, Ettlingen Richtung Karlsruhe Höhe Bulach und an der A8 Richtung Karlsruhe Höhe Karlsbad ein Blitzer. Ja, wenn ihr auch noch was gesehen habt, warnt die Community über die 0721 20 16 300.
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0: Ja, Vorsicht an der A5 Richtung Basel, Höhe Baden-Baden liegen Reifenteile auf der Fahrbahn. Und Tom hat es gerade gesagt, die A8 ist immer noch gesperrt und zwar in Richtung Stuttgart. Zwischen Karlsbad und Pforzheim West ist ein LKW, ein Tanklaster mit 18.000 Litern Lösungsmitteln umgekippt. Mittlerweile ist er aufgerichtet. Jetzt ist die Frage, wie schafft man das Monster da irgendwie von der Autobahn runter? Ja, ihr könnt Karlsbad noch runterfahren und ihr könnt Pforzheim West wieder drauffahren. Der Stau beginnt aktuell ab dem Dreieck Karlsruhe und die B10 als Umfahrung ist natürlich auch schon voller als sonst, plant deutlich mehr Zeit dort heute Morgen ein. 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
1: Bei mir erfahrt ihr heute, warum Bahnfahrer in Deutschland frustriert sind. Und das hat nichts mit dem Totalausfall in der letzten Nacht zu tun, sondern mit dem Bordbistro.
0: Aha. Mhm. In meiner Frage geht es um den Stuttgarter DFB-Star Jamie Leveling. Der hat durch eine witzige Social-Media-Aktion jetzt ein Geschenk bekommen. Aha. Und was das ist, das hört ihr in 10 Minuten.

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0: Das ist genau der Sound, den ihr braucht, um richtig gut reinzustarten in eurem Mittwoch. Und die neue Welle begleitet euch dabei. 7.40 Uhr.
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3: Na, ist euer Hirn auch schon weich gekocht von der Hitze da draußen? Lecco mio irgendwie. Ja, man hat so das Gefühl, alles läuft wie in Zeitlupe ab. Wir bringen euch ein bisschen auf Trab mit zwei Fragen, die wir uns gleich wieder stellen. Und ihr, euer Hirn, versucht mal auf die Antwort zu kommen.
0: Für denjenigen, der am Ende des Monats die meisten Punkte macht, also Team Pence oder Team Vanya, gibt es 500 Euro zu verschenken für einen guten Zweck. Momentan, Carsten, führst du mit 10 Punkten.
3: Ja, 10 zu 5.
0: Ja, ja, also. Ja, doppelt so viel. Ja, gut, ich wollte es verschweigen. Die Deutsche Bahn hat Anfang Juni was von der Karte im Bordbistro gestrichen und das schmeckt niemanden. Alle finden das total doof.
3: Dass das weg ist.
0: Ja, dass es weg ist. Mhm. Was kannst du nicht mehr kaufen? A. Pommes. B. Currywurst. Oder C. Bier.
3: Hey, nee. Also Bier wird's immer geben, Leute. Also das kann in Deutschland meiner Meinung nach nicht passieren. Also dann wirklich, die Bahn kann 1000-mal zu spät kommen, ist scheißegal. Aber wenn es kein Bier mehr gibt, Leute, dann brennen Waggons. Deswegen Bier ist auf gar keinen Fall. Currywurst habe ich mal eine Zeit lang gegessen. Ich glaube, das haben sie gestrichen. Warum auch immer.
0: Weil alle vegan leben jetzt, meinst du?
3: Keine Ahnung, ich sag's einfach, ich muss raten.
0: Nein, ist falsch.
3: Ist falsch.
0: Es sind die Pommes.
3: Okay.
0: Es gibt keine Pommes mehr im Bordbistro der Deutschen Bahn, weil es mit der Kühlung zu tun hat, weil eben die Tiefkühlung in den Bordbistros abgeschafft werden müssen wegen Kältemittel und eine neue EU-Klimaschutzregel. Und
3: oh
0: deswegen
3: Gott, nicht so schnell. Es gibt also keine Pommes mehr, weil sie die nicht mehr kühlen können.
0: Richtig.
3: Gut. Also, durch eine witzige Social-Media-Aktion hat der Stuttgarter DFB-Star Jamie Leveling jetzt was bekommen? Mhm. A. Ein Jahr lang Hanuta umsonst? Ein unterschriebenes Trikot von Brasilien-Legende Ronaldo? Oder eine Einladung vom Stuttgarter Ballett zum Mittanzen? Eins davon ist richtig.
0: Hanuta, da waren ja früher immer diese Aufklebebildchen drin, ne? Die du sammeln konntest. Das wäre natürlich echt cool. Ey, komm, ich fände das cool. Ich nehme A.
3: Du nimmst A?
0: Ja.
3: Ist leider auch falsch.
0: Ja.
3: Er hat tatsächlich ein unterschriebenes Trikot von Brasilien-Legende Ronaldo bekommen, weil er nämlich auf seinem Social-Media-Account die gleiche Frisur hatte wie Ronaldo damals 2002. Vielleicht erinnerst du dich noch an dieses abgeschnittene Dreieck, was er hier vorne einfach hatte.
0: Ja.
3: Und Leveling hatte ja auch die Nummer 9 bekommen, wie Brasiliens Legende Ronaldo damals, und hat einfach durch eine KI das so...
0: Ach nee.
3: Doch, und das ist bis nach Brasilien gegangen.
0: Okay.
3: Und jetzt hat er irgendwie ein unterschriebenes Trikot von dieser Legende bekommen.
0: Geile Geschichte und noch mehr coole Geschichten für euch morgen wieder im Gute-Laune-Morgen-Quiz. 7.40 Uhr bei der neuen Welle.
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0: Hier ist euer Sonnenbrillensender, die neue Welle bei diesem heißen Mittwoch. Guten Morgen, wir haben 7.46 Uhr.
1: Hier bekommt ihr die wichtigsten Infos im Überblick, jetzt mit Tom aus dem Neue Welle Newsroom.
2: Rund 2 Stunden ging gestern Abend nichts mehr bei der Deutschen Bahn. Eine Störung hatte für einen bundesweiten Stopp im Zugverkehr gesorgt. Etliche Reisende strandeten an irgendwelchen Bahnhöfen. Mittlerweile läuft der Verkehr wieder, also weitgehend. Was den bundesweiten Schienenstopp verursacht hat, sage ich euch in 15 Minuten in den Neue Welle News.
1: Habt ihr euch schon ans Schwitzen gewöhnt? Also ich habe das Gefühl, ja, es wird schon besser. Es ist nicht mehr ganz so schweißtreibend. Und das, obwohl die Temperaturen stetig nach oben gehen. Heute zum Mittwoch 36 Grad und ausschließlich Sonnenschein.
0: 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Martha hat einen neuen Blitzer gesehen, in Zeutern von Odenheim kommend, und plant immer noch mehr Zeit ein, wenn ihr über die A8 in Richtung Stuttgart fahrt. Denn die A8 ist immer noch gesperrt. Zwischen Karlsbad und Pforzheim-West ist ein Tanklaster in der Nacht mit 18.000 Litern Lösungsmitteln umgekippt. Mittlerweile steht das Ding wieder aufrecht. Ja, der Kran hat seine Arbeit getan, aber die Bergungsarbeiten, die dauern hier noch an. Die B10 ist komplett voll, da dauert's länger und der Stau auf der A8 beginnt ab dem Dreieck Karlsruhe. So, das war's soweit.
1: Mhm.
0: Hast du noch irgendwas?
1: Nö.
0: Möchtest du noch irgendwas sagen?
1: Wir machen Musik, würde ich sagen.
0: Na dann.
1: Lieblingsmusik von Leonie, hier bei der Neuen Welle.

0: Es ist kurz vor 8 an eurem Mittwoch. Gefühlt ist es aber schon kurz vor Tageshöchstwerte. Die neue Welle ist hier. Schön, dass ihr mit dabei seid.
1: Guten Morgen.
0: Ja, ich glaube, die ganze Region sucht nach Abkühlung. Und mobile Klimageräte sind momentan echt mittlerweile alle ausverkauft. Aber wir von der neuen Welle haben gemeinsam mit der Firma ACTEC aus Karlsruhe noch Geräte für euch organisiert und starten deshalb unsere Mission Abkühlung.
1: Erzählt uns einfach, warum ihr ein Klimagerät braucht. Am besten auf dieneuewelle.de oder in der kostenlosen Neue Welle App. Bei Monika aus Pforzheim, da ist es so heiß, dass sie die Nacht in der Badewanne gepennt hat. Halt, Alatz.
0: Und dazu spielen wir euch noch eure Lieblingssongs aus dem Sommer. 2017 ist der hier entstanden. Luis Fonsi, gleich in den nächsten 10 Minuten bei der Neuen Welle.
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4: Mit Tom Keimer, guten Morgen. Eine Funkstörung bei der Deutschen Bahn hat gestern Abend zu einem bundesweiten Stopp im Zugverkehr geführt. Mittlerweile fahren die Bahnen wieder, aber es muss am Morgen noch mit Verspätungen und Ausfällen gerechnet werden. Neue Welle-Reporterin Claudia Wächter.
5: Riesenfrust bei den Reisenden. Nichts geht mehr und viele klagen, wir wurden überhaupt nicht informiert. Zwar hat die Bahn offenbar Taxi- und Hotelgutscheine verteilt, doch mancherorts gab es nicht mehr mal ein freies Zimmer, berichten Gestrandete. Betroffen waren zum Teil auch S- und U-Bahnen, die die Deutsche Bahn betreibt. Ursache für das Chaos war eine Störung beim digitalen internen Funksystem der Bahn. Näheres ist dazu bisher nicht bekannt.
4: Meisenknödel aufhängen oder ein paar Körner ins Vogelhaus, das machen viele von euch sicher im Winter. Aber auch jetzt im Sommer könnt ihr Vögel füttern. Allerdings solltet ihr dabei eben nicht das Futter vom Winter benutzen.
6: Wenn man Futter aus dem Winter anbietet, also Sonnenblumenkerne oder auch Erdnusshälften, dann kann das zu schweren Problemen bei den Jungvögeln führen. Sie können daran ersticken oder Verdauungsschwierigkeiten bekommen. Ebenso beim Fettfutter, wie es in den Meisenknödeln enthalten ist.
4: So Stefan Bosch vom NABU Baden-Württemberg.
6: Von daher sollte man jetzt im Sommer eher nur feine Sämereien anbieten oder die Erdnusskerne nur in sogenannten Gitternetz-Silos, aus denen die Vögel also keine großen Brocken, sondern nur kleine Anteile davon rauspicken können.
4: Zur Fußball-WM. England hat im zweiten Gruppenspiel einen Dämpfer erlitten. Superstürmer Harry Kane verzweifelte an Ghanas Abwehr. Das Spiel endete 0:0. Cristiano Ronaldo dagegen fand seine Stärke wieder und schoss beim Portugal-Comeback gegen Usbekistan 2 Tore vom insgesamt 5:0 und Kroatien gewann 1:0 gegen Panama. Ja, Kane und Ronaldo, das sind die Superstars, die wir ja alle kennen. Welche zuvor unbekannten Fußballer nun mit der WM berühmt wurden, hört ihr in 15 Minuten in WM aktuell nur hier bei der Neuen Welle.
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7: Wir hoffen, dass ihr bei der Arbeit heute einen kühlen Kopf bewahren könnt, weil es ist einfach auch heute wieder sehr, sehr heiß. Die Temperaturen bis zu 36 Grad, es gibt unfassbar viel Sonne. Und wenn ihr denkt, es wird nicht heißer, doch, die nächsten Tage sind sogar bis zu 40 Grad drin.
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8: 8:02 mit einem neuen Blitzer. Bettina hat's gesehen in Rastatt am Südring. Dann stehen sie auch wieder an der L605 heute Morgen. Ettlingen Richtung Karlsruhe in Höhe Heine. Und ein Blitzer an der A5 Höhe Karlsruhe Mitte in Fahrtrichtung Bruchsal. Das hat Marco gerade nochmal bestätigt. Habt ihr auch noch einen Blitzer entdeckt? Dann warnt einfach alle, die unterwegs sind, über die 0721 20 16 300.
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8: Für euch gibt's heute Morgen große Probleme an der A8. Die ist nämlich gesperrt Richtung Stuttgart. Zwischen Karlsbad und Pforzheim West ist ein LKW umgestürzt. Ein Tanklaster, der mit rund 18.000 Litern Lösungsmittel beladen war und auch teilweise immer noch ist. Ich habe gerade mit der Polizei telefoniert. Die haben mir gesagt, dass der Tanklaster mittlerweile aufgerichtet wurde, dass die Hälfte der Lösungsmittel abgepumpt wurde, aber dass man einfach noch braucht. Also man geht davon aus, dass die Sperrung mindestens noch bis um 10 Uhr andauern wird, weil da muss noch ein bisschen mehr abgepumpt werden und dann muss man ja auch immer noch mal gucken, ob die Fahrbahn das Heil überstanden hat. Mhm. Ja, also wenn da irgendwas ist, dann werden sie das Ding noch weiterhin sperren. Also plant noch weitere 2 Stunden ein mit der Sperrung auf der A8 und wenn ihr noch mehr auschecken wollt, klickt euch rein auf dieneuewelle.de.
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7: Um euch an diesem heißen Mittwoch irgendwie wach zu bekommen, spielen wir gleich wieder eine schöne Runde Stadtlandquatsch mit euch. Das ist euer Lieblingsspiel in der Neue Welle Morgenshow. Heute spielen wir mit Tina aus Königsbachstein und ihr testet bei Tinas Runde mal, wie viele Punkte ihr denn machen würdet. In 30 Sekunden mit einem Buchstaben und vielen coolen Kategorien. Tina ist bereit und freut sich auf 8.10 Uhr, denn dann wird hier gezockt.
9: Okay, ich bin gespannt. Ich habe noch eine Challenge offen, also mit meinem Mann, und ich gucke, dass ich ihn natürlich schlag, ne?

0: Nur nicht stressen lassen heute an diesem heißen sommerlichen Mittwoch. Macht ganz entspannt und ganz langsam. Ja? Irgendwie kommen wir alle ans Ziel. Die neue Welle ist hier um 8.11 Uhr.
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4: Ja, ich bin sehr gespannt, wie diese Woche ausgehen wird. Sie hat ja fulminant am Montag angefangen mit 10 Punkten, aber es kann vielleicht Tina aus Königsbach diese 10 Punkte schlagen. Sie bekommt gleich einen Buchstaben, 30 Sekunden Zeit und viele Kategorien. Hallo, liebe Tina.
5: Hallo.
0: Ja, Tina, du hast gerade gesagt, du hast noch eine kleine Challenge mit deinem Mann offen. Wie können wir das verstehen?
5: Er hatte mal bei was Ähnlichem mitgemacht und hat verloren.
0: Okay. Ah, okay. Und du willst jetzt gewinnen.
5: Und von daher muss ich besser sein als er. Gut. Natürlich.
0: Okay.
5: Wir haben immer eine Familienchallenge.
0: Sehr gut. Wenn du die Beste wirst in dieser Woche und die meisten Punkte machst, dann darfst du vielleicht mit deinem Mann zusammen schön essen gehen bei The Last Meal in Karlsruhe. Da kannst du quasi einmal mit deinem Mann die Karte hoch und runter bestellen, ohne Preislimit, und ihr esst euch einfach mal so richtig satt.
5: Ja, wer was.
6: Der Buchstabe des Morgens ist E wie Emil.
4: Stadt.
5: Essen.
4: Ein Land.
5: England.
4: Hat Rollen.
5: Weiter.
4: Ein Familienmitglied.
5: Enkel.
4: Ein Tier.
5: Elefant.
4: Im Stadion.
5: Weiter.
4: Ein Familienmitglied.
5: Enkel.
4: Ein Tier.
5: Elefant.
4: Im Stadion.

0: vielleicht gar nicht gesagt hättest. Um in Führung zu gehen, reicht's nicht. Das ist eine harte Nuss. Aber du hast immerhin gute 7 Punkte.
1: Yay!
2: So, und ihr macht auch gerne mal mit. Über dieneuewelle.de könnt ihr euch ganz einfach anmelden. Das hat Tina auch gemacht.
0: Und dann heißt es vielleicht morgen miträtseln oder mitspielen. 8:10 Uhr hier bei der Neuen Welle. 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

0: Ja, wir stöhnen alle unter dieser Hitze in der Neue Welle-Region. Mhm. Susanne hat uns gerade bei WhatsApp geschrieben, bei ihr in der Wohnung sind 29 Grad.
1: Was?
0: Also fast so heiß wie draußen.
1: Wahnsinn.
0: Das ist verrückt. Aber gemeinsam kriegen wir es irgendwie hin diesen Tag. Ja, jetzt ist es 8:17 Uhr.
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4: Messi, Ronaldo und Kane, das sind einige der ganz großen Stars bei dieser Fußball-Weltmeisterschaft. Mittlerweile sind aber auch andere Spieler schon zu Stars geworden, vor allem in den sozialen Medien. Neue Welle-Reporter Thomas Bremser in den USA. Die ganze Welt spricht vom kleinen, vom tapferen Kap Verde.
5: Ja, ich glaube, die sind schon teilweise überfordert. Die erste WM-Teilnahme für den kleinen Inselstaat und dann noch ohne Niederlage nach zwei Spielen. Der größte Held, vor allem nach dem 0:0 gegen Spanien, Torwart Vosinha. 50.000

0: 10.000 Follower hatte der vor dem Turnier bei Instagram. Jetzt sind es über 15 Millionen.
1: Geil. Wow, das ist crazy. Schon vor der WM hat es Spieler wie zum Beispiel Tim Payne aus Neuseeland geschafft, ein bisschen Ruhm zu ernten. Wie ist das passiert?
0: Ja, der Mann aus Auckland war vorher der WM-Spieler, der am wenigsten Follower hatte bei Instagram. Das hat ein südamerikanischer Influencer herausgefunden und seine Fans aufgefordert, folgt alle Tim Payne. Das Ergebnis, fast 6 Millionen Follower, mehr als Neuseeland Einwohner hat.
1: Das sind so diese kleinen Geschichten am Rande neben dem Fußball. Wer hat eigentlich aus dem deutschen Team die meisten Follower?
0: Das ist Manuel Neuer mit rund 14,6 Millionen Instagram-Followern. Dementsprechend bekannt ist der Bayern-Keeper natürlich auch in der Welt. Das habe ich auch hier gemerkt im Teamquartier. Als Neuer zur Pressekonferenz kam letztens, sind viele amerikanische Kids und Teenies hier gewesen, wollten Selfies machen, die waren völlig aus dem Häuschen.
1: Deutschland spielt morgen gegen Ecuador. In der ARD könnt ihr euch das anschauen. Anpfiff ist um 22 Uhr.
2: Die neue Welle ist hier am Mittwoch. Guten Morgen.

0: Hier ist die neue Welle. Ja, wir sind der so ein bisschen Kühle durchs Radio bringt hier an diesem heißen Mittwochmorgen.
1: Hört ihr das? Ja, was denn? Das war ein Ventilator.
0: Ja, das war ein super Ventilator.
1: Danke.
0: So, Fußball-Weltmeisterschaft, das war ja gar nicht schön. Das war ja nicht schön für
1: Warum?
0: England gestern. Die haben gegen Ghana nur 0-0 gespielt. Was?
1: Müde Nummer.
0: Ja, das war eine wirklich müde Nummer. Einen wird's gar nicht gefreut haben, nämlich Ed Sheeran. Der ist ja riesen England-Fan und möchte am liebsten, dass England Weltmeister wird.
1: Also das ist der Tipp von Ed Sheeran. Gut, nehmen wir so an. Die Nummer hört ihr gleich und ihr tippt euch am besten zum Weltmeister.
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10: Mit Tom Keimer, guten Morgen. Rund 2 Stunden ging nichts mehr bei der Deutschen Bahn. Eine Störung hat gestern Abend für einen bundesweiten Stopp im Zugverkehr gesorgt. Etliche Reisende strandeten. Heute Morgen soll der Verkehr wieder weitgehend nach Fahrplan laufen. Hofft die Bahn. Grund für den deutschlandweiten Stopp war eine Störung im digitalen Funksystem. Nach einem tragischen Unfall am Hockenheimring fahren Polizeiautos im Südwesten jetzt mit einer schwarzen Binde, einem Trauerflor, an der Antenne. Ein Polizist ist mit seinem Dienstmotorrad auf der Rennstrecke tödlich verunglückt. Der 53-jährige Beamte des Polizeipräsidiums Ahlen krachte in einer Kurve in die Reifenwand. Was Innenminister Hagel zu dem Unfall auf dem Hockenheimring sagte, lest ihr auf dieneuewelle.de und in der Neue Welle App.
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1: Wir wollen euch sehr gerne was Gutes tun, damit ihr bei den heutigen 36 Grad und Sonne satt nicht mehr so schwitzt. Guckt mal in den Kalender rein. Was haben wir heute?
0: Mittwoch.
1: Datum?
0: 24.06.
1: Das heißt, in 6 Monaten?
0: Ist Weihnachten.
1: Ja! Vielleicht hilft es ja dabei, euch ein bisschen runterzukühlen.
0: Ja, vielleicht.
1: Ja. Ja. Die nächsten Tage wird es noch heißer. Am Samstag sind sogar bis zu 40 Grad drin.
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0: Ja, danke schön. 8.32 Uhr. Ihr habt wieder eine Menge Blitzer gesehen und gemeldet. Bettina sagt, in Rastatt stehen sie am Südring. Auch an der B3 hat Vicky einen Blitzer gesehen Richtung Karlsruhe Höhe Bulach und an der A8 in Richtung Karlsruhe Höhe Karlsbad. Wenn ihr auch noch einen Blitzer entdeckt habt, dann warnt einfach alle. Und am besten geht das über die 0721 2016 300.
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0: Ja, Riesenprobleme heute Morgen an der A8. Da steht ihr ab dem Dreieck Karlsruhe Richtung Stuttgart im Stau, weil die A8 ab Karlsbad gesperrt ist. Das Ganze geht hoch bis Pforzheim-West. Da ist heute Morgen ein Tanklaster umgekippt. Mittlerweile steht er wieder. Die Hälfte der Flüssigkeit ist auch schon abgepumpt. Die Polizei meint, wahrscheinliches Ende der Sperrung um 10, wenn jetzt an der Straße keine Schäden entstanden sind. Das muss man alles natürlich auch nochmal checken. Also mit einem großen Fragezeichen vollzogen. Ihr steht deswegen im Stau auf der B10, könnt das Ganze auch noch über Keltern umfahren und plant auf jeden Fall mehr Zeit ein. Und das müsst ihr auch momentan in Karlsruhe an der Oststadt. Da gibt es Probleme von der Südtangente kommend über die Wohlfahrtsweiherer Brücke runterfahrend. Da laufen nämlich Arbeiten am Oststadtkreisel und die sorgen für einen riesen Verkehrsstau hier. Alle Verkehrsupdates auch zum Nachlesen auf www.dieneuewelle.de. Was wollte ich da gerade sagen? Auf Wiedersehen.
1: Auf Wiedersehen, ja.
0: Auf Wiedersehen, genau.
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0: Was für ein Chaos war das bitte schön in der vergangenen Nacht. In ganz Deutschland ist kein einziger Zug gefahren.
1: Unvorstellbar.
0: Zugausfälle bei der Deutschen Bahn. Menschen standen völlig hilflos an Bahnhöfen, kamen nicht nach Hause. Taxifahrer haben die Kasse ihres Lebens gemacht.
1: Ja, was da los war, warum die Deutsche Bahn komplett ausgefallen ist und wo ihr jetzt checken könnt, ob euer Zug auch wirklich pünktlich wieder abfährt, das sagen wir euch in 10 Minuten.

0: Das ist der gute Start in den heißen Mittwoch. Hier ist die neue Welle. Wir gucken kurz gemeinsam auf die Uhr. 8.36 Uhr.
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0: What the fuck? Als wenn die Hitze nicht schon genug wäre, hat die Bahn in der letzten Nacht für ein riesen Chaos gesorgt.
1: So, ja.
0: So, also erstmal hallo, guten Morgen. Hier ist die neue Welle. Was haben wir an Uhrzeit?
1: 8.41 Uhr.
0: Dankeschön, Franzi. Das hat's echt so noch nie gegeben. In ganz Deutschland standen letzte Nacht die Züge der Deutschen Bahn für 2 Stunden still.
1: Crazy.
0: Also wirklich, da ist kein einziger Zug mehr gefahren. Nee. Seit 0.30 Uhr rollen sie wieder. Ja, halt schleppend, ja, so wie man das von der Bahn halt kennt. Ihr könnt mal schauen, ob euer Zug pünktlich fährt auf db.de oder aber in der DB Navigator App.
1: Ja.
0: So, was ist denn eigentlich passiert? Die Bahn sagt, es war eine Störung des digitalen Funksystems, also das System, über das die Mitarbeiter intern kommunizieren. Da gab es offensichtlich nach einem Update wohl direkt einen Systemabsturz. Und der hat dann dafür gesorgt, dass erstmal kein Zug gefahren ist.
1: Ja, und das war natürlich bei euch ein riesengroßes Frustproblem, klar.
2: Die Hotels sind total überlaufen, kosten teilweise 300 Euro die Nacht.
3: Müde, ich will ins Bett. Der nächste Zug fällt jetzt auch aus, steckt man nicht drin.
4: Man kriegt hier keine Informationen, gar nichts. Aber es ist keine Überraschung mehr bei der Deutschen Bahn. Also die Deutsche Bahn hat mich gelehrt, geduldig zu sein.
1: Ja, ich glaube, wir alle können irgendeine Geschichte mit der Deutschen Bahn erzählen, ne?
0: Auf jeden Fall.
1: Sind schon mal irgendwo auf einem Bahnhof gestrandet. Carsten, du, glaube ich, letztens, als du nach Hamburg wolltest.
0: Ja, ich stand dann in Stuttgart, weil die den Zugführer verloren hatten.
1: Oh,
0: ja, genau so haben sie es durchgesagt. Wir haben unseren Zugführer verloren. Wenn wir ihn wiedergefunden haben, wird der Zug weiterfahren.
1: Also, ja, im Zugverkehr ging nichts mehr und auch auf der A8 kommt es heute Morgen zu längeren Wartezeiten für euch in Fahrtrichtung Stuttgart. Ab Karlsbad ist nämlich die A8 da gesperrt. Ab wann die Strecke für euch wieder frei sein soll, das hört ihr nach dem nächsten Song hier bei der neuen Welle, und das ist Sia mit The Greatest.
0: Ja, schöner Song. Ich mag die Nummer. Ich hoffe, euch gefällt sie auch.

0: Gleich geht's weiter mit Musik von Lola Young und Messi hier bei der neuen Welle an diesem ach schon wieder sonnigen Mittwochmorgen. Wir haben's 8:46.
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2: Erst gestern hat die Rentenkommission ihre Vorschläge für einen grundlegenden Umbau unserer Altersversorgung vorgelegt. Heute ist die nächste Kommission dran, und zwar die für Kinder- und Jugendschutz in digitalen Medien. Empfehlen die Experten ein Social-Media-Verbot? Worüber Union und SPD bisher streiten, hört ihr in 15 Minuten in den Neue Welle News.
1: Hitzefrei ist bestimmt auch bei euch in der Kita ein Thema oder in der Grundschule. Mein Sohn, den muss ich heute auch eher abholen, weil die gesagt haben, ey, wir machen verkürzte Unterricht, Hausaufgabenbetreuung gibt's nicht mehr, das macht ihr Eltern jetzt.
0: Was?
1: Ja!
0: Bei der Hitze, ich finde, bei der Hitze sollte es gar keine Hausaufgaben für Kinder geben. Es gibt doch nichts Schlimmeres, als wenn du nach Hause kommst, ja eh schon durchgeschwitzt bist und musst dich dann auch noch an den Schreibtisch setzen und da irgendwas machen.
1: Ja, crazy ist es. Also mal gucken, wie das bei euch dann heute ablaufen wird. 36 Grad gibt's am Thermometer und ganz viel Sonnenschein.
0: Das neue Welle-Verkehrsupdate mit Nicole, die einen Blitzer gesehen hat an der A8 in Fahrt Richtung Karlsruhe in Höhe Karlsbad stehen sie. Naja, und dann ist die A8 immer noch gesperrt in Richtung Stuttgart, das Ganze ab Karlsbad. Da ist heute früh ein LKW, ein Tanklaster umgekippt und die Bergungsarbeiten dauern hier noch an. Wahrscheinlich bis um 10. Das war so der Stand vorhin bei der Polizei, als ich angerufen habe. Mal gucken, ob die den Termin auch wirklich halten können.
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12: Mit Herrn Keimer, guten Morgen. Gestrandete Passagiere bei der Deutschen Bahn. Eine deutschlandweite Störung hat am späten Abend für rund 2 Stunden Stillstand gesorgt. Seit dem frühen Morgen läuft der Verkehr wohl wieder weitgehend, sagt ein Sprecher. Grund für den bundesweiten Stopp im Zugverkehr war eine Störung im digitalen Bahnfunksystem. Und das am Vorabend zu einer auch für die Bahn so wichtigen Gerichtsverhandlung. Im Februar ist in einem Regionalzug bei Kaiserslautern ein Zugbegleiter von einem Fahrgast angegriffen und zu Tode geprügelt worden. Heute beginnt der Prozess. Neue Welle-Reporter Thomas Thunfeld.
13: Die Staatsanwaltschaft hat den Täter wegen Mordes angeklagt. Das zuständige Landgericht wertet die Tat dagegen als Körperverletzung mit Todesfolge. Erklärung: Es gebe keine Gründe für einen Tötungsvorsatz. Die Familie des Opfers ist empört. Mehrere kräftige Faustschläge gegen Kopf und Schläfen, das sei mehr als Körperverletzung mit Todesfolge, sagt der Bruder des Opfers. Er und seine Verwandten erhoffen sich von dem Prozess auch eine Signalwirkung für mehr Sicherheit im Bahnverkehr.
12: Wie viel Schutz brauchen Kinder und Jugendliche in der digitalen Welt? Dafür hat die Bundesregierung eine Expertenkommission eingesetzt und die legt heute Mittag ihre Empfehlungen vor. Neue Welle-Reporterin Tanja Wagner.
14: Die SPD hat sich für ein vollständiges Verbot von Plattformen wie Instagram, TikTok und Co. für Kinder unter 14 ausgesprochen. Die Unionsfraktion ist laut einem ARD-Bericht dagegen für die Einführung von Altersgrenzen für bestimmte Angebote. Und zwar, wenn diese besonders suchtfördernde Elemente wie Push-Nachrichten oder Algorithmen verwenden. Der Staat müsse angesichts der Risiken für die psychische Gesundheit von Kindern stärker eingreifen und die Plattformbetreiber in die Pflicht nehmen, hieß es.
12: Der menschengemachte Klimawandel verschärft die Hitzewelle, sagen jedenfalls Wissenschaftler vom Projekt Klimameter. Ähnliche Wetterbedingungen hätten früher weniger Hitze erzeugt. Der Klimawandel füge den Temperaturen derzeit bei uns bis zu 4 Grad Celsius hinzu. Also, wie heiß es heute wird, das sagt euch jetzt Franzi im Neue Welle Wetter.
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17: 36 Grad gibt's heute an diesem Mittwoch in der Spitze für euch. Und ich find's total krass, dass man im Winter spürt man jedes Grad, was kälter wird. Im Sommer spürt man das, glaube ich, nicht mehr so sehr, wenn es noch ein Grad wärmer wird. Sondern es ist halt einfach heiß.
18: Ja, ab irgendwann, ich glaube so ab 35 Grad ist es einfach heiß. Punkt.
17: Eine Soße irgendwie, ne? Also, ja. Und es geht auch noch richtig heiß weiter. Die restliche Woche am Samstag knacken wir dann so gerade die 40-Grad-Marke.
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18: 3 Minuten nach 9, achtet mal drauf, wenn ihr an einem Blitzer vorbeigeht, vielleicht zu Fuß oder mit dem Fahrrad, die machen so Geräusche, die haben tatsächlich Belüftungssysteme in ihren Blitzern drin und das brauchen die auch bei diesen Temperaturen. Der neueste Blitzer kommt von Uli, die hat's gesehen und zwar in Straubenhardt-Schwann, Hauptstraße 30er-Zone. Da steht ein Blitzer. In Rastatt am Südring ebenfalls ein Blitzer und an der B3, wenn ihr Ettlingen Richtung Karlsruhe fahrt, in Höhe Bulach, auch da werden Fotos heute gemacht, wenn ihr dann zu schnell fahrt. Wenn ihr noch mehr Blitzer ausgesehen habt, dann sagt gerne Bescheid über die 072 1 2016 300.
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18: Es hat sich was geändert und zwar an der A8. Da gab es ja heute Morgen einen schweren LKW-Unfall. Da ist ein LKW umgekippt, ein Tanklaster mit 18.000 Litern Lösungsmittel. Und deswegen war die A8 in Richtung Stuttgart gesperrt. Mittlerweile ist ein Fahrstreifen wieder offen. Zwischen dem Dreieck Karlsruhe und Karlsbad wird die Unfallaufnahme aufgenommen. Und deswegen hier ist da gerade der Verkehr an der Unfallstelle wird hier vorbeigeführt. Ansonsten, wenn ihr noch mehr auschecken wollt, dann macht das gerne auf www.dieneuewelle.de oder in der Neue Welle App.
17: So
18: die könnt ihr euch mal runterladen. Ne? Macht mal.
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17: Und auch heute wieder ein neuer Tag, an dem wir wirklich sehr viel schwitzen werden. Ja, das macht alles irgendwie die Zunge lahm, den Kopf ganz langsam.
18: Das merkt man bei dir.
17: Entschuldigung. Nein, du hast
18: Das bot sich gerade nur so an, weißt du? Da habe ich den einfach gemacht.
17: Ja, aber die komplette Neue Welle Region schwitzt und ein bisschen kühler wird es dann erst Mitte nächste Woche. Crazy.
18: Ja, aber bei euch wird es auch so ab sofort schon kühler, denn ihr gewinnt hier bei der Neuen Welle ein richtig cooles Klimagerät. Die Dinger sind ja mittlerweile ausverkauft, nicht mit uns. Welches Klimagerät ihr da bekommt und wie einfach es ist, da mitzumachen, das hört ihr gleich.

0: Hier ist die neue Welle. Ja, schön, dass ihr da seid.
1: Ja, schön, dass wir auch da sein dürfen.
0: Naja, das ist ja immer so ein Geben und Nehmen. Ne? Ja, ihr schaltet uns ein und wir sind da. So läuft's. Ne? Wäre blöd, wenn ihr einschalten würdet und wir wären nicht mehr da. Und umgekehrt, wenn ihr da, naja, ihr wisst schon. So, 9:16, die neue Welle hier.
1: Guten Morgen.
0: Alle wollen demnächst bei euch sein. Das ist so. Die Nachbarn, die klingeln, die wollen rein. Zu euch. Die Freunde, die klingeln, die wollen auch zu euch rein. Die komplette Family, die sich sonst nie meldet, die klingeln auch bei euch und wollen alle zu euch rein. Denn während alle am Schwitzen sind, ist es bei euch in der Wohnung wunderschön kühl. Ja, fast schon ein bisschen frisch, ja, dass man sich einen Pullover anziehen möchte. Ja, ist so.
1: Denn ihr gewinnt hier bei der neuen Welle ein Klimagerät von AC Tech, einer Firma aus Karlsruhe. Und die machen euch die Bude kühl. Also zumindest dieses Klimagerät. Und das ist völlig egal, ob es draußen 40 Grad hat.
0: Jawohl.
1: Erzählt uns eure Hitze-Schwitze-Geschichten. So wie auch neue Wellehörerin Kerstin.
2: Wir brauchen ganz dringend das Klimagerät in unserer Wohnung unterm Dach, da wir trotz nächtlichen Kühlens keine Abkühlung reinbekommen. Mhm. Die Hitze in der Wohnung, gestern hatten wir Innentemperatur, das Höchststand, was ich gesehen habe, 33,3. Und einfach, wir sind eine dreiköpfige Familie, aufs Gemüt schlägt. Ja. Wir alle schlecht gelaunt sind. jeder von jedem genervt ist. Und mein Sohn gestern sogar gesagt hat, Mama, lang mich mal an, ich schwitze sogar beim iPad gucken. Also, ihr würdet uns den Alltag erleichtern. Danke, ciao.
0: Ach man, Kerstin, ich fühle das so. Wer von euch braucht denn noch ein mobiles Klimagerät? Erzählt uns eure Hitzegeschichten und das macht ihr gerne auch auf dieneuewelle.de oder in der kostenlosen Neue Welle App.
1: Denn täglich hauen wir für euch, damit es euch besser geht, mobile Klimageräte raus, hier bei der Neuen Welle. Und ihr dürft uns auch sehr, sehr gerne schreiben per WhatsApp oder eine Sprachi schicken über die 0721 2016 300. Die

0: Was für eine coole Nummer, Linkin Park und In the End. Hier ist die neue Welle an diesem erneut heißen Mittwochmorgen. Schön, dass ihr da seid. Wir haben es kurz vor 9:30 und während wir alle irgendwie versuchen, so wenig anzuziehen wie möglich, gibt es einen Künstler, der hat noch eine lange Hose an. Das ist Nico Santos, weil der ist ja auf Mallorca geboren. Der kann mit Hitze gut.
1: Ja, dabei hätte ich gar kein Problem, wenn er seine Hose auszieht. Aber das ist ein anderes Thema.
0: Ach, Franzi, wirklich. Ist immer untenrum, wirklich.
1: Hä?
0: Ist doch mal gut.
1: Okay, Nico Santos macht fantastische Musik für euch. Vielleicht kühlt er euch ja auch ein bisschen runter. Ray of Light in den nächsten 10 Minuten bei eurer Lieblingsmusik. Natürlich hier bei der neuen Welle.
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1: Der Mittwoch heute, wie auch die letzten Tage schon, sehr sonnig, sehr heiß. Und wir alle wollen uns irgendwo abkühlen im Wasser oder drin, da wo jemand eine Klimaanlage hat. Die nächsten Tage, Freunde, ich sag's euch, die werden sogar noch heißer. Am Samstag bis zu 40 Grad.
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0: 9:31 und der neueste Blitzer steht in Straubenhardt-Schwann an der Hauptstraße in der 30er-Zone. Auch Bettina hat einen Blitzer in Rastatt gesehen und zwar am Südring. Und an der B3 stehen sie Ädlingen Richtung Karlsruhe in Höhe Bulach. Wenn ihr auch noch einen entdeckt habt, warnt einfach mal alle, die unterwegs sind. Nutzt dafür die 0721 2016 300.
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0: Ja, die A8 in Richtung Stuttgart ist immer noch gesperrt und zwar zwischen Karlsbad und Pforzheim-West. Da ist heute Morgen ein LKW umgekippt, ein Tanklaster mit 18.000 Litern Lösungsmittel beladen. Ja, dann hat man irgendwie einen Kran geholt, hat das Ding wieder aufgerichtet, dann hat man es leer gepumpt. Wahrscheinlich dauert die Sperrung noch mindestens 30 Minuten, weil man jetzt auch nochmal gucken muss, ob die Fahrbahn dort irgendwie beschädigt wurde. Die ganzen Umfahrungen, ich kann das sehen über Pfinstal, die B10, ja, Kleinsteinbach, Remchingen und so weiter, die sind alle schon super voll und der Stau auf der A8 beginnt ab dem Dreieck Karlsruhe. Ihr könnt Karlsbad runterfahren und dann Pforzheim-West wieder rauf. Und dann gibt es immer noch Probleme in Karlsruhe auf der Südtangente, wenn ihr da runterfahrt über die Wohlfahrtsweiherer Brücke in Richtung Oststadt. Da am Oststadtkreisel gibt es Bauarbeiten und die sorgen auch jetzt hier für einen Stau. Alle Verkehrsupdates für euch auch immer zum Nachlesen in der Neue Welle App und natürlich auf dieneuewelle.de.
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0: Könnt ihr mir einen Gefallen tun, bitte?
1: Naja, kommt drauf an, welcher?
0: Naja, sag ich jetzt. Könnt ihr einmal auf www.dieneuewelle.de gehen und einmal einen Klick machen für die beste Pizza in der Region?
8: Ja.
0: Weil es ist jetzt wirklich, also jetzt wird es ein bisschen dringend, weil wir haben noch bis Freitag, habt ihr noch Zeit, für die beste Pizza in der Region zu stimmen. Ihr wisst ja, wir die Neue Welle, wir suchen mit euch die schönsten Orte in der Region.
1: Und wie einfach das ist und vor allem, welche Pizzerien da in den Top 10 mit dabei sind, das gucken wir uns gemeinsam an. Entspannt, in 10 Minuten.

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0: Gleich geht's weiter mit einer Künstlerin, die wir ganz neu hier im Programm haben bei der Neuen Welle. Eine britische R&B-Soul-Sängerin. Ihr Name ist Ray und ihr Song Where Is My Husband, der ist richtig cool. Hört ihr gleich bei der Neuen Welle. Jetzt haben wir es 9 Uhr und 43 Minuten.
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2: Ah ja, und wir suchen nicht alleine, sondern mit euch gemeinsam.
3: Ja, logisch.
2: Da suchen wir die schönsten Orte in der kompletten Neue Welle-Region. Und momentan suchen wir die beste Pizza. 10 Restaurants habt ihr ins Finale reingewählt. Und jetzt bis zum Freitag habt ihr noch Zeit für euren Favoriten abzustimmen. Und ist total einfach. Klickt mal rein auf www.dieneuewelle.de.
0: Und vielleicht schmeckt euch die Pizza ja dort am besten, wo Neue Welle-Hörerin Luana sie gerne isst.
4: Ich wohne in Weingarten und ich hole ganz oft meine Pizza beim Sandro, weil es ja einfach einer der frischesten ist und super Belag, alles frisch, dünn und einen guten Rand hat.
0: Also, das da Sandro in Weingarten ist auf jeden Fall mit im Rennen um die Titel Beste Pizza. Genauso wie das Mama Lina in Baden-Baden. Auch das ist mit dabei bei den Top 10.
5: Ja, ich denke, am Ende sind es vielleicht auch Qualitätssachen, weil wir tatsächlich viel aus Neapel bekommen. Von der ganzen Ware, wir bekommen jeden Dienstag den frischen Mozzarella von dort, wenn er in Stuttgart am Flughafen landet. Also wir legen da wirklich Wert drauf. Aber ich habe es mir ein bisschen angeguckt bei den anderen. Ich finde, das sind wirklich auch Pizzerien dabei, wo ich selber sagen würde, ich würde dort essen gehen. Also es gibt sich, glaube ich, nicht viel. Am Ende ist es Teigkunst eventuell. Der Ofen macht einen Unterschied und so weiter. Aber es sind wirklich gute Kollegen dabei. Also muss man sich nicht schämen, egal wo man hingeht zum Essen.
2: Ja, wie cool ist das denn? Angelo vom Mama Lina in Baden-Baden, war das auch einer der Favoriten vielleicht für euch? Und ey, ihr dürft euch gerne nochmal durch die komplette Top-10-Liste durchtesten, heute zum Mittagessen. Und dann vergebt ihr eure Stimme.
0: Ja, wer wird beste Pizza in der Region? Auf dieneuewelle.de finden wir gemeinsam mit euch die schönsten Orte hier bei uns. Und jetzt kommt diese, wie ich schon eben versprochen habe, neue Künstlerin im Programm der Neuen Welle. Hört mal, ich hoffe, es gefällt euch.

0: Es ist schon kurz vor 10 oder wie ihr sagt, kurz vor Höchsttemperatur am Mittwochmorgen. Hey, die neue Welle ist hier. Schön, dass ihr mit dabei seid.
1: Hi.
0: Und falls ihr schon sehr, sehr lange nach einem triftigen Grund gesucht habt, euren ollen Teppich von zu Hause rauszuwerfen, dann ist jetzt der beste Grund dafür gekommen, nämlich das Wetter. Euer Teppich speichert Wärme und die Wärme wird an euch abgegeben und ihr schwitzt noch mehr, als ihr ja eh schon schwitzt.
1: Also
0: raus damit!
1: Raus mit dem Teppich, ja. Wir hauen sie auch raus, die Top-Hits hier bei der neuen Welle. Jawoll, ein schöner Musikteppich, den wir für euch da haben.
0: Ausgerollt!
1: Ja, genau. Gut 10 Minuten hört ihr Clock Clock und dieser tolle Song wird euch begleiten an dem Mittwoch bei der neuen Welle. Bleibt bei uns!
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4: Mit Tom Keimer. Guten Tag. Eine Funkstörung bei der Deutschen Bahn hat gestern Abend zu einem bundesweiten Stopp im Zugverkehr geführt. Gut, mittlerweile fahren die Bahnen wieder weitgehend, aber es muss eben noch mit Verspätungen und Ausfällen gerechnet werden. Neue Welle-Reporterin Claudia Wächter.
5: Riesenfrust bei den Reisenden. Nichts geht mehr. Und viele klagen, wir wurden überhaupt nicht informiert. Zwar hat die Bahn offenbar Taxi- und Hotelgutscheine verteilt, doch mancherorts gab es nicht mehr mal ein freies Zimmer, berichten Gestrandete. Betroffen waren zum Teil auch S- und U-Bahnen, die Deutsche Bahn betreibt. Ursache für das Chaos war eine Störung beim digitalen internen Funksystem der Bahn. Näheres ist dazu bisher nicht bekannt.
4: Und noch eine Hiobsbotschaft von der Deutschen Bahn. Stuttgart 21 wird zu Stuttgart 31. Der neue Tiefbahnhof in der Landeshauptstadt soll jetzt im Dezember 2031 in Betrieb genommen werden, sagten Bahnvertreter laut Medienberichten im Verkehrsausschuss des Bundestages. Zuletzt war eine Teileröffnung von Stuttgart 21 für Ende diesen Jahres anvisiert und vor ein paar Wochen mal wieder verschoben worden. Sollen soziale Medien wie TikTok oder Instagram für Kinder unter 14 verboten werden in Deutschland? Oder was gibt es noch für andere Möglichkeiten? Eine von der Bundesregierung eingesetzte Expertenkommission legt heute Mittag ihre Empfehlungen vor. Union und SPD sind sich nicht einig über Jugendschutzmaßnahmen in der digitalen Welt. Stau und Umleitung heute Morgen auf der A8. Ein umgekippter Tanklaster sorgt für Sperrung zwischen Karlsbad und Pforzheim-West. Der LKW ist gestern Abend beim Auffahren auf die Autobahn umgekippt. Der Fahrer wurde leicht verletzt und giftige Lösungsmittel liefen aus dem Tankanhänger. Wie es aktuell nun auf der A8 aussieht, das sagt euch gleich Leonora im Neue Welle Verkehr.
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6: Denkt heute unbedingt dran, genug zu trinken bei dieser Hitze. Heute steuern wir nämlich auf die 36 Grad zu. Und ich kann es kaum glauben, dass ich das sage, aber im Neue Welle 3-Tage-Trend kratzen wir dann sogar an der 40-Grad-Marke.
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6: Es ist 10.02 Uhr und Uli hat uns einen Blitzer gemeldet in Straubenhardt-Schwann auf der Hauptstraße in der 30er-Zone. Außerdem wird geblitzt in Rastatt am Südring und an der B3 Ettlingen Richtung Karlsruhe, Höhe Bulach. Und wenn ihr auch noch einen Blitzer gesehen habt, dann sagt doch sehr gerne Bescheid über die 0721 2016 300.
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6: Ja, ihr habt es gerade schon gehört, die absolute Totalkatastrophe steht heute an bei der Autobahn 8 Karlsruhe Richtung Stuttgart. Zwischen Karlsbad und Pforzheim-West ist ein LKW umgestürzt und blockiert alle Spuren und deswegen ist hier immer noch die Richtungsfahrbahn gesperrt. Außerdem gibt es noch zwei andere kleine Staus, einmal auf der A5 Karlsruhe Richtung Heidelberg zwischen dem Kreuz Waldorf und Waldorf-Wiesloch und an der A6 Mannheim Richtung Heilbronn. An der Einfahrt Mannheim-Schwetzingen ist ein Auto liegen geblieben und deswegen werden hier auch ortskundige Autofahrer gebeten, das Gebiet weiträumig zu umfahren, weil die Strecke eben gesperrt ist. Alle Verkehrsupdates gibt es auch jederzeit zum Nachlesen für euch auf dieneuewelle.de oder in der kostenlosen Neue Welle App.
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6: Während heute ein umgekippter LKW die Autobahn 8 lahmgelegt hat, ist gestern Nacht in ganz Deutschland kein einziger Zug gefahren. Menschen standen völlig hilflos an Bahnhöfen und kamen nicht nach Hause. Und die Taxifahrer, sage ich euch, haben die Kasse ihres Lebens gemacht. Warum die Deutsche Bahn komplett ausgefallen ist, das hört ihr in 10 Minuten bei unseren drei Themen des Tages hier bei der Neuen Welle. Mein Name ist Leonora und ich wünsche euch einen schönen Mittwoch.

Bahn so wichtigen Gerichtsverhandlungen. Im Februar ist in einem Regionalzug bei Kaiserslautern ein Zugbegleiter von einem Fahrgast angegriffen und zu Tode geprügelt worden. Heute Morgen hat der Prozess gegen den Täter begonnen. Anders als die Staatsanwaltschaft, die von Mord spricht, wertet das Landgericht Zweibrücken die Tat nur als Körperverletzung mit Todesfolge. Nicht zuletzt die Familie des Opfers ist empört. Der 36-jährige Zugbegleiter wollte die Fahrkarte des 26-jährigen Angeklagten sehen. Daraufhin habe dieser ihm massive Faustschläge gegen Kopf und Schläfen verpasst. Der Schaffner starb. Dem Angeklagten aus Luxemburg drohen nun bis zu 15 Jahre Haft. Das Urteil wird Anfang Juli erwartet. Der Fall hatte bundesweit eine Debatte über mehr Sicherheit im Bahnverkehr ausgelöst. In der Debatte über Social-Media-Verbote für Kinder und Jugendliche sind sich Union und SPD herrlich uneins. CDU/CSU sind für Altersbeschränkungen, die die Plattformen wie TikTok und Co. technisch irgendwie umsetzen sollen. Die SPD ist eher für ein klares Verbot bis zu einem bestimmten Alter, bis 14 oder vielleicht auch bis 16. Weil die Bundesregierung nicht in der Lage oder willens ist, die möglicherweise unliebsame Entscheidung selber zu treffen, hat Schwarz-Rot, wie schon bei der Rente, eine Expertenkommission eingesetzt und die legt heute Mittag ihre Empfehlungen vor. Wir bleiben auch für die Jugend frei auf dieneuewelle.de und in der Neue Welle

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0: Einen schönen Arbeitstag wünschen wir euch. Hier ist die neue Welle und egal wie voll der Kopf gerade ist, wir sind so ein bisschen euer kleines Reset zwischendurch. Wir bringen euch stressfrei, entspannt und mit Motivation durch den Tag und das machen wir mit eurer Lieblingsmusik. Das ist aktuell so ein richtiger Mega-Hit von Miles Smith. Und dazu haben wir auch immer mal wieder die All-Time-Favorites von euch aus den 90ern zum Beispiel. That's me in the corner. Oh ja. Ikonisch, sage ich da nur. R.E.M. Losing My Religion ist auch mit dabei, hier bei eurer Playlist mit eurer Lieblingsmusik.
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5: Ihr sitzt heute den ganzen Tag im Dunkeln, denn nur mit runtergefahrenen Rollos lässt es sich heute die 36 Grad im Büro aushalten. Im neue Welle-3-Tage-Trend steigen die Temperaturen dann sogar noch auf bis zu 39 Grad.
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5: Es ist 10.30 Uhr und Uli hat uns einen Blitzer gemeldet in Straubenhardt-Schwann an der Hauptstraße in der 30er-Zone. Und wenn ihr auch noch einen Blitzer gesehen habt, dann sagt doch sehr gerne Bescheid über die 0721 2016 300.
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5: Fahrt vorsichtig, wenn ihr auf der Autobahn 5 unterwegs seid. Heidelberg Richtung Karlsruhe. Zwischen Bruchsal und Karlsruhe Nord sind Gegenstände auf der Fahrbahn. Außerdem braucht ihr gerade extrem lange, wenn ihr auf der Autobahn 8 unterwegs seid. Karlsruhe Richtung Stuttgart zwischen Karlsbad und Pforzheim West ist ein LKW umgestürzt und deswegen sind da gerade alle Fahrspuren gesperrt. Alle Verkehrsupdates gibt's auch jederzeit zum Nachlesen auf dieneuewelle.de oder in der kostenlosen Neue Welle App.
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5: Mit fast 19.000 Einwohnern ist die Gemeinde Pfinsthal größer als manche Stadt. Warum sie aber trotzdem nicht die Bezeichnung einer Stadt bekommt, das hört ihr in 10 Minuten bei Regio Wissen to go hier bei der neuen Welle. Mein Name ist Leonora und ich hoffe, ihr habt einen entspannten Arbeitstag.

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2: Wir sprechen heute über Pfinztal im Landkreis Karlsruhe. Und zwar, weil Pfinztal Baden-Württembergs einwohnerstärkste Gemeinde ohne Stadtrecht ist. 19.000 Einwohner zählt Pfinztal und ist damit alles andere als klein. Aber der Grund ist juristisch ziemlich klar. In Baden-Württemberg wird aus einer Gemeinde nicht automatisch eine Stadt, nur weil viele Menschen dort leben. Die Bezeichnung Stadt muss beantragt werden. Und das Land vergibt sie nur, wenn ein Ort auch wirklich städtisches Gepräge hat. Also nicht nur die Einwohnerzahl, sondern auch Siedlungsform, einen verdichteten Ortskern und zentrale Funktionen. Pfinztal ist 1974 aus Berghausen, Kleinsteinbach, Söllingen und Wöschbach entstanden. Darin steckt auch die Pointe, ein Ort kann groß und wichtig sein, ohne den Titel Stadt zu tragen. Manchmal erzählt genau das mehr über seine Geschichte als jedes Ortsschild.
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0: Die neue Welle ist für euch da an diesem heutigen Arbeitstag. Und ihr kennt das vielleicht auch, ihr streicht eine Sache von der To-Do-Liste runter und drei kommen dazu. Und es hat irgendwie kein Ende. Also die Liste wird immer länger statt kürzer, egal ob private Dinge oder Arbeitsdinge. Das strengt sehr an. Und falls es auch so eine Woche bei euch ist, wo einfach viel zu tun ist, kein Problem. Bleibt bei uns bei der neuen Welle. Wir begleiten euch. Wir können euch die Arbeit nicht abnehmen, aber wir können sie euch ein bisschen leichter machen mit der richtigen Musik. Und zwar mit eurer Lieblingsmusik. Und dazu gehört auf jeden Fall diese wunderschöne Stimme von Leonie und auch diese gute Laune-Nummer von Madcon. Glow ist mit dabei, hier bei uns bei der neuen Welle und bei eurer Lieblingsmusik.
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8: Mit Tom Keimer. Guten Tag. Im Februar ist ein Zugbegleiter im Regionalzug bei Kaiserslautern von einem Fahrgast angegriffen und totgeprügelt worden. Der Fall rüttelte ganz Deutschland auf. Heute hat der Prozess gegen den Täter begonnen. Neue Welle-Reporter Thomas Thonfeld.
9: Die Staatsanwaltschaft hat den Täter wegen Mordes angeklagt. Das zuständige Landgericht wertet die Tat dagegen als Körperverletzung mit Todesfolge. Erklärung: Es gebe keine Gründe für einen Tötungsvorsatz. Die Familie des Opfers ist empört. Mehrere kräftige Faustschläge gegen Kopf und Schläfen, das sei mehr als Körperverletzung mit Todesfolge, sagt der Bruder des Opfers. Er und seine Verwandten erhoffen sich von dem Prozess auch eine Signalwirkung für mehr Sicherheit im Bahnverkehr.
8: Ja, die Deutsche Bahn sorgt noch für weitere Schlagzeilen heute. Eine technische Störung hat in der Nacht bundesweit den Zugverkehr lahmgelegt. Knapp 2 Stunden fuhr nichts mehr. Mittlerweile rollt der Verkehr wieder, auch wenn stellenweise noch mit Verspätungen und Ausfällen gerechnet werden muss. Neue Welle-Reporterin Claudia Wächter.
10: Geduld ist weiterhin gefragt. Grund für den Totalausfall war eine Störung des digitalen internen Bahnfunksystems und der Frust bei vielen, die in der Nacht festsaßen, der ist natürlich riesig. Viele beklagen auch, dass es keine Informationen gab. Immerhin, die Bahn hat an Gestrandete Taxi- und Hotelgutscheine verteilt.
8: Und noch eine Jobsbotschaft von der Bahn. Stuttgart 21 wird Stuttgart 31. Der neue Tiefbahnhof in der Landeshauptstadt soll jetzt im Dezember 2031 in Betrieb genommen werden, sagten Bahnvertreter im Verkehrsausschuss des Bundestages. Zuletzt war eine Teilöffnung von Stuttgart 21 für Ende diesen Jahres anvisiert, aber erneut verschoben worden. Hey, und manchmal passt das Timing einfach. In Rastatt ist schon vor Monaten beschlossen und von langer Hand geplant gewesen, ein Sonnensegel über einem Spielplatz aufzustellen. Und jetzt, pünktlich zur Hitzewelle, ist es installiert worden auf dem Joffre-Spielplatz in der neuen Ludwig-Vorstadt. Warum dieses Sonnensegel auch eine Art Pilotprojekt für Rastatt ist, lest ihr auf dieneuewelle.de und in der Neue Welle App.
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11: Passt heute unbedingt auf euch auf bei der Hitze, also überanstrengt euch nicht und verlegt euren Sport auf heute Abend, wenn das Wetter abkühlt. Tagsüber sind wir heute nämlich bei bis zu 36 Grad und im neue Welle-3-Tage-Trend sogar bei bis zu 39 Grad.
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11: Es ist 11:02 Uhr und Ivo Maxim hat uns einen Blitzer gemeldet in Liedolsheim auf Höhe der Festhalle in Fahrtrichtung Hochstetten. Und es wird geblitzt in Straubenhardt-Schwann auf der Hauptstraße in der 30er-Zone. Wenn ihr auch noch einen Blitzer gesehen habt, dann sagt sehr gerne Bescheid über die 0721 2016 300.
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11: Es staut sich gerade extrem auf der A5 Bruchsal Richtung Kronau. Fahrt vorsichtig. Und natürlich weiterhin auf der A8 Karlsruhe Richtung Stuttgart in Höhe Karlsbad. Da ist nämlich heute Morgen ein LKW umgekippt. Außerdem fahrt vorsichtig auf der A6 Heilbronn Richtung Mannheim, Kreuz Waldorf an der Überleitung zur A5 in Richtung Karlsruhe. Da sind auch noch Gegenstände auf der Fahrbahn. Alle Verkehrsupdates gibt's auch jederzeit zum Nachlesen auf dieneuewelle.de oder in der kostenlosen Neue Welle App.
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11: Na, wie ist es bei euch? Welche Lebensmittel erfrischen euch bei diesem Wetter besonders? Ihr könnt auf jeden Fall ein Muster erkennen, wenn ihr mal im Supermarkt vorbeischaut. Gestern waren zum Beispiel 2 Stunden vor Ladenschluss alle Gurken ausverkauft. 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
1: Für viele Menschen in Deutschland war das damals sehr wichtig. Auch hier bei uns im Südwesten, wo viele Familien persönliche Verbindungen in die Türkei haben. Am selben Tag passierte in Saudi-Arabien etwas, das weltweit Schlagzeilen machte. Frauen durften dort offiziell zum ersten Mal selbst Auto fahren. Ein alltäglicher Moment, der in diesem Land bis dahin verboten war. Bilder von Frauen am Steuer gingen um die Welt. Und im Kino waren die Dinosaurier nicht zu überhören. In Deutschland stand in dieser Woche Jurassic World, das gefallene Königreich, ganz oben in den Kinocharts.
0: Musikalisch war Ende Juni Namika ganz oben. Je ne parle pas français stand in der Chartwoche rund um den 24. Juni auf Platz 1 der offiziellen deutschen Singlecharts. Und hinter dem Titel steckt tatsächlich ein Stückchen Namika selbst. Sie hat erzählt, dass sie Französisch eigentlich wunderschön findet, die Sprache aber nie richtig im Griff hatte. Grammatik, die richtigen Worte finden, alles eher schwierig. Genau daraus wird in diesem Song dieses charmante Bild. Manchmal versteht man von seinem Gegenüber nicht jedes Wort, aber die Gesellschaft ist trotzdem schön. Und Namika möchte in dem Fall ihre romantische Bekanntschaft nicht missen.
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0: Insgesamt hielt sich der Titel 36 Wochen in den offiziellen deutschen Charts und wurde später beim Deutschen Musikautorenpreis als erfolgreichstes Werk des Jahres 2018 ausgezeichnet. Damit ist das unsere Nummer 1 des Tages vom 24. Juni 2018. 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

0: Die neue Welle bringt euch entspannter durch den Arbeitstag mit eurer Lieblingsmusik. Und dazu gehört auf jeden Fall Sängerin Pink. Die ist ja in den 90ern erstmal gescheitert mit einer Girlband. Also die hatten einen Plattenvertrag, aber da hat die Plattenfirma ganz schnell gesagt, mit euch machen wir doch nichts. Und Pink hat gesagt, hey, ich schaff's auch ohne euch. Und das hat sie. Jetzt über 200 Millionen verkaufte Tonträger und mit dabei bei der neuen Welle. Und dazu haben wir für euch immer wieder die coolsten Gute-Laune-Beats von heute. Also, bleibt schön dran, hier bei uns bei der neuen Welle und bei eurer Lieblingsmusik.
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16: Denkt heute unbedingt dran, genug zu trinken bei dieser Hitze. Heute steuern wir nämlich auf die 36 Grad zu und ich kann es kaum glauben, dass ich das sage, aber im neue Welle-3-Tage-Trend kratzen wir dann sogar an der 40-Grad-Marke.
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16: Es ist 11.30 Uhr und Uli hat uns einen Blitzer gemeldet an der A8 Richtung Karlsruhe Höhe Karlsbad. Außerdem wird geblitzt in Lidolsheim auf Höhe der Festhalle in Richtung Hochstetten und in Straubenhardt-Schwann auf der Hauptstraße in der 30er-Zone. Wenn ihr auch noch einen Blitzer gesehen habt, dann sagt doch sehr gerne Bescheid über die 0721 2016 300.
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16: Es staut sich gerade extrem auf der A5 Bruchsal Richtung Kronau. Außerdem ist die Kaiserstraße in Rastatt wegen einem Brand voll gesperrt. Und auf der A8 Karlsruhe Richtung Stuttgart in Höhe Karlsbad ist auch immer noch Stau angesagt. Alle Verkehrsupdates gibt's auch jederzeit für euch zum Nachlesen auf dieneuewelle.de oder in der kostenlosen Neue Welle App.
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16: So, gleich ist Mittagspause und ihr überlegt euch schon mal, was ihr euch gleich holen werdet. Vielleicht geht's zum Asiaten um die Ecke, vielleicht reicht euch aber auch einfach ein belegtes Brötchen oder ihr gönnt euch mal eine richtig leckere Pizza. Das haben wir zum Beispiel letztens mit dem Team gemacht. Hier bei der Neuen Welle haben wir Pizza in den Sender bestellt. Die Frage ist nur, wo bestellen wir da am besten? Wir wollen nämlich von euch wissen, wo die beste Pizza in der Neue Welle-Region ist. Wie ihr mit abstimmen könnt, das hört ihr in 10 Minuten hier bei der Neuen Welle.

0: Ihr hört die neue Welle am Mittwoch mit Leonora. Hi!
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0: Und brandaktuell suchen wir die beste Pizza aus der Region. Und das heißt nicht zwingend eine Pizzeria. Denn beim Gerze Döner in Jockrim gibt's auch eine super Pizza, die es in die Top 10 geschafft hat.
2: Ich sag mal so, 2 würde ich empfehlen, weil das ist als Dönergeschäft ist natürlich klar, was bei uns sehr gut geht, ist die Pizza Döner. Beste Pizza und natürlich, was bei uns absolut treu im Moment nach unserer Meisterschaftsteilnahme, die wir auf der Internorga hatten in Hamburg, ist bei uns natürlich einmal im Monat die Gourmet-Pizza gibt und der absolute Renner ist Pizza Mozzarella mit Büffelmozzarella.
0: Inhaber Tunjay Tirik ist natürlich sehr stolz drauf, dass ihr ihn so weit gebracht habt.
2: Wir haben uns unheimlich gefreut, dass wir es überhaupt als ein Dönergeschäft-Location in Sachen Pizza es in die Top 10 geschafft haben in der Region. Das hat uns sehr, sehr, sehr gefreut und auch gezeigt, dass wir doch in der oberen Klasse mithalten und auch weiterhin nach oben möchten.
0: Und wenn ihr jetzt sagt, der Gerze Döner in Jockrim hat den Titel der besten Pizza verdient, dann geht ihr jetzt auf dieneuewelle.de und votet für ihn. Mit nur einem Klick könnt ihr ihn unterstützen oder einen der anderen 9. Alle sind aufgelistet, wie gesagt, auf dieneuewelle.de.

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6: Wie viel Schutz brauchen Kinder und Jugendliche in der digitalen Welt? Dafür hat die Bundesregierung eine Expertenkommission eingesetzt und die legt in wenigen Minuten ihre Empfehlungen vor. Neue Welle-Reporterin Tanja Wagner, was wird denn alles diskutiert?
7: Die SPD hat sich für ein vollständiges Verbot von Plattformen wie Instagram, TikTok und Co. für Kinder unter 14 ausgesprochen. Die Unionsfraktion ist laut einem ARD-Bericht dagegen für die Einführung von Altersgrenzen für bestimmte Angebote. Und zwar, wenn diese besonders suchtfördernde Elemente wie Push-Nachrichten oder Algorithmen verwenden. Der Staat müsse angesichts der Risiken für die psychische Gesundheit von Kindern stärker eingreifen und die Plattformbetreiber in die Pflicht nehmen, hieß es.
6: Ursache für die stundenlange Störung gestern Abend bei der Deutschen Bahn war ein Ausfall im Zugfunksystem und der Grund dafür war laut einem Sprecher der planmäßige Tausch einer technischen Komponente. Wie es ausgerechnet dadurch zu der Störung kommen konnte, das werde nun mit höchster Priorität analysiert. Wir entschuldigen uns in aller Form bei unseren Kunden für die Einschränkungen, so der Bahnsprecher weiter. Vögel füttern verbinden die meisten von euch eher mit Winter. Aber auch jetzt im Sommer könnt ihr euren Balkon oder Garten beleben und den Vögeln etwas Gutes tun. Nur welche Piepmätze kommen um diese Zeit zu Besuch?
8: Ja, in der Regel bietet man ja Futter an, das mehr auf die Körnerfresser abzielt, wie Kohlmeise, Blaumeise, Buchfink, Haussperling und weniger die Insektenfresser.
6: Ja, aber auch die könnt ihr natürlich anlocken.
8: Da wäre es wichtig, dass man einen naturnahen Garten hat, in dem es Hecken, Gebüsche gibt, in denen es ausreichend Blüten hat. An den Blüten sind die Insekten und wenn es reichlich Insekten hat, können die Vögel sich da auf natürliche Weise ernähren.
6: So Stefan Bosch vom NABU Baden-Württemberg. Der Guide Michelin hat wieder seine Sterne vergeben. 73 Restaurants im Südwesten wurden für ihre Küche geehrt. Jetzt hat sogar der Europapark einen Stern. Wo es sich edel im Südwesten speisen lässt, die ganze Liste von Michelin findet ihr auf dieneuewelle.de und in der Neue Welle App.
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10: Da halten wir dem Wetter den kleinen Finger hin und dann reißt er uns gleich den ganzen Arm aus, weil diese Temperaturen sind schon fast wieder zu viel des Guten. Also 36 Grad haben wir es heute und im neue Welle-3-Tage-Trend kratzen wir dann sogar an der 40-Grad-Marke. Also denkt an die Sonnencreme, wenn ihr draußen unterwegs seid.
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10: Es ist 12.02 Uhr und Heinrich hat uns einen Blitzer gemeldet in Karlsruhe-Neureuth im Klammweg Richtung Nordstadt an der Bäckerei. Außerdem wird geblitzt an der A8 Richtung Karlsruhe, Höhe Karlsbad und in Liedolzheim auf Höhe der Festhalle in Fahrtrichtung Hochstetten. Und wenn ihr auch noch einen Blitzer gesehen habt, dann sagt doch sehr gerne Bescheid über die 0721 2016 300.
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10: Fahrt vorsichtig, wenn ihr auf der A5 unterwegs seid, Bruchsal Richtung Kronau. Da staut es sich nämlich gerade immens. Außerdem ist die Kaiserstraße in der Rastatter Innenstadt gesperrt wegen einem Brand. Und auf der A8 Karlsruhe Richtung Stuttgart zwischen Pforzheim West und Pforzheim Süd braucht ihr mal wieder ein bisschen länger im Baustellenbereich. 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
10: Na, was sind eure Tipps und Tricks, um diese heißen Sommernächte zu überstehen? Da ist es uns mittlerweile auch komplett egal, welche Krabbeltierchen in die Wohnung wandern, wenn wir nachts alle Fenster sperrangelweit aufmachen, damit wenigstens ein kleiner Luftzug durchs Zimmer weht. Monika aus Pforzheim, die setzt sogar noch einen drauf und hat den kühlsten Schlafplatz in der Wohnung ausfindig gemacht. Wo sie heute Nacht geschlafen hat, das hört ihr in 10 Minuten hier bei der Neuen Welle. Mein Name ist Leonora und ich wünsche euch einen schönen Arbeitstag.

0: Ihr habt die neue Welle im Radio eingeschaltet an diesem heißen Mittwoch mit Leonora. Hallöchen! Ja, und bei diesen Temperaturen braucht ihr echt kein Geld mehr für eine Sauna ausgeben. Die habt ihr jetzt nämlich gratis in euren eigenen vier Wänden. Für Monika aus Pforzheim war es sogar so schlimm, dass sie sich für heute Nacht was hat einfallen lassen.
1: Meine Nacht war katastrophal. Im Schlafzimmer hatte ich 32 Grad und im Bad hatte ich kühle 28 Grad. Zumindest kam es mir kühler vor. Und dann dachte ich einfach, ja, legst dich jetzt einfach in die Badewanne rein. Und mir zwickt zwar heute Morgen der Rücken, aber ich habe wenigstens ein bisschen was geschlafen.
0: Oh Mann, ich weiß nicht, ob ich lachen oder weinen soll. 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Und jetzt gibt's erstmal Sommerfeelings hier bei der neuen Welle mit Lieblingsmusik.

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7: Ihr sitzt heute den ganzen Tag im Dunkeln, denn nur mit runtergefahrenen Rollos lässt es sich heute die 36 Grad im Büro aushalten. Im neue Welle-3-Tage-Trend steigen die Temperaturen dann sogar noch auf bis zu 39 Grad.
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7: Es ist 12.30 Uhr und Flo hat uns einen Blitzer gemeldet in Pforzheim an der Dietlinger Straße stadteinwärts. Außerdem wird geblitzt im Bad Schönborn-Mingolsheim in der Schönbornallee Richtung Ortsausgang Langenbrücken. Und wenn ihr auch noch einen Blitzer gesehen habt, dann sagt doch sehr gerne Bescheid über die 0721 2016 300.
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7: Es staut sich aktuell auf der A5 Bruchsal Richtung Kronau und auf der A8 Karlsruhe Richtung Stuttgart zwischen Pforzheim West und Pforzheim Ost im Baustellenbereich. Außerdem ist die Kaiserstraße in Rastatt wegen einem Brand voll gesperrt. 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
7: Also in Spanien wird um diese Mittagszeit erstmal eine Siesta gemacht, um der Hitze zu entgehen. Also da ruhen sich alle erstmal so ein bisschen aus, machen Mittagsschlaf und so. Aber wir können uns das auf der Arbeit leider nicht erlauben. Deswegen tanken wir Energie mit unserem verdrehten Radioquiz. Verrückt und verschoben. Lasst uns zusammen Spaß haben mit Luana aus Jüllingen in 10 Minuten.

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1: Es ist kurz vor eins und in unserer Region werden die Augenlider immer schwerer und schwerer. Also wenn ihr diesem Mittagstief entgehen wollt, dann ratet jetzt einfach mit bei unserem verdrehten Radioquiz Verrückt und Verschoben.
2: Ihr bekommt 30 Sekunden Zeit und müsst euch die Antwort der vorherigen Frage merken. Die Antwort auf die erste Frage ist immer die neue Welle und dann beantwortet ihr die zweite Frage mit der eigentlichen ersten Antwort und dann geht's immer so weiter.
1: Und heute spielen wir mit Luana aus Jöhlingen. Hallo!
3: Hallo.
1: Bist du denn auf der Arbeit oder bist du zu Hause?
3: Ich bin zu Hause und jetzt quasi in der Pause.
1: Ah, okay, sehr cool. Hast du Homeoffice?
3: Richtig, genau.
1: Cool. Dann würde ich sagen, Frederik, sollen wir direkt mal reinstarten in die Folge?
2: Ich würde sagen, let's go, ja.
0: Auf die Plätze, los und fertig.
2: Was bestellst du im Restaurant?
3: Die neue Welle.
2: Was ist in deinem Rucksack?
3: Die Pizza.
2: Welches Tier hat einen langen Hals?
3: Taschentücher.
2: In welchem Land liegt Tokio?
3: Giraffe.
2: Welche Farbe hat eine Aubergine?
3: Japan.
2: Was kaufst du beim Bäcker?
3: Lila.
2: Womit öffnest du eine Konservendose?
3: Brezel.
2: Welcher Tag kommt vor Montag?
3: Dosenöffner.
2: Boah, mein Gott. Du bist ja richtig durchgerauscht durch die Fragen. Du hast dich wunderbar konzentriert. Wie war es denn für dich?
3: Ja, cool. Also tatsächlich war es echt gut. Also ich hätte noch weitermachen können.
2: Du hättest noch weitermachen können. Da muss ich ja direkt nochmal wiederkommen, würde ich sagen.
3: Ja, auf jeden Fall. Klar, machen wir.
1: Sehr cool. Es hat total viel Spaß gemacht mit dir. Danke, dass du dir die Zeit genommen hast.
3: Gerne wieder.
1: Und ihr könnt auch dabei sein bei der nächsten Spielrunde Verrückt und Verschoben. Einfach anmelden auf dieneuewelle.de.
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0: Ihr habt euch entschieden und wir spielen 24/7 eure Lieblingsmusik bei der neuen Welle. Auch bei der Arbeit sind wir für euch da und sorgen für den perfekten Stresskiller Musik. Und da haben wir zum Beispiel Ohrwürmer wie diesen hier. Der macht eh alles leichter, Dr. Alban. Und auch die ganz, ganz starken Stimmen von heute sind mit dabei. Wir hoffen, ihr habt einen nicht allzu stressigen Arbeitstag und freuen uns total, dass ihr weiterhin mit dabei seid bei uns, der neuen Welle.
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13: Mit Svenja Sommer. Schönen guten Tag. Was ein Chaos. Ich hoffe, ihr wart gestern nicht von der technischen Störung bei der Deutschen Bahn betroffen. 2 Stunden lang war gestern Abend der komplette Bahnverkehr deutschlandweit lahmgelegt und musste sich über den Tag erst wieder einpendeln. Und es hagelt natürlich Kritik von allen Seiten. Neue Welle-Reporterin Fiona Reinhardt.
14: Verschiedene Politiker fordern eine lückenlose Aufklärung, genauso wie der Verband der privaten Güterbahnen, der auch von der Störung betroffen war. Dieser Vorfall zeige mal wieder, wie veraltet die Bahnsysteme sind, sagt der Vorsitzende des Verkehrsausschusses im Bundestag. Er fordert einen Modernisierungszeitplan von der Bahn. Währenddessen sind Sicherheits- und IT-Experten auf Fehlersuche. Als Ursache werde ein fehlerhaftes Update der Deutschen Bahn vermutet.
13: Für viele gehört es im Winter dazu, einen Meisenknödel am Balkon aufhängen oder ein bisschen Futter im Vogelhaus verteilen. Aber am Sonntag war ja Sommeranfang und auch im Sommer könnt ihr das machen. Allerdings solltet ihr nicht das Vogelfutter vom Winter benutzen.
15: Wenn man Futter aus dem Winter anbietet, also Sonnenblumenkerne oder auch Erdnusshälften, dann kann das zu schweren Problemen bei den Jungvögeln führen. Sie können daran ersticken oder Verdauungsschwierigkeiten bekommen. Ebenso beim Fettfutter, wie es in den Meisenknödeln enthalten ist.
13: sagt Stefan Bosch vom NABU Baden-Württemberg.
15: Von daher sollte man jetzt im Sommer eher nur feine Sämereien anbieten oder die Erdnusskerne nur in sogenannten Gitternetz-Silos, aus denen die Vögel also keine großen Brocken, sondern nur kleine Anteile davon rauspicken können.
13: So Stefan Bosch vom NABU Baden-Württemberg. Und noch zur Fußball-WM. Wir sind ja schon alle ganz heiß auf morgen. Die deutsche Nationalmannschaft absolviert heute ihr Abschlusstraining. Danach geht's mit dem Flieger nach New York zum dritten Gruppenspiel morgen Abend gegen Ecuador. Neue Welle-Reporter Thomas Bremser.
16: 27 Grad und Sonne erwartet das deutsche Team in der Weltstadt New York. Im Stadion in East Rutherford findet auch das Finale statt. Bis auf Nico Schlotterbeck sind alle Spieler fit. Der Bundestrainer muss sich entscheiden, auf wie vielen Positionen er sein Team verändern will. Gut möglich, dass Topscorer Dennis Undav mal von Anfang an ran darf. Denn er wird am Abend vor dem Spiel auf der Abschlusspressekonferenz sitzen, neben Nagelsmann. Eigentlich ein deutliches Zeichen.
13: Anpfiff ist morgen 22 Uhr live im Ersten. Und wenn es euch zu Hause zu heiß ist, dann geht doch zum Public Viewing. Wir haben alle in der Region für euch aufgelistet auf dieneuewelle.de und in der Neue Welle App.
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14: Passt heute unbedingt auf euch auf bei der Hitze. Überanstrengt euch nicht und verlegt euren Sport am besten auf heute Abend, wenn das Wetter ein bisschen abkühlt. Tagsüber sind wir heute nämlich bei bis zu 36 Grad und im neue Welle 3-Tage-Trend sogar bei bis zu 39 Grad.
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14: Es ist 13.03 Uhr und Flo hat einen Blitzer gemeldet in Pforzheim an der Dietlinger Straße stadteinwärts. Außerdem wird geblitzt in Bad Schönborn-Mingolzheim in der Schönbornallee Richtung Ortsausgang Langenbrücken und in Karlsruhe-Neureuth im Klammweg Richtung Nordstadt an der Bäckerei. Wenn ihr auch noch einen Blitzer gesehen habt, dann sagt doch sehr gerne Bescheid über die 0721 2016 300.
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14: Fahrt vorsichtig, wenn ihr auf der A8 unterwegs seid. Karlsruhe Richtung Stuttgart zwischen Karlsbad und Pforzheim West sind nämlich Gegenstände auf der Fahrbahn. Das gleiche gilt auch für die A5 Basel Richtung Karlsruhe. Zwischen Offenburg und Appenweier sind Reifenteile auf dem rechten und dem mittleren Fahrstreifen. Alle Verkehrsupdates gibt's für euch auch jederzeit zum Nachlesen auf dieneuewelle.de oder in der kostenlosen Neue Welle App.
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14: Na, braucht ihr bei der Hitze auch eine Abkühlung? Da können wir von der neuen Welle auf jeden Fall was für euch tun. Denn ab sofort hauen wir jeden Tag zusammen mit AC-Tech ein mobiles Klimagerät für euch raus. Wie ihr mitmacht, das sage ich euch in 10 Minuten hier bei der neuen Welle. Mein Name ist Leonora und ich wünsche euch einen schönen Mittwoch.

0: Ihr seid bei der Neuen Welle an diesem heißen Mittwoch. Hi! Die ganze Region sucht gerade nach Abkühlung und mobile Klimageräte sind an vielen Stellen leider schon ausverkauft. Wir haben zusammen mit AC Tech aber aus Karlsruhe noch Geräte organisiert und starten deshalb unsere Mission Abkühlung. Wenn ihr eins haben wollt, dann erzählt ihr uns einfach auf dieneuewelle.de, wieso ihr so ein mobiles Klimagerät gut gebrauchen könntet. Genau wie Marika aus Mühlburg das getan hat.
1: Ja, und zwar aus dem Grund, wir wohnen im dritten Stock quasi fast unterm Dach im Altbau, was halt nicht gedämmt ist. Und bei uns sind eigentlich konstant 27 Grad mittlerweile seit der Hitzewelle. Und auch unsere Katze leidet ziemlich und weiß gar nicht mehr, wo sie liegen soll und sich abkühlen soll. Und deswegen habe ich gedacht, so ein mobiles Klimagerät wäre eigentlich ganz nett für uns.
0: Ja, und wenn es euch auch so geht, dann schreibt uns über die App oder dieneuewelle.de und vielleicht gewinnt ihr auch noch heute ein niegelnagelneues Klimagerät.

0: Mit den besten Ohrwürmern unserer Zeit geht's durch euren Arbeitstag. Hier ist für euch die neue Welle. Und der Song Don't Speak von der Band No Doubt zum Beispiel, der war ursprünglich eigentlich ein Liebeslied, bis Sängerin Gwen Stefani sich während des Prozesses von ihrem Bandkollegen getrennt hat und plötzlich wurde aus einem Love-Song, ja, einer der emotionalsten Break-Up-Hits unserer Zeit. Dazu packen wir euch auch immer wieder coole, aktuelle Powernummern. Also egal ob Herzschmerz oder Power pur, hier bei der neuen Welle kriegt jeder Geschmack, was serviert. Wir spielen euch für den Arbeitstag eure Lieblingsmusik.
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5: Gönnt euch heute mal ein Eis zur Abkühlung bei diesen heißen Temperaturen. Heute knacken wir nämlich die 36 Grad-Marke. Im neue Welle-3-Tage-Trend gehen wir dann sogar auf die 40 Grad am Wochenende zu.
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5: Es ist 13.30 Uhr und Jens hat uns einen Blitzer gemeldet an der A5 Baden-Baden in Richtung Bühl auf der Brücke Höhe Rasthof Bühl. Außerdem wird geblitzt in Gondelsheim an der Kirche von Neibsheim kommend und im Bad Schönborn-Mingolsheim in der Schönborner Allee Richtung Ortsausgang Langenbrücken. Wenn ihr auch noch einen Blitzer gesehen habt, dann sagt doch sehr gerne Bescheid über die 0721 2016 300.
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5: Fahrt vorsichtig, wenn ihr auf der A5 unterwegs seid. Heidelberg Richtung Karlsruhe. Zwischen Bruchsal und Karlsruhe Nord sind Gegenstände auf dem linken und dem mittleren Fahrstreifen. Außerdem braucht ihr ein bisschen länger, wenn ihr auf der A8 unterwegs seid. Zwischen Karlsruhe und Stuttgart staut es sich bei Pforzheim im Baustellenbereich in beide Richtungen. Alle Verkehrsupdates gibt's auch jederzeit zum Nachlesen auf dieneuewelle.de oder in der kostenlosen Neue Welle App.
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5: Trotz Hitze hat es gestern in Baden-Württemberg geregnet. Und zwar Sterne. Der Guide Michelin hat nämlich seine 9 Auszeichnungen vergeben. Eine der wichtigsten Ehrungen in der Spitzengastronomie. Und neu am Gourmethimmel sind unter anderem das Adrenalin im Europapark in Rust, das Philippin in Rutesheim und The Tourist Trap in Mannheim. Der Südwesten hat sich kulinarisch also wieder von seiner besten Seite gezeigt. Und eine komplette Übersicht, wer einen Stern bekommen, gehalten oder verloren hat, das lest ihr nochmal in Ruhe auf dieneuewelle.de.

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2: Ende der 90er arbeiten die Backstreet Boys an neuer Musik. Ein Song sticht sofort heraus. Groß, emotional, perfekter Refrain. Eigentlich alles da für einen Hit. Doch dann schaut sich die Gruppe den Text genauer an. Moment, was heißt das jetzt genau? Will er sie? Will er sie nicht? Geht es um Liebe? Geht es um Streit? Also so richtig Sinn ergibt der Text nicht. Und genau das sorgt dann für Diskussionen. Können wir einen Song rausbringen, den wir nicht mal selbst komplett erklären können? Es wird eine neue Version geschrieben. Bisschen klarer, verständlicher, logischer. Die neue Version, die macht Sinn, aber fühlt sich komplett falsch an. Die Magie ist irgendwie weg. Doch so ganz will man den Song nicht in die Tonne kloppen. Die Backstreet Boys kämpfen für die erste Version und setzen sich durch. Denn lieber ein Song, den man nicht komplett erklären kann, als einer, den man nicht mehr fühlt. Wir sagen gut gemacht, denn es wird einer der größten Pop-Hits aller Zeiten. Und bis heute singen wir diesen Hit auf jeder Party lauthals mit. Die Backstreet Boys, I Want It That Way.
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Dankeschön, dass wir euren Arbeitstag mit euch verbringen dürfen. Hier ist die neue Welle. Ja, manchmal sind es ja die kleinen Dinge, die so einen Tag schöner machen. Schnitzeltag in der Kantine, ein ernst gemeintes Lob vom Chef oder eine nette Kundin, die euch einen schönen Tag wünscht. Wir hier bei der neuen Welle versüßen euch zusätzlich diesen Arbeitstag mit eurer Lieblingsmusik und da ist ein All-Time-Favorite mit dabei. Der darf bei uns nicht fehlen. Michael Jackson. Und dann haben wir natürlich auch die ganz, ganz großen Nummern aus Deutschland. Auch ein absoluter Liebling von euch mit dabei hier bei der neuen Welle, wenn es stressig wird.

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11: Mit Svenja Sommer, schönen guten Tag. Seit Jahren ist es eine never-ending Story. Aus Stuttgart 21 wird Stuttgart 31. Neue Welle-Reporter Tom Keimer.
12: Der neue Tiefbahnhof in der Landeshauptstadt soll laut der Deutschen Bahn nun im Dezember 2031 in Betrieb genommen werden. Nachdem sich die Bahn zuletzt entschieden hatte, gar keinen Eröffnungstermin mehr zu nennen, ist das jetzt immerhin mal ein Anhaltspunkt. Als Hauptgründe für die erneute Verschiebung nannte die Bahn unter anderem die Digitalisierung des Stuttgarter Bahnknotens, die deutlich herausfordernder sei als zunächst gedacht. Angeblich müssen auch schon Kabel neu verlegt werden. Fahrgäste in Stuttgart werden wegen der Verschiebung der Inbetriebnahme also weitere 5 Jahre mit einem Provisorium leben.
11: Die Hitzewelle hat Europa fest im Griff. Wir schwitzen alle. Ja, und sie nimmt weiter Fahrt auf. Bei unseren Nachbarn in Frankreich, da ist es jetzt besonders dramatisch, denn 68.000 Haushalte im Nordwesten von Frankreich sind vom Strom abgeschnitten wegen der Hitze. Neue Welle-Reporterin Rahel Sommer.
13: Riesige Teile Frankreichs ächzen unter der Hitze. Noch nie gab es in so vielen Gegenden gleichzeitig die höchste Hitzewarnstufe Rot. Selbst in der meist eher kühlen Bretagne brutzeln die Menschen in Frankreich gerade sehr. Und jetzt sind auch noch zehntausende Haushalte dort ohne Strom. Die Menschen können also weder Ventilator noch Klimaanlage benutzen. Und weil es so heiß ist, wird es auch noch ein bisschen dauern, bis der Strom wieder da ist.
11: Vögel füttern jetzt im Sommer. Dazu ruft der NABU Baden-Württemberg passend zum Sommeranfang vergangenes Wochenende auf. Und tatsächlich gehört Vögelfüttern für viele von euch eher zum Winter dazu. Aber auch im Sommer könnt ihr so euren Balkon und Garten etwas beleben. Aber ihr solltet eins beachten.
14: Wenn man Vögel füttert oder auch Wasser an einer Vogeltränke anbietet, ist Hygiene und Sauberkeit ganz wichtig. Es finden sich ja dort viele verschiedene Vogelarten ein, die sich sonst im normalen Leben gar nicht treffen würden.
11: Sagt Stefan Bosch vom NABU Baden-Württemberg. Sonst kann es nämlich passieren,
14: dass dort Krankheitserreger übertragen werden. Deshalb ist Sauberkeit oberstes Gebot, dass man also Nahrungsreste entfernt und bei der Wasserstelle regelmäßig das Wasser, also täglich das Wasser wechselt.
11: Und dann kommen die Vögel auch gerne zu euch. Aber wie ist das? Verzichten sie dann deshalb auf die Insektennahrung und wirken so gegen den Insektenschwund? Was an dieser These dran ist, das besprechen wir in den nächsten News um 15 Uhr.
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15: Also es gibt ja immer die unterschiedlichsten Wettermodelle, die unterschiedlichsten Vorhersagen. Manche sagen fürs Wochenende noch bis zu 40 Grad voraus. Ich habe jetzt aber ein Wettermodell gefunden, das sagt am Samstag bis zu 38 Grad voraus, am Sonntag bis zu 35 und am Montag dann wieder maximal 27 und in den nächsten Tagen wird es dann noch etwas weniger. Und Leute, das ist mein Wettermodell. Daran glaube ich jetzt ganz fest.
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15: Was macht denn die zuverlässigste Blitzer-Community? Schauen wir doch mal. Wir haben hier was. Und zwar in Gondelsheim an der Kirche von Neipsheim aus kommen, meldet die Vanessa. In Bad Schönborn-Mingolsheim in der Schönbornallee, in Freiholzheim Richtung Gaggenau auf Höhe der Bushaltestelle. In Pforzheim in der Dietlinger Straße. Und dann haben wir noch einen in Karlsruhe-Neureuth im Klammweg. Das waren die Blitzer, falls ihr auch noch einen gesehen habt, dann bitte einmal kurz hier melden unter 0721 20 16 300, dann können wir das direkt weitergeben.
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15: Schauen wir noch auf die Staus, das läuft eigentlich im Großen und Ganzen überall. Auf der A5 habe ich hier eine kleine Staumeldung, das ist Basel Richtung Karlsruhe, zwischen Rastatt Nord und Karlsruhe Süd, 5 Minuten mehr. Auf der Autobahn 8 im Baustellenbereich bei Pforzheim. Ähnliche Situation in beide Richtungen, circa 5 Minuten mehr.
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0: Der Sommerhit des Jahres 2019 funktioniert auch 2026 noch hervorragend. Shawn Mendes und Camila Cabello mit Senorita. Morgen Abend gucken wir wieder alle Fußball, aber was guckt ihr denn heute Abend?
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0: Den Namen Harlan Coben habt ihr vielleicht noch nie gehört, aber ihr habt vielleicht schon eine Serie gesehen, die von ihm geschrieben wurde. Harlan Coben ist nämlich einer der meistverfilmten Thriller-Autoren bei Netflix. Seine Geschichten drehen sich oft um verschwundene Menschen, ungeklärte Verbrechen, private Geheimnisse. Und Serien wie Ich schweige für dich, In ewiger Schuld oder Missing You kommt jetzt die nächste Coben-Verfilmung. Nur für dein Leben heißt die. Und Carlotta hat natürlich für euch schon mal reingeschaut.
2: Im Mittelpunkt steht David Burrows, gespielt von Sam Worthington. Ihr kennt ihn vielleicht noch aus Avatar. David sitzt im Gefängnis, weil er für den Mord an seinem 3-jährigen Sohn verurteilt wurde. Er selbst beteuert jedoch, unschuldig zu sein. Jahre später bekommt er ein Foto zugesteckt. Darauf sieht er einen Jungen, der seinem Sohn auffallend ähnlich sieht, nur älter. Für David heißt das, vielleicht ist sein Kind gar nicht tot. Er flieht aus dem Gefängnis und versucht herauszufinden, was damals wirklich passiert ist. Die Serie ist ein klassischer Thriller. Ein Mann auf der Flucht, eine alte Tat und viele offene Fragen. Dazu kommt dieser private Aspekt, weil David nicht nur seine Unschuld beweisen will.

14.26 Uhr ist es. Hier ist die neue Welle. Und wenn ihr demnächst ins Schwimmbad geht oder an den Baggersee, dann lasst bitte eure Wertsachen unbedingt zu Hause. Nehmt sie nicht mit, nehmt sie gar nicht erst mit, denn es kann gut sein, dass sie wegkommen. Was da alles gerade passiert ist, schon wieder an den Baggerseen und Schwimmbädern bei uns in der Region. Sagt euch Sven ja gleich in den Regionalnachrichten um 14:30 Uhr. Und danach geht's Musik von David Guetta und Alphaville.

0: Also, ich mag den Song wirklich sehr, sehr, sehr gerne. Egal in welcher Version, ob das Original oder hier im David Guetta Remix, Forever Young. Das ist irgendwie mein Lied, weil mein Name ist Jan Zipperer. Ich bin auch Forever Jan.
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16: Mit Svenja Sommer. Schönen guten Tag. Es ist heiß momentan, es ist Badezeit, aber passt im Freibad und auch am See auf eure Wertsachen auf, beziehungsweise nehmt wirklich nur das Nötigste mit. Am Epplesee in Rheinstetten hat ein junger Mann gleich mehrere Badegäste beklaut. Einer von ihnen hatte gleich einen Tatverdächtigen im Blick und die Polizei gerufen. Die hat den 18-Jährigen kontrolliert und tatsächlich das Diebesgut bei ihm gefunden. Mittlerweile sitzt der junge Mann in U-Haft. Sport bei der Hitze ist wirklich keine gute Idee. Das belastet zu sehr euren Kreislauf. Doch am Freitag ist der SWP Citylauf in Pforzheim. Und weil es so heiß ist, werden Programm und Zeitplan geändert. Die Kinder- und Schülerläufe entfallen komplett. Die Gesundheit der Kinder gilt es besonders zu schützen, heißt es von den Veranstaltern. Der Parkrun, Funrun und SWP Hauptlauf am Freitag sollen stattfinden, aber mehr in den Abend rein verlegt werden. Die neuen Uhrzeiten findet ihr auf dieneuewelle.de und natürlich in der Neue Welle App.
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0: Temperaturen 37 Grad und mehr, das ist das Programm jetzt hier fürs kommende Wochenende. Morgen bis zu 35, dann Freitag, Samstag, Sonntag 37 und mehr. Und ab Montag geht's dann langsam wieder zurück, dann beruhigt sich das alles ein wenig.
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0: Geblitzert in Pforzheim in der Bohrheinstraße, meldet der Martin. In Gondelsheim an der Kirche, von Neibsheim auskommend. In Bad Schönborn, Mingolsheim in der Schönborner Allee. Von Freiersheim in Richtung Gaggenau und in Pforzheim in der Dietlinger Straße stadteinwärts. Das sind die Blitze, habt ihr auch noch einen gesehen? Dann meldet euch hier unter 0721 20 16 300.
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0: Oh, was haben wir denn da? Aktuell haben wir Stau auf der Autobahn 5 Karlsruhe Richtung Heidelberg zwischen Bruchsal und dem Walldorfer Kreuz. 10 Minuten mehr. Auf der Autobahn 8 Karlsruhe in Richtung Stuttgart zwischen Pforzheim West und Pforzheim Ost. 15 Minuten mehr. Und ansonsten keine weiteren Meldungen. Ansonsten läuft's.
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0: Die Temperaturen sind natürlich nicht so einfach zu verkraften gerade. Vor allen Dingen nachts, wenn es bei euch im Schlafzimmer nicht mehr unter 30 Grad geht. Das ist bei mir zu Hause zum Beispiel der Fall. Dann wird's gar nicht so einfach, nachts ein bisschen Ruhe zu finden. Und wir verschenken Klimaanlagen. Wir verschenken mobile Klimaanlagen. Wie ihr da drankommt an diese mobilen Klimaanlagen, die wir verschenken, sage ich euch in 10 Minuten. Vorher gibt's diesen extrem coolen Song hier.

0: 5:03.
1: Am Mittwoch hier ist die neue Welle. Wenn ihr zu Hause auch einen Ventilator habt, dann habt ihr in den letzten 5 Tagen wahrscheinlich auch festgestellt, dass so ein Ventilator ja gar nicht viel kühler macht. Der pustet ja nur ein bisschen Luft durch die Gegend. Und das hilft nicht so viel bei dem Wetter. Die Claudia aus Rastatt schreibt mir gerade per WhatsApp, dass sie momentan mit ihrem Kater auf einer Schaummatratze auf dem Balkon schläft. Jutta schreibt per WhatsApp, dass sie zu 7 in einer nicht isolierten Altbauwohnung wohnen und die dicken alten Mauern speichern die Wärme ohne Ende. Seri sagt, dass ihre Familie sich immer im Kühlschrank trifft und den jetzt mal für ein paar Minuten aufmacht. Heieiei. Leute, das Einzige, was hilft, das ist eine Klimaanlage. Was ihr wirklich braucht, wäre eine richtige Klimaanlage. Gut, so ein Einbaugerät in der Mietwohnung, das ist nicht immer so einfach. Aber so ein mobiles Gerät, das stellt ihr einfach hin, hängt den Schlauch aus dem Fenster und es wird ein bisschen kühler. Es wird auf jeden Fall ein bisschen angenehmer. Und das Beste ist, euer Lieblingsradiosender, euer Zuhause-Radio, euer bester Freund aus dem Radiokasten, ist für euch da. Die neue Welle hilft. 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

0: Das war Musik von Katy Perry und das hier ist Musik von Luang. Und wenn ihr hier diesen zuckersüßen französischen Popsong hören möchtet, dann gibt's einen ganz einfachen Trick. Einfach am Radio bleiben und jetzt nichts machen, dann kommt die Luan ganz automatisch zu euch. Vorher kommt aber noch Svenja Sommer mit ihren Nachrichten um 15 Uhr und da geht's ums Alleinleben.
1: Jeder Fünfte in Deutschland lebt allein. Das sind 17,3 Millionen Menschen und meistens nicht mal unfreiwillig. In welcher Altersgruppe es die meisten Singles gibt und wie Deutschland in Sachen Single-Haushalte europaweit abschneidet, das hört ihr alles in den News um 15 Uhr.
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1: Mit Svenja Sommer, schönen guten Tag. Der Fall hatte im Februar ganz Deutschland erschüttert. Ein Zugbegleiter wird im Regionalzug bei Kaiserslautern von einem Fahrgast angegriffen und totgeprügelt. Heute hat der Gerichtsprozess gegen den Täter begonnen. Neue Welle-Reporter Thomas Thunfeld.
10: Die Staatsanwaltschaft hat den Täter wegen Mordes angeklagt. Das zuständige Landgericht wertet die Tat dagegen als Körperverletzung mit Todesfolge. Erklärung, es gebe keine Gründe für einen Tötungsvorsatz. Die Familie des Opfers ist der empört. Mehrere kräftige Faustschläge gegen Kopf und Schläfen, das sei mehr als Körperverletzung mit Todesfolge, sagt der Bruder des Opfers. Er und seine Verwandten erhoffen sich von dem Prozess auch eine Signalwirkung für mehr Sicherheit im Bahnverkehr.
1: Manche haben einen Mitbewohner, viele von euch leben zusammen mit ihrem Partner oder der Familie. Doch jeder Fünfte in Deutschland lebt allein. Das sind 17,3 Millionen Menschen und meistens nicht mal unfreiwillig, sagt Neue Welle-Reporterin Claudia Wächter.
11: Daten, warum nicht? Aber zusammenleben? Nein, viele junge Leute, die leben allein, Frauen etwas häufiger als Männer. Aber top in Sachen Solo-Haushalt, das ist die Gruppe der über 65-Jährigen, da ist fast jeder dritte Single. Alleinstehende wurden übrigens eher in Großstädten als auf dem Land. Und im EU-Vergleich, da liegen wir in Sachen Single-Haushalte über dem Durchschnitt.
1: Am Sonntag war Sommeranfang und viele verbinden ja Vögel füttern mit dem Winter. Aber jetzt im Sommer, da könnt ihr auch den Vögeln was Gutes tun. Welche kommen denn dann um diese Zeit in unseren Garten?
12: Ja, in der Regel bietet man ja Futter an, das mehr auf die Körnerfresser abzielt, wie Kohlmeise, Blaumeise, Buchfink, Haussperling und weniger die Insektenfresser.
1: Sagt Stefan Bosch vom NABU Baden-Württemberg. Aber auch die Insektenfresser könnt ihr ganz einfach anlocken.
12: Da wäre es wichtig, dass man einen naturnahen Garten hat, in dem es Hecken, Gebüsche gibt, in denen es ausreichend Blüten hat. An den Blüten sind die Insekten und wenn es reichlich Insekten hat, können die Vögel sich da auf natürliche Weise ernähren.
1: Und dann könnt ihr im Sommer auch Vögel beobachten. Aber Achtung, warum ihr das Futter vom Winter auf keinen Fall im Sommer benutzen solltet, das hört ihr in den nächsten News um 16 Uhr.
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0: Also wenn ihr dieses Sommerwetter, was wir momentan haben, wenn ihr das gerne habt, wenn ihr das mögt, wenn ihr das liebt, dann habe ich hier ein Wettermodell für euch, das sagt, das geht noch ein paar Tage so weiter. Freitag 40 Grad, Samstag und Sonntag 41, Montag 38, Dienstag 31. Dann gehen die Werte wieder zurück. Ich habe hier aber noch ein anderes Wettermodell. Das ist eher für die Leute, die sagen, oh, ich bin froh, wenn es vorbei ist. Hier steht nämlich Freitag, Samstag, Sonntag maximal 37 Grad, Montag 31 und Dienstag dann schon nur noch 26. Also irgendwo dazwischen werden wir wahrscheinlich liegen in den nächsten Tagen.
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0: So, dann schauen wir nochmal. Hier kommt gerade einer rein per WhatsApp. Und zwar in der Waldstadt Karlsruhe in der Albert-Schweitzer Straße meldet Andrea. Vielen Dank dafür. Was haben wir noch für Blitzer? Da haben wir einen in Pforzheim in der Bohrheinstraße, in Gondelsheim an der Kirche, in Bad Schönborn, Mingolsheim in der Schönborner Allee, Schönborn-Allee und Freiholzheim Richtung Gaggenau, Höhe Bushaltestelle. Habt ihr auch noch was entdeckt? Meldet euch unter 0721 2016 300.
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0: Stau haben wir aktuell auf der Autobahn 5 Karlsruhe Richtung Heidelberg und zwar zwischen Kronau und dem Waldorfer Kreuz. Naja, geht schon vor Kronau los, sagen wir lieber mal zwischen Bruchsal und dem Waldorfer Kreuz. Hier verliert ihr aktuell 20 Minuten. Dann Stuttgart Richtung Karlsruhe, das ist die Autobahn 8 zwischen Pforzheim West und Pforzheim Ost, aktuell 15 Minuten mehr. In der Gegenrichtung von Stuttgart nach Karlsruhe 10 Minuten mehr.
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0: Gleich möchte ich euch den Flo aus Burbach vorstellen. Flo ist gerade in Amerika unterwegs und er ist in vielen Städten, in denen auch Fußball gespielt wird. Er war schon in Toronto, er war in Atlanta und jetzt ist er gerade in New York. Da spielen ja morgen die Deutschen. Also man könnte meinen, er ist da zur Fußball-WM. Allerdings, er hat kein Ticket. Was er da macht, wieso er da hingeflogen ist, das erzählt er uns gleich. Wir sprechen mit ihm in 10 Minuten.
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0: Und dann werdet ihr auch merken, dass der Flo gar nicht Flo heißt, sondern Fabian. Die Hitze.

0: Hier ist die neue Welle am Mittwoch und ich möchte euch den Fabian aus Burbach vorstellen. Den habe ich nämlich jetzt am Telefon für euch. Und die Geschichte von Fabian, die finde ich ganz interessant. Der Fabian ist gerade in Amerika. Er ist gerade jetzt im Moment in New York. Und er war schon in Toronto, als die deutsche Nationalmannschaft da gespielt hat, gegen die Elfenbeinküste. Dann ist er nach Atlanta geflogen, als dort das Spanienspiel war. Und jetzt ist er eben in New York und wartet auf das nächste Deutschlandspiel gegen Ecuador morgen. Das Spannende aber ist, der Fabian hat kein Ticket, hat auch noch kein Stadion von innen gesehen. Und er ist aber nicht alleine unterwegs. Sein Schwager und seine Frau sind auch mit dabei. Die haben aber Tickets. Die gucken sich die Spiele an. Fabian, hoffst du denn noch irgendwie Tickets zu kriegen oder wie ist das?
1: Ja, wir hatten es in Toronto lange versucht, noch über einen Zweitmarkt welche zu bekommen für das Spiel gegen die Elfenbeinküste. Das sind auch die Preise noch fair gewesen, aber jetzt in New York ist es fast unwahrscheinlich, noch eins zu bekommen, weil auch die Preise da sehr flexibel sind. Also die Hoffnung ist ja eher gering.
0: Das ist aber schon eine ziemlich ungewöhnliche Kombination. Dein Schwager und deine Frau, die haben Tickets, du nicht, bist aber trotzdem mit.
1: Ja, sowas lässt man sich nicht entgehen. Wir verbinden es natürlich gleich mit ein bisschen Urlaub hier zusammen dann. Und ich schaue es dann auch gerne mal auf der Leinwand an.
0: Aber wieso haben denn die anderen zwei Tickets und du nicht? Wieso hast du immer den kürzeren gezogen?
1: Ja, mein Schwager hat die Tickets erworben. Und ich würde meine Frau natürlich nicht allein in der Stadt lassen. Und dann habe ich mich natürlich freiwillig auch hinten angestellt.
0: Wahnsinn, Fabian. Du erstrahlst hier ja in einem ganz neuen Licht jetzt hier mit dieser Geschichte. Aber interessiert sich deine Frau auch sehr für Fußball oder nicht, dass sie am Ende lieber shoppen gegangen wäre in der Zeit, während das Spiel läuft?
1: Ja, absolut. Sie spielt selbst Fußball, war lange Spielführerin in Ettlingweier, arbeitet für die TSG Hoffenheim, also die ist voll im Fußball.
0: So langsam ergibt diese ganze Geschichte wirklich Sinn. Es wird sogar eine richtig schöne Geschichte, Fabian. Und immerhin, ich meine, die Spiele sind ja auch so sackteuer, da sparst du ja auch ordentlich Kohle, wenn du eben draußen bleibst.
1: Ja, schön wäre es mit dem Kohle sparen. Also das Bier 0,5 in der Dose kostet ja auch 10 Euro oder 12 Dollar dann sozusagen. Das trinkt man dann mit Genuss.
0: Heieiei, okay, alles klar. Fabian, vielen Dank, dass du diese Geschichte mit uns geteilt hast. Und vielleicht klappt es ja noch mit Tickets für morgen, für das nächste Deutschlandspiel in New York gegen Ecuador.
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0: von Kamerad hier am Mittwochnachmittag. Gleich geht's weiter mit Ich und Ich. Du bist vom selben Stern. Und gleich auch die Regionalnachrichten hier um 3:30 mit Svenja. Und da geht's nochmal um den Unfall gestern Abend auf der Autobahn. Ach, die musste ja in Richtung Stuttgart gesperrt werden, weil da ein LKW umgefallen ist. Was da alles genau passiert ist, was da los war, erfahrt ihr in den Region News um 3:30.
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19: 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Mit Svenja Sommer. Schönen guten Tag. Was ein Chaos auf der A8. Ein Tanklaster, der mit 18.000 Litern Lösungsmittel beladen war, ist auf der Autobahn zwischen Karlsbad und Pforzheim umgekippt. Und zwar schon gestern Abend gegen 19 Uhr. Doch weil die Bergung des Lasters so kompliziert war, war die A8 in Richtung Stuttgart bis heute Mittag gesperrt. Ihr musstet also teils lange Umwege fahren. Die gute Nachricht, der Fahrer ist nur leicht verletzt worden und für euch und auch die Umwelt bestand zu keiner Zeit eine Gefahr. Nach einem tragischen Unfall am Hockenheimring fahren jetzt Polizeiautos im Südwesten mit einer schwarzen Binde an der Antenne. Bei einem Fahrsicherheitstraining ist ein Polizist mit seinem Dienstmotorrad auf der Rennstrecke tödlich verunglückt. Der 53-jährige Beamte des Polizeipräsidiums Ahlen krachte in einer Kurve in die Reifenwand. Innenminister Hagel zeigte sich betroffen und sprach der Familie und den Kollegen der Polizei sein Mitgefühl aus.
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0: Die Temperaturen gehen rauf noch ein paar Punkte bis auf 37, vielleicht sogar 38, 39 oder 40 Grad. Es gibt unterschiedliche Wettermodelle, die momentan alle unterschiedliche Zahlen nennen. Wie es am Ende wird, erfahren wir also dann in den nächsten Tagen. Es wird auf jeden Fall heiß, das kann ich jetzt schon mal sagen.
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19: 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Mit der Fußball-Weltmeisterschaft hat auch der Sportsommer seinen Höhepunkt erreicht. An manchen Spielorten mit sehr, sehr hohen Temperaturen. Den Fußballstars geht's also momentan nicht anders als uns. Und die Frage ist, Wie bleibt man denn auch bei extremer Hitze topfit und voller Energie? Ernährung und die richtige Flüssigkeitszufuhr machen den Unterschied. Und daher schauen wir uns mal an, was die Fußballstars so essen bei dieser Hitze. Cristiano Ronaldo ist dafür bekannt, sein Essen über den Tag verteilt in mehreren kleinen Portionen zu sich zu nehmen. Das hält das Energielevel konstant und verhindert die typischen Leistungstiefs. Ex-Bayern-Star Robert Lewandowski dreht die klassische Menüfolge einfach um. Er soll seine Mahlzeiten mit dem Dessert beginnen, bevor das Hauptgericht an der Reihe ist. Ja, das Ziel dahinter, der Körper soll die Kohlenhydrate und Zucker schneller aufnehmen, bevor sie mit schwerer verdaulichen Lebensmitteln vermischt werden. Und Argentinien-Star Lionel Messi setzt zum Beispiel auf frisch gepresste Fruchtsäfte. Ein kleines Glas 100% Orangensaft hilft beispielsweise optimal beim Hydrieren, wenn ihr ordentlich ins Schwitzen kommt.
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0: So, geblitzt wird aktuell in Karlsruhe, in der Waldstadt, in der Albert-Schweitzer-Straße, meldet die Andrea. Dann haben wir Blitzer in Pforzheim, in der Bohrheinstraße, in Gondelsheim an der Kirche, in Bad Schönborn-Mingolzheim, in der Schönborn-Allee und in Freiholzheim. Und zwar da Richtung Gaggenau, Höhe Bushaltestelle. Habt ihr auch noch was entdeckt? Meldet euch bei uns unter 0721 20 16 300. Dankeschön.
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0: Aktuell Stau auf der Autobahn 5 Karlsruhe in Richtung Heidelberg zwischen Bruchsal und dem Walldorfer Kreuz. 15 Minuten mehr. Autobahn 8 Karlsruhe in Richtung Stuttgart zwischen Pforzheim West und Pforzheim Ost. 10 Minuten mehr. In der Gegenrichtung auch 10 Minuten mehr.
14: 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So,
0: wie viel Grad sind es aktuell bei euch im Schlafzimmer? Wie viel Grad war es da heute Nacht? Wart ihr über 30? Hattet ihr mehr als 33 Grad im Schlafzimmer heute Nacht? Da kann man nicht mehr so gut schlafen, glaube ich, bei den Werten. Ne? Da wird alles voll geschwitzt und man wacht schon morgens früh um 5 Uhr aus und steht auf und kann dann irgendwie gar nichts mehr machen. Ist zu nichts in der Lage. Ist bei mir zurzeit auch gerade so. Da möchten wir natürlich was dagegen tun. Wir möchten euch helfen. Wir möchten, dass das bei euch ein bisschen besser wird. 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
1: 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Auch mit dabei das Amici in Nussloch. Und mit der Inhaberin Sarah haben wir gesprochen und wir haben sie gefragt, was ist denn das Besondere an eurer Pizza?
2: Also ich muss sagen, auch bevor wir hier das Restaurant eröffnet haben, sind mein Mann und ich wirklich nochmal nach Norditalien gegangen und haben eine Mühle besucht und haben uns wirklich das perfekte Mehl für uns kreieren lassen und müssen sagen, dass wir hier jetzt auf dem deutschen Markt auch noch keine vergleichbaren Produkte an Mehl probieren haben dürfen oder verkosten konnten. Und das lassen wir wirklich auch immer paletteweise aus Italien importieren, damit wir es überhaupt hier, weil wir es natürlich nicht sackweise importieren können.
1: Also das klingt wirklich ganz fantastisch. Und wenn ihr schon mal da wart im Amici in Nussloch und eine Pizza mit diesem speziellen norditalienischen Mehl gegessen habt, dann geht schnell auf www.dieneuewelle.de und gebt dem Amici in Nussloch eure Stimme.

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0: Hier bei der neuen Welle geht's weiter gleich nach den 16 Uhr Nachrichten mit Sommermusik von Santana. Ganz entspannt durch das heiße Wetter. Vorher noch die Nachrichten mit Svenja und da geht's nochmal um das Bahnchaos gestern Abend.
1: Ja, 2 Stunden lang war der komplette Bahnverkehr deutschlandweit lahmgelegt. Grund war eine technische Störung und die Deutsche Bahn bekommt für diesen Vorfall natürlich ihr Fett weg. Es hagelt Kritik ohne Ende, was verschiedene Politiker jetzt fordern. Das hört ihr in den News um 16 Uhr.
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1: Mit Svenja Sommer, schönen guten Tag. Was ein Chaos. Ich hoffe, ihr wart gestern Abend nicht von der technischen Störung bei der Deutschen Bahn betroffen. 2 Stunden lang war der komplette Bahnverkehr deutschlandweit lahmgelegt und musste sich über den Tag erstmal wieder einpendeln. Und es hagelt natürlich Kritik von allen Seiten, weiß Neue Welle-Reporterin Fiona Reinhardt.
14: Verschiedene Politiker fordern eine lückenlose Aufklärung, genauso wie der Verband der privaten Güterbahnen, der auch von der Störung betroffen war. Dieser Vorfall zeige mal wieder, wie veraltet die Bahnsysteme sind, sagt der Vorsitzende des Verkehrsausschusses im Bundestag. Er fordert einen Modernisierungszeitplan von der Bahn. Währenddessen sind Sicherheits- und IT-Experten auf Fehlersuche. Als Ursache werde ein fehlerhaftes Update der Deutschen Bahn vermutet.
1: Leider ist das ein unrühmlicher erster Platz. Deutschland ist im europäischen Vergleich am meisten von Cyberangriffen betroffen. Die Spuren der Kriminellen führen dabei meist nach Russland, sagen IT-Sicherheitsexperten, Neue Welle-Reporter Uli Reitinger.
15: Täter attackieren Unternehmen, die öffentliche Verwaltung und auch Krankenhäuser mit Schadsoftware, die Daten und Systeme verschlüsselt. So wollen die Kriminellen Lösegeld erpressen, oft mehrere hunderttausend Euro. Es dauert meistens Wochen, bis alles wieder läuft. Deutschland ist besonders attraktiv für Cyberangriffe, denn hier gibt's viele innovative Unternehmen mit wertvollen Daten, die man blockieren kann. Und oft sind sich diese Firmen der Cybergefahr nicht bewusst und entsprechend schlecht geschützt.
1: Für viele gehört's im Winter dazu, einen Meisenknödel am Balkon aufhängen, ein bisschen Futter im Vogelhaus verteilen, aber am Sonntag war ja Sommeranfang und auch im Sommer könnt ihr das machen. Allerdings solltet ihr nicht das Vogelfutter vom Winter benutzen.
16: Wenn man Futter aus dem Winter anbietet, also Sonnenblumenkerne oder auch Erdnusshälften, dann kann das zu schweren Problemen bei den Jungvögeln führen. Sie können daran ersticken oder Verdauungsschwierigkeiten bekommen. Ebenso beim Fettfutter, wie es in den Meisen Knödeln enthalten ist.
1: Sagt Stefan Bosch vom NABU Baden-Württemberg.
16: Von daher sollte man jetzt im Sommer eher nur feine Sämereien anbieten oder die Erdnusskerne nur in sogenannten Gitternetz-Silos, aus denen die Vögel also keine großen Brocken, sondern nur kleine Anteile davon rauspicken können.
1: Aber in der Futter- und Trinkstelle für die Vögel können auch leider Krankheitserreger entstehen. Und wie ihr das verhindern könnt, erfahrt ihr in den nächsten News um 17 Uhr.
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0: Morgen 38 Grad, Freitag, Samstag, Sonntag irgendwo zwischen 37 und 41. Das ist die Vorhersage, das sind die Temperaturen für die nächsten Tage. Ab Montag soll es dann langsam wieder runtergehen.
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0: Vicky meldet einen Blitzer in Wolfartsweier in der Steinkreuzstraße. Dann kommt hier gerade in dieser Sekunde der Thomas rein mit einem Blitzer. Und zwar Losburg auf der B294 am Ortsausgang Richtung Alpiersbach. Danke, Thomas. In Karlsruhe in der Albert-Schweitzer-Straße auf der Autobahn 8 Stuttgart Richtung Karlsruhe Höhe Karlsbad und in Pforzheim in der Bohrheinstraße. In Gondelsheim an der Kirche und in Bad Schönborn-Mingolzheim in der Schönbornallee. Das sind unsere Blitzer, die ihr uns gemeldet habt. Und wenn ihr noch einen hinzufügen möchtet, dann ruft mich an oder schickt mir eine WhatsApp an die 0721 20 16 300.
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0: So, dann schauen wir noch auf die Autobahn 5 Karlsruhe in Richtung Heidelberg zwischen Bruchsal und dem Waldorfer Kreuz. Da ist aktuell ein Stau und der kostet euch 15 Minuten eurer wertvollen und kostbaren Zeit. Ansonsten noch die Autobahn 8 hier, Baustellenbereich bei Pforzheim, aktuell in beide Richtungen, stockender Verkehr in beide Richtungen, circa 10 Minuten mehr. Mit 10 Minuten ist aktuell auch die B36 dabei, Karlsruhe Richtung Mannheim, Höhe Eggenstein.
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0: Na, wie sieht's bei euch in der Wohnung aus? Seid ihr da auch schon über 30 Grad? Dann habt ihr vielleicht festgestellt, dass so ein Ventilator eigentlich gar nicht so viel bringt. Ja, das ist zwar mal ganz angenehm, wenn der euch so ein bisschen Luft entgegenpustet, aber kühler wird's durch einen Ventilator nicht. Wenn ihr eure Wohnung kühler machen möchtet, dann braucht ihr eine Klimaanlage. Entweder eine fest eingebaute, aber das ist natürlich schwierig in der Mietswohnung. Deswegen mobiles Klimagerät muss her. Momentan aber sehr teuer oder sogar ganz ausverkauft. Aber wir, die neue Welle, wir schenken euch eins. 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

0: Hier ist die neue Welle am Mittwochnachmittag. Aktuell, wenn ich aus dem Studiofenster schaue, sehe ich, haben wir 36 Grad draußen. Und in den nächsten Tagen soll es noch ein paar Pünktchen höher gehen. Die Nicole aus Durlach hat sich bei uns beworben. Sie möchte gerne eine mobile Klimaanlage gewinnen, die wir momentan jeden Tag verschenken, zusammen mit AC Tech aus Karlsruhe. Und die Nicole aus Durlach, die habe ich jetzt am Telefon. Nicole, wie viel Grad haben wir es denn bei dir in der Wohnung?
1: Ich bin jetzt hier gerade im Schlafzimmer und dann zeigt es mir gerade 33 Grad an in der Erdgeschosswohnung.
0: Eieieiei, in der Erdgeschosswohnung 33 Grad im Schlafzimmer?
1: Ja, wir haben dann einen Deckenventilator laufen, weil sobald ich den ausmache, kriegt der Hund keine Luft mehr. Die hechelt wie verrückt, dann kann man dann auch nicht schlafen. Ich habe mir Kühlakkus mit ins Bett genommen, ehrlich gesagt.
0: Ach, das ist ja clever.
1: Ja, dass ich die dann so ein bisschen so zwischendrin, also ein bisschen auf der Körper lege, dass der wenigstens ein bisschen runterfährt.
0: Und wann wird aus dem Kühlakku eine Wärmflasche? Ne? Irgendwann hat der sich ja wahrscheinlich dann auch aufgeheizt, oder?
1: Ja, also so, ich sag jetzt mal, wenn es gut läuft, halbe Stunde vielleicht. Wird es schon flüssig, ja.
0: Hast du schon mal überlegt, deinen Schlafanzug vorher ins Tiefkühlfach zu legen? Das machen ja auch viele.
1: Ja, das Problem ist, das Kühlfach ist voll.
0: Ja, okay. Also, Nicole, ich sehe, das Einzige, was da Abhilfe schaffen würde, wäre, wenn wir dir eine Klimaanlage schenken. Und das machen wir jetzt! Du hast gewonnen!
1: Echt? Ja, super!
0: Jawollo!
1: Ehrlich?
0: Ja! Das kann ja nicht so angehen, 33 Grad im Schlafzimmer.

0: 16.28 Uhr. Diesen tollen Song hört ihr bei uns in circa 10 Minuten. I'm only human after all. Außerdem gibt es aber auch für euch die Möglichkeit, bei unserem Rückwärtsquiz mitzumachen. Das spielen wir ja jeden Nachmittag gegen 16:30. Da spiele ich euch ein Lied vor, das läuft aber falsch herum. Und wenn ihr es trotzdem erkennen könnt, dann kriegt ihr was ganz Tolles, was ganz Exklusives könnt ihr dann hier gewinnen. Alle Einzelheiten erzähle ich euch gleich.
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10: Mit Svenja Sommer, schönen guten Tag. Mit dem Stöbern im Sperrmüll ist in Karlsruhe ab kommendem Jahr Schluss. Das hat der Karlsruher Gemeinderat entschieden. Bisher gab es in Karlsruhe feste Termine für den Straßensperrmüll in den Stadtteilen. Ab 2027 rückt der Sperrmüll auf Abruf wieder in den Fokus. Sprich, Bürger melden bei der Stadt an, wenn sie Sperrmüll haben, der abgeholt werden muss. Zum einen bleiben so die Straßen sauberer und im Gegensatz zu früher schaut nicht mehr nur die Nachbarschaft, ob im Sperrmüll noch was Brauchbares dabei ist, sondern es sind vor allem professionelle Müllsammler aus Osteuropa unterwegs und das soll aufhören. Wenn ihr am Freitagabend oder Samstag ganz früh über die B10 Richtung Karlsruhe möchtet, dann solltet ihr definitiv mehr Zeit einplanen. Die Bundesstraße wird ab Freitag 22 Uhr bis am Samstagmorgen um 5 zwischen Niefern und Pforzheim Nord gesperrt. Dort wird ein Baustellentunnel errichtet bzw. erstmal alles vorbereitet. Ihr solltet auf jeden Fall der Umleitung folgen und nicht auf euer Navi hören. Welche Umleitungen es ab Freitagabend für euch gibt, erfahrt ihr auf dieneuewelle.de und in unserer App.
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0: Also morgen liegen wir zwischen 37 und 38 Grad, ab Freitag dann zwischen 37 und 40 Grad. Das ist die Vorhersage für die nächsten Tage. Wann kommt die Entlastung? Wann gehen die Temperaturen wieder zurück? Es gibt unterschiedliche Wettermodelle. Eins sagt schon, ab Montag geht's wieder unter 30 Grad. Eins, was mir hier gerade vorliegt, sagt frühestens ab Mittwoch unter 30 Grad. Aber irgendwann im Laufe der nächsten Woche kommt dann auch wieder ein bisschen Regen auf uns zu.
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0: Vicky meldet einen Blitzer in Wolfartsweier in der Steinkreuzstraße. Dann haben wir noch einen Blitzer in Karlsruhe in der Albert-Schweizer-Straße. Auf der Autobahn 8 Stuttgart Richtung Karlsruhe, Höhe Karlsbad und in Pforzheim in der Bohrheinstraße. Habt ihr auch noch Blitzer entdeckt? Meldet euch hier unter der Nummer 0721 2016 300. Da könnt ihr mich anrufen oder ihr könnt auch eine WhatsApp hinschicken.
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0: Oh, der Feierabendverkehr geht so langsam los. Das heißt, wir haben hier die ersten Staus. A5 Karlsruhe Richtung Heidelberg zwischen Bruchsal und dem Walldorfer Kreuz. Da sind wir jetzt bei 20 Minuten mehr. Auf der Autobahn 8 Stuttgart in Richtung Karlsruhe zwischen Heimsheim und Pforzheim Nord auch 20 Minuten mehr. Und in der Gegenrichtung von Karlsruhe nach Stuttgart zwischen Pforzheim West und Pforzheim Ost, da sind wir aktuell bei 10 Minuten mehr.
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0: Ja, ich habe euch ja angekündigt, dass wir jetzt hier unser legendäres Rückwärtsquiz spielen. Heute mit diesem Song.

0: kennt man. Da muss man nicht in den 80ern groß geworden sein, sondern da reicht es auch, wenn man gerne Serien schaut. Wie heißt dieses Lied? Was hören wir hier? 0721 2016 300. Zu gewinnen gibt es natürlich auch was, und zwar einen roten Baumwollbeutel, den wir extra für dieses Quiz hier hergestellt haben. Wir haben ihn extra für dieses Quiz designt und ihr könnt ihn nur hier um diese Uhrzeit bei mir in dieser Sendung gewinnen. Diesen Baumwollbeutel, wenn ihr erkannt habt, welcher Song das war.
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Shania Twain war das hier am Mittwochnachmittag bei der neuen Welle. Und das hier, das würde ich jetzt gerne von euch wissen, was das hier ist.

0: begrüßen wir die Annika aus Pforzheim am Telefon.
1: Hallo.
0: Annika, du sitzt überraschenderweise nicht im Auto, wie sonst immer alle, die hier um diese Zeit anrufen. Was machst du?
1: Ich stehe gerade vor dem Auto, weil im Auto ist es mir zu warm.
0: Okay, also das ist der Grund, warum ich noch keine Autofahrgeräusche gehört habe. Aber wie sonst, wie wahrscheinlich alle anderen, die hier immer mitspielen, wirst du dich jetzt dann doch irgendwann in das viel zu heiße Auto setzen und in den Feierabend abdüsen.
1: Unbedingt, ja.
0: Was hast du noch geplant? Was machst du bei 36 Grad im Schatten?
1: Versuchen, nicht zu sterben und ja, irgendwie Kühle zu erlangen und dann den Abend ja einfach zu genießen, viel trinken.
0: Das ist richtig.
1: Und ja, ich finde, man kann bei der Hitze einfach nicht viel machen. Was soll man sagen, gell?
0: Ja, bist du Fan davon? Magst du es eigentlich, wenn es so schön warm ist? Oder freust du dich schon auf nächste Woche, wenn das alles wieder vorbei sein soll?
1: Also 10 Grad weniger fände ich super.
0: Da können wir uns drauf einigen. 10 Grad weniger fände ich ja auch ganz cool. Annika, dann schauen wir mal. Sag doch mal, welcher Song lief hier gerade im Rückwärts-Remix?
1: Also ich würde sagen, dass das Running Up That Hill von Kate Bush war.
0: Und ich würde sagen, das war richtig. Super gelöst, Annika. Der nächste Baumwollbeutel ist unterwegs zu dir. Vielen Dank fürs Einschalten, vielen Dank fürs neue Welle hören, vielen Dank, dass du angerufen hast. Und bleib noch kurz am Telefon.
1: Ja, danke auch.

0: Wir haben es kurz vor 5 hier am Mittwochnachmittag in den Nachrichten gleich mit Svenja. Geht zum Stuttgart 21.
1: Ja, aus Stuttgart 21 wird jetzt Stuttgart 31. Der neue Tiefbahnhof in der Landeshauptstadt soll jetzt im Dezember 31 in Betrieb gehen. Also wenn's denn stimmt, nachdem die Bahn zuletzt ja gar keinen konkreten Eröffnungstermin genannt hat, ist das mal ein Anhaltspunkt. Aber an was hakt's denn? Warum dauert's nochmal 5 Jahre? Das erfahrt ihr in den News um 17 Uhr.
0: Ja, und an Gleis 5 fährt gleich Sarah Larsen mit dem Song Lush Life ein.

0: Song gibt's hier, wenn der Fahrplan stimmt, so in circa 20 Minuten.
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11: Mit Svenja Sommer, schönen guten Tag. Wie war das? Was lange währt, wird endlich gut? Naja, aus Stuttgart 21 wird jetzt jedenfalls Stuttgart 31. Der neue Tiefbahnhof in der Landeshauptstadt soll jetzt im Dezember 31 in Betrieb genommen werden. Nachdem die Bahn zuletzt ja gar keinen konkreten Eröffnungstermin genannt hat, ist das immerhin mal ein Anhaltspunkt. Es hakt wohl an allen Ecken und Enden. Vor allem die Digitalisierung macht Probleme und anscheinend müssen Kabel, die ja noch nie in Betrieb waren, jetzt schon neu verlegt werden. In 5 Jahren soll es dann aber mit Stuttgart 21 oder 31 soweit sein. Die Hitzewelle hat Europa fest im Griff und nimmt weiter Fahrt auf. Wir schwitzen noch übers ganze Wochenende. Und bei unseren Nachbarn in Frankreich, da ist es besonders dramatisch. Denn 68.000 Haushalte im Nordwesten von Frankreich sind vom Strom abgeschnitten. Grund ist die Hitze. Neue Welle-Reporterin Rahel Sommer.
12: Riesige Teile Frankreichs ächzen unter der Hitze. Noch nie gab es in so vielen Gegenden gleichzeitig die höchste Hitzewarnstufe Rot. Selbst in der meist eher kühlen Bretagne brutzeln die Menschen in Frankreich gerade sehr. Und jetzt sind auch noch zehntausende Haushalte dort ohne Strom. Die Menschen können also weder Ventilator noch Klimaanlage benutzen. Und weil es so heiß ist, wird es auch noch ein bisschen dauern, bis der Strom wieder da ist.
11: Vögel füttern im Sommer, dazu ruft der NABU Baden-Württemberg passend zum Sommeranfang vergangenes Wochenende auf. Und tatsächlich gehört es ja für viele von euch zum Winter dazu, aber auch im Sommer könnt ihr den Vögeln was Gutes tun, aber ihr solltet eins beachten.
13: Wenn man Vögel füttert oder auch Wasser an einer Vogeltränke anbietet, ist Hygiene und Sauberkeit ganz wichtig. Es finden sich ja dort viele verschiedene Vogelarten ein, die sich sonst im normalen Leben gar nicht treffen würden.
11: Sagt Stefan Bosch vom NABU Baden-Württemberg. Sonst kann es nämlich passieren,
13: dass dort Krankheitserreger übertragen werden. Deshalb ist Sauberkeit oberstes Gebot, dass man also Nahrungsreste entfernt und bei der Wasserstelle regelmäßig das Wasser, also täglich das Wasser wechselt.
11: Aber wie ist das eigentlich? Verzichten die Vögel dann deshalb auf die Insektennahrung und wirken so gegen den Insektenschwund? Was an dieser These dran ist, das hört ihr in der nächsten News um 18 Uhr.
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0: Also die Hitze geht noch ein paar Tage so weiter. Es gibt unterschiedliche Wettermodelle. Wir haben das ja heute schon öfter besprochen. Manche Wettermodelle sagen, es geht jetzt rauf am Wochenende bis auf 41 Grad. Gott sei Dank gibt es aber auch noch andere Theorien, die sagen, es bleibt so bei 37 bis 38. Und im Laufe der nächsten Woche geht es dann langsam wieder runter. Ab Montag oder Dienstag wieder unter 30.
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0: Die Blitzer-Community meldet einen in Hügelsheim in der Hauptstraße. Das war der Christian, das ist der Anführer der Blitzer-Community, würde ich mal sagen. Auf der B294 Losburg Richtung Alpersbach wird auch geblitzt. In Wolfartsweier in der Steinkreuzstraße, in Karlsruhe in der Albert-Schweitzer-Straße, auf der Autobahn 8 Stuttgart Richtung Karlsruhe, Höhe Karlsbad und in Pforzheim in der Bohrheinstraße. Habt ihr auch noch einen Blitzer entdeckt, dann ruft uns an, schickt eine WhatsApp, meldet euch irgendwie wie bei uns 0721 20 16 300.
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0: Haben wir am Stau auf der Autobahn 5 Karlsruhe in Richtung Heidelberg. Zwischen Bruchsal und dem Waldorfer Kreuz sind wir bei 20 Minuten mehr. 15 Minuten mehr auf der Autobahn 8. Stuttgart in Richtung Karlsruhe zwischen Heimsheim und Pforzheim Nord. Auf der B36 Karlsruhe Richtung Mannheim bei Eggenstein. Aktuell circa 5 Minuten mehr. Und 5 Minuten mehr sind es auch auf der B10 am Grötzinger Tunnel in Richtung Söllingen.
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0: Und auch mit Svenja Sommer in einer geheimen Spezialmission jetzt nochmal unterwegs. Abseits deiner Nachrichten darfst du hier nochmal eine Meldung zum Besten geben.
11: Ja.
0: Und das Besondere daran ist, eigentlich sollten wir das ja immer machen, immer in deinen Nachrichten, wäre auch irgendwie cool.
11: Das wäre cool.
0: Das Besondere ist, zu dieser Meldung, die du jetzt noch vorträgst, suchen dir alle, die gerade zuhören, den bestmöglich passenden Song raus. Um was geht's heute?
11: Der Guide Michelin, der berühmte Gastroführer, hat wieder seine Sterne vergeben und das Wichtigste vorweg, Baiersbronn im Landkreis Freudenstadt, also bleibt weiter. Ein Top-Ziel für Gourmets ist unser Aushängeschild. Die Sternedichte ist hier besonders hoch. Das Restaurant Barreis und die Schwarzwaldstube bleiben bei ihren 3 Sternen. Neu im Gourmet-Himmel, also zum allerersten Mal einen Stern haben. Unter anderem das Adrenalin im Europa-Park in Rust und The Tourist Trap in Mannheim bekommen. Das ist so ein historisches Museumsschiff auf dem Neckar und da kann man dann anscheinend sehr hochwertig, vielleicht auch hochpreisig, aber anscheinend lecker speisen.
0: Es heißt The Tourist Trap.
11: Die
0: Touristenfalle. Ich weiß nicht, ob ich da hingehen würde.
11: Wenn es einen Stern hat.
0: Wenn es gutes Essen gibt, ja, bin ich dabei. Schauen wir mal auf die Preise. Also, der Guide Michelin, die Sterne wurden wieder vergeben. Das heißt, ihr habt mehrere Auswahlmöglichkeiten, welcher Song jetzt von euch ausgewählt würde. Es könnte was mit Essen zu tun haben, aber auch mit dem Blick in den Himmel. Ihr habt es in der Hand, 0721 20 16 300. Welchen Song sollen wir zu diesem Thema spielen? Anrufen oder an WhatsAppen?
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1: Der Guide Michelin hat wieder seine Sterne vergeben. Das ist heute unser Thema, zu dem ihr uns die passende Musik geschickt habt. Svenja, bei uns in Baden-Württemberg gibt es ganz schön viele Sterne-Restaurants.
2: Ja, insgesamt 73 Spitzenrestaurants haben bei uns einen Stern. Und die Sterne des Guide Michelin, die gehören zu den wichtigsten Auszeichnungen für Spitzenköche weltweit. Die ersten Michelin-Sterne in Deutschland wurden schon 1966 verliehen. Bei uns in Deutschland sind dazu etwa 2 Dutzend Experten regelmäßig im Einsatz. Die testen immer anonym und immer mehrfach die Lokale, bevor sie dann entscheiden, ob das Restaurant einen Stern bekommt, seinen Stern behält oder vielleicht sogar aberkannt bekommt. Also ich stelle mir so vor, den ganzen Tag in tollen Restaurants essen und ich glaube, es gibt schlimmere Jobs.
1: Ja, doch, das stelle ich mir auch
2: sehr gut vor. Und so Sterne-Lokale haben ja auch immer so angenehme Portionen, ne? Also ich glaube, da wird man jetzt auch nicht dick von dem Job, weil man bekommt immer nur so ein bisschen und ja.
1: Die Nachrichtensprecherin der Neuen Welle scheint sich wohl öfters in solchen Lokalitäten herumzutreiben.
2: Auf Bildern gesehen.
1: Der Moderator geht ja lieber zur Dönerbude um die Ecke, um ein leckeres Falafel zu essen.
2: Ja, okay. Ne?
1: Da wird man dann aber dick von, offenbar.
2: Also, Mensch.
1: Also, wir haben euch gefragt, was sollen wir spielen? Und ihr habt uns zahlreiche Vorschläge zukommen lassen. Bettina wünscht sich Edith von Weird Al Yankovic. Eine Verballhornung des Songs.
2: Ja.
1: Beat it. Doro hätte gerne das Lied Mahlzeit von Rudi Carrell. Volker wünscht sich Die Ärzte mit Ich ess Blumen. Harte Kost von einer Band namens Universum 25 war der Vorschlag von Vicky. Dann die Rammstein-Fraktion konnte sich sogar heute auf einen Song einigen. Frank und Stefan hätten gerne Mein Teil, denn du bist, was du isst und ihr wisst, was es ist, wird da drin gesungen. Wurde mir noch Gott sei Dank dazu erklärt. Madres und Marcel, Carbonara von Spliff. Thomas und Anja, ein Song, den ich vorne erwartet hätte, deutlich weiter vorne, Sternenhimmel von Hubert K.
2: Ja, schon.
1: Dann, ach Gott, hier war was los, Svenja. Conny, Nicole, Sven und Chris wünschten sich DJ Ötzi, ein Stern, der deinen Namen trägt.
2: Ja, den habe ich auch erwartet.
1: Dann Robert, Bewitz, Miki und Vanessa aus Bayersbronn.
2: Ach, die Sterne-Hochburg.
1: Da, wo die ganzen Sterne herkommen. Ja. Und Robert hat mir auch erklärt, wie man da essen gehen kann. Im Restaurant nebendran, kostet nur halb so viel, ist viel besser.
2: Solche Hörer brauchen wir.
1: Genau. Und die stellen die große Frage, how much is the fish von Scooter? Müsst ihr mal rübergehen und gucken auf der Karte. Heike, Lisa, Regina, Henning und Miriam, das sind 6 Stimmen, 5 Stimmen, also auf jeden Fall eine mehr als die anderen 2 hatten. Die wünschen sich alle a sky full of stars.
2: Natürlich.
1: Von Coldplay.

0: Mit Musik von Harry Styles geht's hier gleich weiter. Er spielt ja gerade seine 12 Konzerte in England, also in London, alle im gleichen Stadion, im Wembley-Stadion. Und ich habe gelesen, dass er vor kurzem sogar von seiner privaten Wohnung dahin gejoggt ist. Und das waren schon einige Kilometer. Und sich dann noch irgendwie den Abend über 2 Stunden auf die Bühne stellen, das ist schon sehr verrückt. As It Was, Harry Styles, hört ihr gleich hier im Radio in wenigen Augenblicken. Ist direkt der nächste Song.
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3: Mit Svenja Sommer. Schönen guten Tag. Es ist heiß momentan, es ist Badezeit, aber passt im Freibad und auch am See auf eure Wertsachen auf, beziehungsweise nehmt wirklich nur das Nötigste mit. Am Epplesee in Rheinstetten hat ein junger Mann gleich mehrere Badegäste beklaut. Einer von ihnen hatte gleich einen Tatverdächtigen im Blick und die Polizei gerufen. Die hat den 18-Jährigen kontrolliert und tatsächlich das Diebesgut bei ihm gefunden. Mittlerweile sitzt der junge Mann in U-Haft. Sport bei der Hitze ist wirklich keine gute Idee, das belastet zu sehr euren Kreislauf. Doch am Freitag ist der SWP Citylauf in Pforzheim und weil es so heiß ist, werden Programm und Zeitplan geändert. Die Kinder- und Schülerläufe entfallen komplett. Die Gesundheit der Kinder gilt es besonders zu schützen, heißt es von den Veranstaltern. Der Parkrun, Funrun und SWP Hauptlauf am Freitag sollen stattfinden, aber mehr in den Abend rein verlegt werden. 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
5: Über 37 Grad, damit müssen wir rechnen ab morgen und das bleibt dann so das ganze Wochenende. Vielleicht 38, vielleicht 39, vielleicht sogar 40. Erst ab Montag soll es sich dann langsam wieder in die andere Richtung bewegen.
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5: Wir haben Blitzer in Hügelsheim in der Hauptstraße. Wir haben einen Blitzer auf der B294 Losburg Richtung Alphirsbach. In Wolfertsweier an der Steinkreuzstraße. In Karlsruhe in der Albert-Schweitzer Straße. Und auf der Autobahn 8 Stuttgart Richtung Karlsruhe Höhe Karlsbad. Habt ihr auch noch einen Blitzer entdeckt? Dann bitte einmal kurz melden hier unter 0721 2016 300.
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5: Wir haben aktuell Stau auf der Autobahn 5 Karlsruhe Richtung Heidelberg zwischen Bruchsal und dem Walldorfer Kreuz. 15 Minuten mehr. Autobahn 8 Stuttgart Richtung Karlsruhe zwischen Heimsheim und Pforzheim Nord. 10 Minuten mehr. Autobahn 8 Karlsruhe Richtung Stuttgart. Im Dreieck Karlsruhe geht's los und hier braucht ihr circa 10 Minuten mehr. Da gibt es Straßenschäden auf dem linken Fahrstreifen. Das ist das Problem hier. Und ansonsten läuft es wieder überall einigermaßen.
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5: Wir wollen natürlich auch nochmal über Fußball sprechen. Die WM läuft morgen. Das nächste Spiel der Deutschen, das Vorrundenspiel gegen Ecuador. Und wie sich die Mannschaft darauf vorbereitet, mit was für einem Gegner die Jungs in Winston-Salem, in ihrem WM-Quartier dort rechnen, das weiß Thomas Bremser. Der ist da nämlich auch vor Ort und er berichtet darüber in 10 Minuten.
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0: neue Welle am Mittwochnachmittag. Wir sprechen nochmal über Fußball, über die WM. Und zwar mit unserem Kollegen Thomas Bremser. Der ist ja in Amerika mit dabei, hat immer brandheiße Infos aus Winston-Salem, aus dem WM-Quartier der deutschen Fußballnationalmannschaft der Herren. Und das ist ja total kompliziert. Wir wissen zwar schon lange, dass wir für das 16. Finale qualifiziert sind. Gegen wen wir da aber spielen werden, das erfahren wir erst kurz vor knapp. Ich glaube erst 2 Tage vorher. Wie geht denn die Mannschaft damit um, Thomas?
1: Ja, ich denke, der Bundestrainer würde sich schon wünschen, den Gegner frühzeitig zu kennen. Spielern wie Jamie Leveling ist das eher egal.
2: Die anderen müssen oder wissen es ja auch 2-3 Tage erst davor. Deswegen gleiches Recht für alle.
1: Da hat er recht. Deutschland spielt auf jeden Fall gegen einen der besten Gruppendritten. Es gibt dafür aktuell fast 500 verschiedene Szenarien. Kein Witz, es ist ein irre komplizierter WM-Modus. Am wahrscheinlichsten sind aktuell Schottland, Paraguay oder Australien.
0: Morgen also das 3. Vorrundenspiel gegen Ecuador. Mit was für einem Gegner kann die Mannschaft da rechnen?
1: Ja, ein Gegner, der relativ verunsichert sein dürfte nach dem blamablen 0:0 gegen WM-Neuling Curaçao. Dennoch warnt der Stuttgarter Jamie Leveling.
2: Also man kennt die Spieler, die spielen auf höchstem Niveau in Europa. Die sind natürlich immer noch gefährlich.
1: Ecuador steht jedenfalls unter Druck mit nur einem Punkt. Also die müssen schon was riskieren. Das kann der deutsche Mannschaft natürlich in die Karten spielen, denn die kann befreit aufspielen.
0: Morgen Abend ab 22 Uhr im 1. wissen wir dann mehr.

0: Hier ist die neue Welle am Mittwoch. Und für das heiße Sommerwetter da draußen haben wir unser Musikprogramm ein bisschen angepasst. In der nächsten halben Stunde kriegt ihr unter anderem auch Shaggy. Sommerfeeling aus dem Radioempfangsgerät. Vorher noch die Nachrichten, Svenja. Du auch, kann man sagen, hast du deine News auch an den Sommer angepasst? Es geht um die deutsche Fußballnationalmannschaft.
1: Die absolviert heute ihr Abschlusstraining. Danach geht's für das Team von Julian Nagelsmann mit dem Flieger nach New York. Ganz in der Nähe ist ja morgen das dritte WM-Gruppenspiel gegen Ecuador. Und welches fast schon eindeutige Zeichen es dafür gibt, dass Topscorer Dennis Undaf morgen in der Startelf stehen wird. Ihr hört's in den News um 18 Uhr.
0: Wie würdest du es denn machen? Würdest du ihn in die Startelf stellen? Ich auch nicht.
1: Nein.
0: Ne?
1: Der macht seinen Job als Joker. Lass ihn so, dann macht er zwei Tore.
0: Würde ich auch nicht verändern.
1: Dann ruf uns doch an, Julian.
0: Dann haben auch die anderen, die anderen Mannschaften dann für Angst haben, wenn auf einmal in der 60. Minute Dennis Undaf eingewechselt wird. Und dann sind die alle schlapp. Also ich würde es auch nicht machen.
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1: Mit Svenja Sommer, schönen guten Tag. Es ist eine Never-Ending-Story. Aus Stuttgart 21 wird Stuttgart 31. Neue Welle-Reporter Tom Keimer.
2: Der neue Tiefbahnhof in der Landeshauptstadt soll laut der Deutschen Bahn nun im Dezember 2031 in Betrieb genommen werden. Nachdem sich die Bahn zuletzt entschieden hatte, gar keinen Eröffnungstermin mehr zu nennen, ist das jetzt immerhin mal ein Anhaltspunkt. Als Hauptgründe für die erneute Verschiebung nannte die Bahn unter anderem die Digitalisierung des Stuttgarter Bahnknotens, die deutlich herausfordernder sei als zunächst gedacht. Angeblich müssen auch schon Kabel neu verlegt werden. Fahrgäste in Stuttgart werden wegen der Verschiebung der Inbetriebnahme also weitere 5 Jahre mit einem Provisorium leben.
1: Am Sonntag war Sommeranfang und es pfeift und zwitschert auf dem Balkon oder in eurem Garten. Ja, und um die Vögel anzulocken, lohnt es sich auch jetzt etwas Futter auszulegen. Schlägt man da vielleicht aber sogar 2 Fliegen mit einer Klappe, können wir so dafür sorgen, dass weniger Insekten gegessen werden?
3: Nein, das kann man eben nicht. Also dafür reicht die Fütterung nicht aus. Da müsste man auch so große Futtermengen den Vögeln anbieten. Und das ist weder von der Produktion noch von den Kosten her machbar.
1: So Stefan Bosch vom NABU Baden-Württemberg. Trotz allem lohnt sich das Vogelfüttern in erster Linie, aber für euch, nicht für die Vögel.
3: Also am besten ist immer noch das natürliche Futterangebot und die Fütterung im Winter und im Sommer ist ein kleines Zubrot, das man den Vögeln geben kann und es dient eher als Hobby, denn als Naturschutzmaßnahme.
1: Soweit Stefan Bosch vom NABU Baden-Württemberg. Und noch zum Fußball. Wir sind schon alle ganz heiß auf morgen Abend. Die deutsche Nationalmannschaft absolviert heute ihr Abschlusstraining und danach geht's mit dem Flieger nach New York zum 3. Gruppenspiel gegen Ecuador. Neue Welle-Reporter Thomas Bremser.
4: 27 Grad und Sonne erwartet das deutsche Team in der Weltstadt New York. Im Stadion in East Rutherford findet auch das Finale statt. Bis auf Nico Schlotterbeck sind alle Spieler fit. Der Bundestrainer muss sich entscheiden, auf wie vielen Positionen er sein Team verändern will. Gut möglich, dass Topscorer Dennis Undav mal von Anfang an ran darf, denn er wird am Abend vor dem Spiel auf der Abschlusspressekonferenz sitzen, neben Nagelsmann. Eigentlich ein deutliches Zeichen.
1: Anpfiff ist morgen um 22 Uhr. Ihr könnt es euch live im Ersten anschauen. Und wenn es euch zu Hause zu heiß ist, dann geht doch zum Public Viewing. Wir haben alle in der Region für euch aufgelistet auf dieneuewelle.de und in der Neue Welle App.
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6: Ob wir in den nächsten Tagen wirklich zum ersten Mal im Juni die 40-Grad-Marke knacken, das ist momentan noch offen, aber es wird auf jeden Fall noch ein paar Grad wärmer. Ab morgen bis zu 37, 38 Grad, Freitag, Samstag, Sonntag, dann vielleicht 39 bis 40. Ab Montag soll's dann langsam wieder etwas besser werden.
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6: Geblitzt wird in Hügelsheim in der Hauptstraße auf der B294 Losburg Richtung Alpiersbach, in Wolfertsweier in der Steinkreuzstraße, in Karlsruhe in der Albert-Schweitzer-Straße und auf der Autobahn 8 Stuttgart Richtung Karlsruhe Höhe Karlsbad. Habt ihr auch noch einen Blitzer entdeckt, dann bitte melden unter 0721 20 16 300 oder eine WhatsApp schicken an die gleiche Nummer.
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6: Wir haben ja eine WhatsApp-Nachricht bekommen und zwar gibt's wohl mal wieder einen Blow-up auf der Autobahn 5 in Richtung Norden, kurz vor der Ausfahrt Karlsruhe Süd auf der mittleren Fahrbahn. Blow-ups, das war vor ein paar Jahren mal ein großes Thema. Wenn es zu heiß wird, dann dehnt sich irgendwie der Asphalt auf und die Autobahn platzt auf einmal auf. Sehr gefährlich. Deswegen vielen Dank für die Meldung. Achtung, Blow-ups auf der A5 Richtung Norden, kurz vor der Ausfahrt Karlsruhe Süd auf der mittleren Fahrbahn. Ansonsten haben wir noch Stau auf der Autobahn 5 Karlsruhe Richtung Heidelberg. Zwischen Bruchsal und dem Waldorfer Kreuz braucht ihr insgesamt aktuell ca. 15 Minuten länger. Auf der Autobahn 8 Stuttgart in Richtung Karlsruhe zwischen Heimsheim und Pforzheim Nord hier aktuell ca. 10 Minuten mehr. Und dann habe ich nochmal was auf der Autobahn 8 Karlsruhe Richtung Stuttgart zwischen Karlsbad und Pforzheim Nord. Stockt der Verkehr immer wieder circa 10 Minuten mehr.
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6: Habt ihr schon mal was von der Serie A Good Girl's Guide to Murder gehört? Die erste Staffel war sehr erfolgreich. Jetzt gibt's eine zweite Staffel. Und um was es in dieser Serie geht und wo ihr die sehen könnt, das besprechen wir gleich ausführlich in unserem Streaming-Tipp. Vorher gibt's Musik, unter anderem gleich Imagine Dragons. Wir haben Shabuzi und wir haben hier einen extrem lockeren Sommersong von Shaggy für euch. Ja.

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1: dreht sich heute um A Good Girl's Guide to Murder. Das ist unser Tipp heute. Eine britische Krimiserie über eine Schülerin, die in einem alten Mordfall ermittelt. Da geht's jetzt die zweite Staffel. Carlotta, stell die Serie doch bitte mal kurz vor.
2: Ja, durch die Serie führt uns das Mädchen Pip Fitzamoby, gespielt von Emma Myers, bekannt aus Wednesday. Pip lebt in einem kleinen Ort, in dem ein Mordfall eigentlich als gelöst gilt. Die Schülerin Andy Bell wurde getötet und ihr Freund soll der Täter gewesen sein. Pip glaubt aber nicht an diese Version. Für ein Schulprojekt beginnt sie, den Fall neu aufzurollen. Sie spricht mit Leuten aus dem Umfeld der beiden, findet alte Nachrichten, verfolgt Widersprüche und kommt nach und nach Dingen auf die Spur, über die im Ort eigentlich niemand mehr reden will. Die Serie ist ein Coming-of-Age-Krimi. Keine große Polizeiarbeit, sondern eine junge Hauptfigur, die selbst recherchiert und dabei merkt, dass so ein Fall nicht nur spannend ist, sondern auch gefährlich und belastend werden kann. In Staffel 2 steht ein neuer Fall im Mittelpunkt. Jamie Reynolds verschwindet, der Bruder von Pips Freund Connor. Pip will eigentlich nicht wieder ermitteln, wird dann aber doch hineingezogen. Gleichzeitig hängen die Folgen des ersten Falls noch nach. Was hat ihre Suche damals ausgelöst? Wem kann sie trauen? Und wie weit geht sie diesmal?
1: A Good Girl's Guide to Murder heißt das. Staffel 2, 6 Folgen mit jeweils ungefähr 45 Minuten pro Folge, findet ihr genau wie die erste Staffel in der ZDF-Mediathek.

0: Gestern Abend um kurz vor 8 war auf einmal die Autobahn 8 gesperrt in Richtung Stuttgart, weil ein LKW umgefallen ist. Was da genau passiert ist, was der LKW geladen hatte, darum geht's gleich in unseren Regionalnachrichten um 6:30 und danach gibt's Musik aus Mannheim von Loy. Also diesen Song hier meine ich, den kriegt ihr gleich in voller Länge.
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12: Mit Svenja Sommer. Schönen guten Tag. Was ein Chaos auf der A8. Ein Tanklaster, der mit 18.000 Litern Lösungsmittel beladen war, ist auf der Autobahn zwischen Karlsbad und Pforzheim umgekippt. Und zwar schon gestern Abend gegen 19 Uhr. Doch weil die Bergung des Lasters so kompliziert war, war die A8 in Richtung Stuttgart bis heute Mittag gesperrt. Ihr musstet also teils lange Umwege fahren. Die gute Nachricht, der Fahrer ist nur leicht verletzt worden und für euch und auch die Umwelt bestand zu keiner Zeit eine Gefahr. Nach einem tragischen Unfall am Hockenheimring fahren jetzt Polizeiautos im Südwesten mit einer schwarzen Binde an der Antenne. Bei einem Fahrsicherheitstraining ist ein Polizist mit seinem Dienstmotorrad auf der Rennstrecke tödlich verunglückt. Der 53-jährige Beamte des Polizeipräsidiums Ahlen krachte in einer Kurve in die Reifenwand. Innenminister Hagel zeigte sich betroffen und sprach der Familie und den Kollegen der Polizei sein Mitgefühl aus.
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12: Mit Mit der Fußball-Weltmeisterschaft hat auch der Sportsommer seinen Höhepunkt erreicht. An manchen Spielorten mit sehr, sehr hohen Temperaturen. Den Fußballstars geht's also momentan nicht anders als uns. Und die Frage ist, wie bleibt man denn auch bei extremer Hitze topfit und voller Energie? Ernährung und die richtige Flüssigkeitszufuhr machen den Unterschied. Und daher schauen wir uns mal an, was die Fußballstars so essen bei dieser Hitze. Cristiano Ronaldo ist dafür bekannt, sein Essen über den Tag verteilt in mehreren kleinen Portionen zu sich zu nehmen. Das hält das Energielevel konstant und verhindert die typischen Leistungstiefs. Ex-Bayern-Star Robert Lewandowski dreht die klassische Menüfolge einfach um. Er soll seine Mahlzeiten mit dem Dessert beginnen, bevor das Hauptgericht an der Reihe ist. Ja, das Ziel dahinter, der Körper soll die Kohlenhydrate und Zucker schneller aufnehmen, bevor sie mit schwerer verdaulichen Lebensmitteln vermischt werden. Und Argentinien-Star Lionel Messi setzt zum Beispiel auf frisch gepresste Fruchtsäfte. Ein kleines Glas 100% Orangensaft hilft beispielsweise optimal beim Hydrieren, wenn ihr ordentlich ins Schwitzen kommt.
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0: Ich bin da.
1: Ich war auch die ganze Zeit da, nur die Technik, die wollte nicht so wie ich. Aber jetzt geht's. Also Wetter, ja, was soll ich euch sagen? Hätte ich mir auch sparen können. Es bleibt heiß, maximal bis zu 40 Grad. Irgendwo zwischen 37 und 40, da liegen wir in den nächsten Tagen. Ab Montag entwickelt sich's wieder in die andere Richtung, dann wird's etwas entspannter.
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0: Aktuell wird noch geblitzt in Hügelsheim in der Hauptstraße auf der B294 Losburg Richtung Alpiersbach. In Wolfarts war ja in der Steinkreuzstraße und in Karlsruhe in der Albert-Schweitzer Straße. Habt ihr auch noch so einen Blitzer entdeckt? Dann bitte einmal kurz melden unter 0721 20 16 300.
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0: So, wir haben aktuell noch ein bisschen Stau auf der Autobahn 5 Karlsruhe Richtung Heidelberg. Zwischen Kronau und dem Walldorfer Kreuz braucht ihr momentan circa 10 Minuten länger. Und es gab einen Unfall auf der B562 zwischen Bischweier und Bad Rotenfels. Da läuft gerade die Unfallaufnahme. Falls ihr auch noch was entdeckt habt, dann bitte einmal kurz melden unter 0721 20 16 300.
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0: Habt ihr euch auch schon mal überlegt, euch so eine mobile Klimaanlage zu kaufen? Stehen ja immer ganz viel rum im Baumarkt oder manchmal auch im Supermarkt. Aber ist halt auch nicht ganz günstig, so ein Ding. Dann kauft man meistens doch eher einen Ventilator, der aber bei so Temperaturen, wie wir sie gerade haben, gar nicht mehr so viel bringt. Wie ihr eine Klimaanlage, eine mobile Klimaanlage kostenlos von uns geschenkt bekommen könntet, das sage ich euch in 10 Minuten.

0: 36 Grad haben wir heute hier auf dem Neue Welle Thermometer gemessen. Und wenn wir 36 Grad Außentemperatur haben, dann ist es bei euch in der Wohnung wahrscheinlich ja auch so um die 30 Grad warm im Schlafzimmer. Bei mir, ich wohne in so einem Altbau, ich habe so dicke Wände, die sind so 50 Zentimeter dick. Wenn die sich im Sommer mal mit Wärme aufgeladen haben, dann hält das bis in den Herbst, dass da irgendwie Hitze rauskommt. Ja, da kann man nicht viel gegen machen. Ventilator hilft da nicht viel. Man muss da schon härtere Geschütze auffahren. Klimaanlage wäre natürlich eine tolle Idee. Aber wenn man zur Miete wohnt, dann will man sich das da vielleicht nicht in die Wohnung einbauen. Darf man vielleicht auch gar nicht, kann man vielleicht auch gar nicht. Die beste und einfachste und schnellste Lösung, ein mobiles Klimagerät. Die sind aber momentan erstens ziemlich teuer und zweitens ziemlich ausverkauft. Aber die neue Welle. Wir kümmern uns. Wir helfen euch. Wir reichen euch die Hand und schenken euch ein mobiles Klimagerät. Zusammen mit AC Tech aus Karlsruhe haben wir mobile Klimaanlagen hier bei uns im Studio stehen und jeden Tag um 16.15 Uhr verschenken wir eine. Heute hat die Nicole aus Durlach gewonnen. Sie hat 33 Grad in ihrem Schlafzimmer und sie kann nachts nicht schlafen, weil der Hund so laut hechelt.
1: Ich habe mir Kühlakkus mit ins Bett genommen, ehrlich gesagt, dass ich die dann so ein bisschen so zwischendrin also ein bisschen auf den Körper lege, dass der wenigstens ein bisschen runterfährt.
0: Also Nicole, ich sehe, das Einzige, was da Abhilfe schaffen würde, wäre, wenn wir dir eine Klimaanlage schenken. Und das machen wir jetzt! Du hast gewonnen!
1: Echt? Oh, super! Ehrlich?
0: Ja! 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

0: Kurz vor 19 Uhr ist es hier am Mittwochabend. Gleich Musik von Gail. Aber auch gleich Musik von den Sporties, denn die sind in dieser Woche unsere drei Lieblingsmenschen. Und wir gucken gleich mal, von welcher anderen großen deutschsprachigen Band sie sich damals ihren Produzenten ausgeliehen haben, der ihnen wirklich zu einem amtlichen Sound verholfen hat und ohne den sie wahrscheinlich nicht da wären, wo sie heute sind. Mehr Infos dazu gleich um 19:05.
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13: Ich bin Thomas Bliski. Bundesfamilienministerin Prien will in Deutschland ein Social-Media-Verbot für Kinder einführen, allerdings nur bis zum Alter von 13 Jahren und mit Ausnahmen, etwa für Messenger-Dienste. Prien bezieht sich hierbei auf die Empfehlung einer Expertenkommission.
14: Kinder stoßen im Netz auf viele Gefahren, heißt es von der Expertenkommission, darunter Pornos, Mobbing oder Cybergrooming. Hinzu kommen die besorgniserregenden Nutzungszeiten. Etwa 1 Million Jugendliche würden digitale Medien auf problematische Weise nutzen. Um sie besser zu schützen, schlägt die Kommission härtere Regeln für Plattformen vor, sowie Handyverbote an Schulen und eine gesetzliche Altersgrenze. Die wird gerade auch in vielen anderen EU-Ländern diskutiert, teilweise mit noch strengeren Ansätzen. Auf EU-Ebene gibt es eine eigene Expertengruppe, die im Juli ihre Vorschläge vorlegen soll. Fiona Reinhardt, Nachrichtenredaktion.
13: Das Bundesamt für Sicherheit in der Informationstechnik warnt vor einer wachsenden Bedrohung durch KI-gestützte Cyberangriffe. BSI-Präsidentin Plattner sprach von einer neuen Phase der Cybersicherheit und erwartet in den kommenden Jahren eine deutlich angespanntere Lage. Sicherheitsbehörden sehen digitale Attacken bereits heute als Ausdruck geopolitischer Spannungen. In Frankreich ist eine erste Erkrankung im Zusammenhang mit dem Ebola-Ausbruch in der Demokratischen Republik Kongo nachgewiesen worden. Ein Arzt, der aus dem afrikanischen Land zurückkehrte, sei positiv getestet worden, hieß es vom französischen Gesundheitsministerium.
15: Schon mehr als 1000 Menschen haben sich in der Demokratischen Republik Kongo mit Ebola infiziert und jetzt gibt es auch einen Fall in Frankreich. Allerdings war der Mann vorher für die Arbeit im Kongo und zwar genau dort, wo die Krankheit rumgeht. Sein Zustand ist stabil und auch wenn es für den Mann direkt ins Krankenhaus ging, schauen die Behörden in Frankreich jetzt, ob es Kontaktpersonen gibt, die dann 3 Wochen zu Hause in Quarantäne müssen. Ebola-Fieber kann lebensbedrohlich sein und wird durch Körperkontakt und auch Kontakt mit Körperflüssigkeiten übertragen. In Europa schätzen die Behörden das Ansteckungsrisiko aber als gering ein. Aus Paris, Rachel Sommer.
13: Bundeskanzler Merz dringt auf eine Verabschiedung der geplanten Rentenreform noch in diesem Jahr. Im Bundestag warb er für eine zügige Umsetzung der Vorschläge einer Expertenkommission, die unter anderem eine schrittweise Anhebung des Renteneintrittsalters vorsehen. Merz verteidigte die Pläne erneut und wies Vorwürfe einer Rentenkürzung zurück.
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0: Ob wir in den nächsten Tagen wirklich die 40-Grad-Marke knacken, das ist momentan noch offen. Aber es wird noch ein paar Grad wärmer. Am Freitag bis zu 37 Grad, Samstag, Sonntag dann vielleicht 38 oder sogar 40 Grad. Ab Montag gehen die Werte dann langsam wieder etwas zurück.
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0: Aktuell wird noch geblitzt in Hügelsheim in der Hauptstraße auf der B294 Losburg Richtung Alpiersbach, in Wolfartsweier in der Steinkreuzstraße und in Karlsruhe in der Albert-Schweizer Straße. Habt ihr auch noch so einen Blitzer entdeckt? Dann bitte einmal kurz melden unter 0721 20 16 300.
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0: Um jetzt kurz nach 7 habe ich keine Meldung mehr. Es müsste überall gerade alles frei sein. Also fahrt vorsichtig und kommt gut durch.
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0: Die Sportfreunde Stiller sind in dieser Woche unsere drei Lieblingsmenschen. Und gleich um 19.15 Uhr hören wir wieder Musik von den Sporties und sprechen nochmal über ihre Karriere, über ihren Werdegang. Heute geht es zum Beispiel um einen Mann, der ihnen viel geholfen hat, der ihnen im Studio immer mit Rat und Tat zur Seite stand. Und dieser Mann ist tatsächlich kein Unbekannter. Wer da ganz wichtig im Hintergrund mit den Sporties an ihrer Musik gearbeitet und gefeilt hat, das besprechen wir ausführlich nach 3 Songs. Okay.

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1: In dieser Woche hat Carlotta gleich drei Lieblingsmenschen auserkoren, nämlich die Sportfreunde Stiller. Die spielen ja deutschsprachige Musik mit Texten, die manchmal auch sehr lustig sind. Gestern hatten wir dieses Lied gehört, Ich rocke, mit Roque Santa Cruz, der damals bei den Bayern gespielt hat. Das war ja schon sehr funny. Dann haben sie auch manchmal eine punkige Kante in ihren Songs. Ein Kompliment zum Beispiel, finde ich auch. Bisschen flott.
2: Ja, ist ordentlich.
1: Ja. Ich würde mal sagen, die Sportfreunde erinnern mich mit ihren Texten, mit ihrer Musik unter anderem auch an eine Berliner Band, die auch auf Deutsch singt, auch sehr punkig sein kann und auch manchmal sehr lustig ist und sich manchmal auch nicht ganz so ernst nimmt.
2: Ja, da meinst du wahrscheinlich die Ärzte. Ja, tatsächlich. Ja, ja. Da gibt's so ein paar Parallelen und sogar eine große Gemeinsamkeit. Denn die Sportis haben auf ihren ersten Alben immer wieder mit dem Produzenten Uwe Hoffmann zusammengearbeitet, der tatsächlich auch viele Alben von Die Ärzte produziert hat. Hoffmann selbst war in den 80ern Teil der Band The Other Ones, die mit Holiday mal einen richtigen Hit hatten. Dann baute er sich in Berlin ein Tonstudio auf, das aber mittlerweile in Spanien zu Hause ist, und zwar an der Westküste, gar nicht weit weg von Valencia. Es war damals eine Idee der Plattenfirma und des Managements, die Sportis zu Uwe Hoffmann zu schicken, der ihnen dann einen ordentlichen Sound verpasste.
1: Ja, das hat tatsächlich ganz gut funktioniert. Und die Parallele zu den Ärzten ist also tatsächlich da und vorhanden. Wobei, man muss aber auch sagen, die Sportis machen ganz andere Texte als die Ärzte. Ne?
2: Also ja, das stimmt
1: irgendwie
2: schon.
1: Aber auch sehr clever immer. Siehst du das genauso, Carlotta, frage ich dich. Wir hören die Sportis hier mit diesem großen Hit aus dem Burli-Album 2004.

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6: Mit Svenja Sommer, schönen guten Tag. Mit dem Stöbern im Sperrmüll ist in Karlsruhe ab kommendem Jahr Schluss. Das hat der Karlsruher Gemeinderat entschieden. Bisher gab es in Karlsruhe feste Termine für den Straßensperrmüll in den Stadtteilen. Ab 2027 rückt der Sperrmüll auf Abruf wieder in den Fokus. Sprich, Bürger melden bei der Stadt an, wenn sie Sperrmüll haben, der abgeholt werden muss. Zum einen bleiben so die Straßen sauberer und im Gegensatz zu früher schaut nicht mehr nur die Nachbarschaft, ob im Sperrmüll noch was Brauchbares dabei ist, sondern es sind vor allem professionelle Müllsammler aus Osteuropa unterwegs und das soll aufhören. Wenn ihr am Freitagabend oder Samstag ganz früh über die B10 Richtung Karlsruhe möchtet, dann solltet ihr definitiv mehr Zeit einplanen. Die Bundesstraße wird ab Freitag 22 Uhr bis am Samstagmorgen um 5 zwischen Niefern und Pforzheim Nord gesperrt. Dort wird ein Baustellentunnel errichtet bzw. erstmal alles vorbereitet. Ihr solltet auf jeden Fall der Umleitung folgen und nicht auf euer Navi hören. 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
7: Ob wir in den nächsten Tagen wirklich die 40-Grad-Marke knacken, das ist momentan noch offen. Aber es wird noch ein paar Grad wärmer. Am Freitag bis zu 37 Grad, Samstag, Sonntag dann vielleicht 38 oder sogar 40 Grad. Ab Montag gehen die Werte dann langsam wieder etwas zurück.
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7: Heute vor 8 Jahren stand Namika mit dem Song Je ne parle pas français auf Platz 1 der deutschen Singlecharts. Was heute vor 8 Jahren noch so in der Welt los war, was noch so diskutiert wurde und welchen Film wir im Kino gesehen haben, das gucken wir gleich. Gucken wir gleich nochmal nach, blättern wir gleich nochmal zurück in unserer Chartzeitreise. Und die gibt es wie immer um 7:45, also in circa

0: Madcon zusammen mit Ray Dalton heute hier am 24.06.2026. Wie sah die Welt eigentlich vor 8 Jahren aus?
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2: Heute der 24. Juni 2018.
3: Ein Sonntag im Sommer und politisch ging der Blick an diesem Tag vor allem in die Türkei. Dort wurde gewählt. Präsident Recep Tayyip Erdogan wurde wiedergewählt. Gleichzeitig stimmte das Land über ein neues Parlament ab. Er sagte damals:
2: Die Türkei besiegelt mit diesen Wahlen eine demokratische Revolution. Der Wechsel zum Präsidialsystem ist für uns vorherbestimmt. Mit dem neuen System legt die Türkei die Messlatte höher. Und wir heben uns damit von anderen ab.
3: Für viele Menschen in Deutschland war das damals sehr wichtig. Auch hier bei uns im Südwesten, wo viele Familien persönliche Verbindungen in die Türkei haben. Am selben Tag passierte in Saudi-Arabien etwas, das weltweit Schlagzeilen machte. Frauen durften dort offiziell zum ersten Mal selbst Auto fahren. Ein alltäglicher Moment, der in diesem Land bis dahin verboten war. Bilder von Frauen am Steuer gingen um die Welt. Und im Kino waren die Dinosaurier nicht zu überhören. In Deutschland stand in dieser Woche Jurassic World, das gefallene Königreich, ganz oben in den Kinocharts.
2: Musikalisch war Ende Juni Namika ganz oben. Je ne parle pas français stand in der Chartwoche rund um den 24. Juni auf Platz 1 der offiziellen deutschen Singlecharts. Und hinter dem Titel steckt tatsächlich ein Stückchen Namika selbst. Sie hat erzählt, dass sie Französisch eigentlich wunderschön findet, die Sprache aber nie richtig im Griff hatte. Grammatik, die richtigen Worte finden, alles eher schwierig. Genau daraus wird in diesem Song dieses charmante Bild. Manchmal versteht man von seinem Gegenüber nicht jedes Wort, aber die Gesellschaft ist trotzdem schön. Und Namika möchte in dem Fall ihre romantische Bekanntschaft nicht missen.
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2: Insgesamt hielt sich der Titel 36 Wochen in den offiziellen deutschen Charts und wurde später beim Deutschen Musikautorenpreis als erfolgreichstes Werk des Jahres 2018 ausgezeichnet. Damit ist das unsere Nummer 1 des Tages vom

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4: Ich bin Thomas Bleski. Familienministerin Prien plädiert für eine gesetzliche Altersgrenze von 13 Jahren für die eigenständige Nutzung sozialer Medien wie TikTok, Instagram oder Snapchat. Prien bezog sich dabei auf eine Empfehlung der Expertenkommission Kinder- und Jugendschutz in der digitalen Welt.
5: Die gesetzliche Altersgrenze von 13 Jahren ist allerdings nur ein Vorschlag der Expertenkommission. Alternativ wurde darüber diskutiert, über den EU Digital Services Act bestimmte Dienste oder einzelne Funktionen für bestimmte Altersgruppen zu beschränken. Worin sich die Kommission aber einig ist, das Thema muss auf europäischer Ebene geregelt werden. Und am Ende müssten besonders auch die Plattformbetreiber in die Pflicht genommen werden. Kinder und Jugendliche einfach aus der digitalen Welt auszusperren, sei kein Schutz. Fiona Reinhardt, Nachrichtenredaktion.
4: Deutschlands Handynetze sind besser geworden, aber mancherorts ist die Verbindung immer noch ziemlich schlecht. Über eine App sollen Nutzer jetzt genau diese Funklöcher melden. Unter dem Hashtag Check dein Netz starten das Bundesdigitalministerium und die Bundesnetzagentur eine einwöchige Mitmachaktion.
6: Bundesdigitalminister Wildberger spricht vom großen Netztest. Und da ist jeder Handynutzer aufgerufen, mitzumachen. Denn aktuell gibt es immer noch Orte in Deutschland, an denen keines der großen Handynetze von Telekom, Vodafone und O2 standardmäßig funktioniert. Das sind immer noch gut 786 Quadratkilometer. Über die App Mobilfunkcheck sollen wir diese Woche melden, wo die Funklöcher sind. Das hilft den Anbietern und der Bundesnetzagentur einzustufen, wie die Situation vor Ort ist, und sorgt am Ende dafür, dass die Netzabdeckung in Summe besser wird. Tanja Wagner, Nachrichtenredaktion.
4: Bundeskanzler Merz dringt auf eine Verabschiedung der geplanten Rentenreform noch in diesem Jahr. Im Bundestag warb er für eine zügige Umsetzung der Vorschläge einer Expertenkommission, die unter anderem eine schrittweise Anhebung des Renteneintrittsalters vorsehen. Merz verteidigte die Pläne erneut und wies Vorwürfe einer Rentenkürzung zurück. Nach dem Fund eines toten Säuglings in Renningen bei Stuttgart richtet sich der Verdacht nun gegen die Mutter des Kindes. Nach Angaben von Polizei und Staatsanwaltschaft gibt es bislang keine Hinweise auf die zunächst gemeldete Entführung. Stattdessen wird gegen die 32-Jährige wegen des Verdachts des Vortäuschens einer Straftat ermittelt.
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7: Ob wir in den nächsten Tagen wirklich die 40-Grad-Marke knacken, das ist momentan noch offen. Aber es wird noch ein paar Grad wärmer. Am Freitag bis zu 37 Grad, Samstag, Sonntag dann vielleicht 38 oder sogar 40 Grad. Ab Montag gehen die Werte dann langsam wieder etwas zurück.
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3: Ob wir in den nächsten Tagen wirklich die 40-Grad-Marke knacken, das ist momentan noch offen. Aber es wird noch ein paar Grad wärmer. Am Freitag bis zu 37 Grad, Samstag, Sonntag dann vielleicht 38 oder sogar 40 Grad. Ab Montag gehen die Werte dann langsam wieder etwas zurück.
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4: Ich bin Thomas Bliski. Bundesfamilienministerin Prien will in Deutschland ein Social-Media-Verbot für Kinder einführen, allerdings nur bis zum Alter von 13 Jahren und mit Ausnahmen, etwa für Messenger-Dienste. Prien bezieht sich hierbei auf die Empfehlung einer Expertenkommission.
5: Kinder stoßen im Netz auf viele Gefahren, heißt es von der Expertenkommission, darunter Pornos, Mobbing oder Cybergrooming. Hinzu kommen die besorgniserregenden Nutzungszeiten. Etwa 1 Million Jugendliche würden digitale Medien auf problematische Weise nutzen. Um sie besser zu schützen, schlägt die Kommission härtere Regeln für Plattformen vor, sowie Handyverbote an Schulen und eine gesetzliche Altersgrenze. Die wird gerade auch in vielen anderen EU-Ländern diskutiert, teilweise mit noch strengeren Ansätzen. Auf EU-Ebene gibt es eine eigene Expertengruppe, die im Juli ihre Vorschläge vorlegen soll. Fiona Reinhardt, Nachrichtenredaktion.
4: Das Bundesamt für Sicherheit in der Informationstechnik warnt vor einer wachsenden Bedrohung durch KI-gestützte Cyberangriffe. BSI-Präsidentin Plattner sprach von einer neuen Phase der Cybersicherheit und erwartet in den kommenden Jahren eine deutlich angespanntere Lage. Sicherheitsbehörden sehen digitale Attacken bereits heute als Ausdruck geopolitischer Spannungen. In Frankreich ist eine erste Erkrankung im Zusammenhang mit dem Ebola-Ausbruch in der Demokratischen Republik Kongo nachgewiesen worden. Ein Arzt, der aus dem afrikanischen Land zurückkehrte, sei positiv getestet worden, hieß es vom französischen Gesundheitsministerium.
6: Schon mehr als 1000 Menschen haben sich in der Demokratischen Republik Kongo mit Ebola infiziert und jetzt gibt es auch einen Fall in Frankreich. Allerdings war der Mann vorher für die Arbeit im Kongo und zwar genau dort, wo die Krankheit rumgeht. Sein Zustand ist stabil und auch wenn es für den Mann direkt ins Krankenhaus ging, schauen die Behörden in Frankreich jetzt, ob es Kontaktpersonen gibt, die dann 3 Wochen zu Hause in Quarantäne müssen. Ebola-Fieber kann lebensbedrohlich sein und wird durch Körperkontakt und auch Kontakt mit Körperflüssigkeiten übertragen. In Europa schätzen die Behörden das Ansteckungsrisiko aber als gering ein. Aus Paris, Rachel Sommer.
4: Bundeskanzler Merz dringt auf eine Verabschiedung der geplanten Rentenreform noch in diesem Jahr. Im Bundestag warb er für eine zügige Umsetzung der Vorschläge einer Expertenkommission, die unter anderem eine schrittweise Anhebung des Renteneintrittsalters vorsehen. Merz verteidigte die Pläne erneut und wies Vorwürfe einer Rentenkürzung zurück.
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7: Ob wir in den nächsten Tagen wirklich die 40-Grad-Marke knacken, das ist momentan noch offen. Aber es wird noch ein paar Grad wärmer. Am Freitag bis zu 37 Grad, Samstag, Sonntag dann vielleicht 38 oder sogar 40 Grad. Ab Montag gehen die Werte dann langsam wieder etwas zurück.
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2: Ob wir in den nächsten Tagen wirklich die 40-Grad-Marke knacken, das ist momentan noch offen. Aber es wird noch ein paar Grad wärmer. Am Freitag bis zu 37 Grad, Samstag, Sonntag dann vielleicht 38 oder sogar 40 Grad. Ab Montag gehen die Werte dann langsam wieder etwas zurück.
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4: Ich bin Dirk Zeck. Bundesfamilienministerin Frieden will auch in Deutschland ein Social-Media-Verbot für Kinder einführen. Allerdings nur bis zum Alter von 13 Jahren und mit Ausnahmen etwa für Messenger-Dienste. Für Jugendliche zwischen 13 und 18 Jahren möchte die CDU-Politikerin abgestufte Schutzkonzepte bei der Nutzung von TikTok, Instagram und Co. Frieden bezieht sich hierbei auf die Empfehlung einer Expertenkommission.
5: Kinder stoßen im Netz auf viele Gefahren, heißt es von der Expertenkommission, darunter Pornos, Mobbing oder Cybergrooming. Hinzu kommen die besorgniserregenden Nutzungszeiten. Etwa 1 Million Jugendliche würden digitale Medien auf problematische Weise nutzen. Um sie besser zu schützen, schlägt die Kommission härtere Regeln für Plattformen vor, sowie Handyverbote an Schulen und eine gesetzliche Altersgrenze. Die wird gerade auch in vielen anderen EU-Ländern diskutiert, teilweise mit noch strengeren Ansätzen. Fiona Reinhardt, Nachrichtenredaktion.
4: 2 Wochen vor dem NATO-Gipfel in Ankara haben die größeren europäischen Partner den Willen zur Stärkung des Bündnisses bekräftigt. Wir stehen gemeinsam für eine NATO, die stark und einig die Sicherheit im euroatlantischen Raum wahrt, im Interesse aller Alliierten. Zweitens, wir wollen die Allianz erneuern, wir stärken ihren europäischen Pfeiler, sagte Bundeskanzler Merz in Berlin beim Spitzentreffen der sogenannten E5 der größeren europäischen Mitgliedstaaten. Die Bundesanwaltschaft ermittelt gegen einen Russen wegen möglicher Sabotageversuche an der Gasversorgung in Deutschland. Einsatzkräfte durchsuchten in Berlin und Frankfurt am Main Räumlichkeiten. Im Fokus der Ermittlungen steht eine ehemalige Tochterfirma des staatlichen russischen Energiekonzerns Gazprom.
6: Es geht um einen Zeitraum zu Beginn des Ukraine-Kriegs. Damals wollte ein angeblich neuer Eigentümer die Gazprom Germania aus dem Nichts heraus liquidieren, hieß es von der Bundesanwaltschaft. Das hätte die Gasversorgung in Deutschland in einer ohnehin kritischen Phase weiter erschweren können. Denn Gazprom Germania verfügte zu dem Zeitpunkt über mindestens 1/4 der deutschen Speicherkapazitäten für Erdgas. Das Bundeswirtschaftsministerium bekam Wind von der geplanten Aktion und verhinderte sie. Tanja Wagner, Nachricht. Redaktion.
4: Die Trikots der deutschen Fußballnationalmannschaft verkaufen sich zur laufenden Weltmeisterschaft so gut wie nie zuvor. Nach Angaben von Adidas werden voraussichtlich mehr als 3 Millionen Deutschland-Jerseys abgesetzt. Das seien dreimal so viele wie bei der WM in Katar vor 4 Jahren.
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7: Ob wir in den nächsten Tagen wirklich die 40-Grad-Marke knacken, das ist momentan noch offen. Aber es wird noch ein paar Grad wärmer. Am Freitag bis zu 37 Grad, Samstag, Sonntag dann vielleicht 38 oder sogar 40 Grad. Ab Montag gehen die Werte dann langsam wieder etwas zurück.
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4: Ob wir in den nächsten Tagen wirklich die 40-Grad-Marke knacken, das ist momentan noch offen. Aber es wird noch ein paar Grad wärmer. Am Freitag bis zu 37 Grad, Samstag, Sonntag dann vielleicht 38 oder sogar 40 Grad. Ab Montag gehen die Werte dann langsam wieder etwas zurück.
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1: Ich bin Dirk Zeitler. Nach dem bundesweiten Ausfall des Zugverkehrs in der Nacht hat die Deutsche Bahn erste Details zur Ursache genannt. Demnach war der planmäßige Tausch einer technischen Komponente beim digitalen Bahnfunksystem Auslöser für die Probleme. Eine deutschlandweite Störung des Systems hatte gestern am späten Abend für rund 2 Stunden Stillstand bei der Bahn gesorgt.
2: Das Verständnis für die Probleme mit der technischen Komponente hält sich in Grenzen. Wenn es an Hardware oder einem Update-Problem eines Servers gelegen habe, müsse die Bahn dafür sorgen, dass sich sowas nicht wiederholt, so die klare Erwartung von Bundesverkehrsminister Schnieder. Die Probleme zeigen, dass die Systeme der Bahn dringend modernisiert werden müssen, sagt der Vorsitzende des Verkehrsausschusses im Bundestag, Al-Wazir. Viele Reisende hatten durch den Unfall in der Nacht festgesessen. Vor den Bahnhofsinformationen hatten sich extrem lange Warteschlangen gebildet. Thomas Thonfeld, Nachrichtenredaktion.
1: Die Gespräche zwischen den USA und dem Iran dürften nach den Worten von US-Außenminister Rubio in der kommenden Woche weitergehen. Nach seinem Kenntnisstand würden die technischen Gespräche am Montag oder Donnerstag fortgeführt. Rubio geht davon aus, dass erneut in der Schweiz verhandelt wird. Bundesfamilienministerin Priem will auch in Deutschland ein Social-Media-Verbot für Kinder einführen, allerdings nur bis zum Alter von 13 Jahren und mit Ausnahmen etwa für Messenger-Dienste. Für Jugendliche zwischen 13 und 18 Jahren möchte die CDU-Politikerin abgestufte Schutzkonzepte bei der Nutzung von TikTok, Instagram und Co. Priem bezieht sich hierbei auf die Empfehlung einer Expertenkommission.
3: Kinder stoßen im Netz auf viele Gefahren, heißt es von der Expertenkommission, darunter Pornos, Mobbing oder Cybergrooming. Hinzu kommen die besorgniserregenden Nutzungszeiten. Etwa 1 Million Jugendliche würden digitale Medien auf problematische Weise nutzen. Um sie besser zu schützen, schlägt die Kommission härtere Regeln für Plattformen vor, sowie Handyverbote an Schulen und eine gesetzliche Altersgrenze. Die wird gerade auch in vielen anderen EU-Ländern diskutiert, teilweise mit noch strengeren Ansätzen. Fiona Reinhardt, Nachrichtenredaktion.
1: Die Trikots der deutschen Fußballnationalmannschaft verkaufen sich zur laufenden Weltmeisterschaft so gut wie nie zuvor. Nach Angaben von Adidas werden voraussichtlich mehr als 3 Millionen Deutschland-Jerseys abgesetzt. Das seien 3-mal so viele wie bei der WM in Katar vor 4 Jahren.
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5: Ob wir in den nächsten Tagen wirklich die 40-Grad-Marke knacken, das ist momentan noch offen. Aber es wird noch ein paar Grad wärmer. Am Freitag bis zu 37 Grad, Samstag, Sonntag dann vielleicht 38 oder sogar 40 Grad. Ab Montag gehen die Werte dann langsam wieder etwas zurück.
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2: Ob wir in den nächsten Tagen wirklich die 40-Grad-Marke knacken, das ist momentan noch offen. Aber es wird noch ein paar Grad wärmer. Am Freitag bis zu 37 Grad, Samstag, Sonntag dann vielleicht 38 oder sogar 40 Grad. Ab Montag gehen die Werte dann langsam wieder etwas zurück.
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2: Ich bin Dirk Zeichler. Nach dem bundesweiten Ausfall des Zugverkehrs in der Nacht hat die Deutsche Bahn erste Details zur Ursache genannt. Demnach war der planmäßige Tausch einer technischen Komponente beim digitalen Bahnfunksystem Auslöser für die Probleme. Eine deutschlandweite Störung des Systems hatte gestern am späten Abend für rund 2 Stunden Stillstand bei der Bahn gesorgt.
3: Das Verständnis für die Probleme mit der technischen Komponente hält sich in Grenzen. Wenn es an Hardware oder einem Update-Problem eines Servers gelegen habe, müsse die Bahn dafür sorgen, dass sich sowas nicht wiederholt, so die klare Erwartung von Bundesverkehrsminister Schnieder. Die Probleme zeigen, dass die Systeme der Bahn dringend modernisiert werden müssen, sagt der Vorsitzende des Verkehrsausschusses im Bundestag Al-Wazir. Viele Reisende hatten durch den Unfall in der Nacht festgesessen. Vor den Bahnhofsinformationen hatten sich extrem lange Warteschlangen gebildet. Thomas Thonfeld, Nachrichtenredaktion.
2: Die Gespräche zwischen den USA und dem Iran dürften nach den Worten von US-Außenminister Rubio in der kommenden Woche weitergehen. Nach seinem Kenntnisstand würden die technischen Gespräche am Montag oder Donnerstag fortgeführt. Rubio geht davon aus, dass erneut in der Schweiz verhandelt wird. Bundesfamilienministerin Priem will auch in Deutschland ein Social-Media-Verbot für Kinder einführen, allerdings nur bis zum Alter von 13 Jahren und mit Ausnahmen etwa für Messenger-Dienste. Für Jugendliche zwischen 13 und 18 Jahren möchte die CDU-Politikerin abgestufte Schutzkonzepte bei der Nutzung von TikTok, Instagram und Co. Priem bezieht sich hierbei auf die Empfehlung einer Expertenkommission.
4: Kinder stoßen im Netz auf viele Gefahren, heißt es von der Expertenkommission, darunter Pornos, Mobbing oder Cybergrooming. Hinzu kommen die besorgniserregenden Nutzungszeiten. Etwa 1 Million Jugendliche würden digitale Medien auf problematische Weise nutzen. Um sie besser zu schützen, schlägt die Kommission härtere Regeln für Plattformen vor, sowie Handyverbote an Schulen und eine gesetzliche Altersgrenze. Fiona Reinhardt, Nachrichtenredaktion.
2: Zum Sport. Die Schweiz hat Gastgeber Kanada den Gruppensieg bei der Fußball-WM entrissen. Die Eidgenossen setzten sich im direkten Duell in Vancouver mit 2:1 durch. Mit einem 3:1 in Katar hat sich Bosnien-Herzegowina den Traum von der K.O.-Runde bei der WM so gut wie erfüllt.
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5: Ob wir in den nächsten Tagen wirklich die 40-Grad-Marke knacken, das ist momentan noch offen. Aber es wird noch ein paar Grad wärmer. Am Freitag bis zu 37 Grad, Samstag, Sonntag dann vielleicht 38 oder sogar 40 Grad. Ab Montag gehen die Werte dann langsam wieder etwas zurück.
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1: Ob wir in den nächsten Tagen wirklich die 40-Grad-Marke knacken, das ist momentan noch offen. Aber es wird noch ein paar Grad wärmer. Am Freitag bis zu 37 Grad, Samstag, Sonntag dann vielleicht 38 oder sogar 40 Grad. Ab Montag gehen die Werte dann langsam wieder etwas zurück.
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2: Ich bin Dirk Zeiger. Bundesfamilienministerin Prieden will auch in Deutschland ein Social-Media-Verbot für Kinder einführen. Allerdings nur bis zum Alter von 13 Jahren und mit Ausnahmen etwa für Messenger-Dienste. Für Jugendliche zwischen 13 und 18 Jahren möchte die CDU-Politikerin abgestufte Schutzkonzepte bei der Nutzung von TikTok, Instagram und Co. Prien bezieht sich hierbei auf die Empfehlung einer Expertenkommission.
3: Kinder stoßen im Netz auf viele Gefahren, heißt es von der Expertenkommission, darunter Pornos, Mobbing oder Cybergrooming. Hinzu kommen die besorgniserregenden Nutzungszeiten. Etwa 1 Million Jugendliche würden digitale Medien auf problematische Weise nutzen. Um sie besser zu schützen, schlägt die Kommission härtere Regeln für Plattformen vor, sowie Handyverbote an Schulen und eine gesetzliche Altersgrenze. Die wird gerade auch in vielen anderen EU-Ländern diskutiert, teilweise mit noch strengeren Ansätzen. Fiona Reinhardt, Nachrichtenredaktion.
2: 2 Wochen vor dem NATO-Gipfel in Ankara haben die größeren europäischen Partner den Willen zur Stärkung des Bündnisses bekräftigt. Wir stehen gemeinsam für eine NATO, die stark und einig die Sicherheit im euroatlantischen Raum wahrt. Im Interesse aller Alliierten. Zweitens, wir wollen die Allianz erneuern. Wir stärken ihren europäischen Pfeiler, sagte Bundeskanzler Merz in Berlin beim Spitzentreffen der sogenannten E5 der größeren europäischen Mitgliedstaaten. Die Bundesanwaltschaft ermittelt gegen einen Russen wegen möglicher Sabotageversuche an der Gasversorgung in Deutschland. Einsatzkräfte durchsuchten in Berlin und Frankfurt am Main Räumlichkeiten. Im Fokus der Ermittlungen steht eine ehemalige Tochterfirma des staatlichen russischen Energiekonzerns Gazprom.
4: Es geht um einen Zeitraum zu Beginn des Ukraine-Kriegs. Damals wollte ein angeblich neuer Eigentümer die Gazprom Germania aus dem Nichts heraus liquidieren, hieß es von der Bundesanwaltschaft. Das hätte die Gasversorgung in Deutschland in einer ohnehin kritischen Phase weiter erschweren können. Denn Gazprom Germania verfügte zu dem Zeitpunkt über mindestens 1/4 der deutschen Speicherkapazitäten für Erdgas. Das Bundeswirtschaftsministerium bekam Wind von der geplanten Aktion und verhinderte sie. Tanja Wagner, Nachrichtenredaktion.
2: Zum Sport. Die Schweiz hat Gastgeber Kanada den Gruppensieg bei der Fußball-WM entrissen. Die Eidgenossen setzten sich im direkten Duell in Vancouver mit 2:1 durch. Mit einem 3:1 in Katar hat sich Bosnien-Herzegowina den Traum von der K.O.-Runde bei der WM so gut wie erfüllt.
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5: Ob wir in den nächsten Tagen wirklich die 40-Grad-Marke knacken, das ist momentan noch offen. Aber es wird noch ein paar Grad wärmer. Am Freitag bis zu 37 Grad, Samstag, Sonntag dann vielleicht 38 oder sogar 40 Grad. Ab Montag gehen die Werte dann langsam wieder etwas zurück.
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6: Ich freue mich sehr, dass ich heute eine sehr engagierte Frau bei mir habe, die Gottes Land mit Ä schon weit vor der Landesregierung erfunden hat. Aber das vor allem für eine gute Sache. Ganz beeindruckend. Petra Dann ist bei mir. Hallo, schön, dass du da bist.
7: Hallo, schön, dass ich da sein darf. Danke.
6: Petra, es gibt ja so 2 Funktionen. Es gibt einen Verein, wir im Ländle. Und es gibt ein Videostudio, Hashtag im Ländle. Da bist du Geschäftsführerin. Vor allem bist du für mich aber Gründerin. Das ist immer ein ganz wichtiger Begriff, weil wir viele Gründerinnen haben, die mit ihren Ideen einfach so viel Neues bringen. Wie bist du auf deine Gründungsidee gekommen, Petra? Mhm.
7: Also ich habe 5 Jahre lang in Düsseldorf gelebt, bin ursprünglich aus Balingen, aus dem schönen Zollern Albkreis.
6: Also vom Schwäbischen nach Düsseldorf.
7: Genau, in die Großstadt mit Mitte 20. Und dann zurückgekehrt und habe dann so einfach festgestellt, wie schön die Heimat ist. Kennt man ja auch das Sprichwort, ne? Wenn man in die Ferne zieht. Und habe dann entschieden, einen Blog zu schreiben. Als junge Mutter damals und habe mit WordPress eine Homepage gebastelt, ein Logo kreiert. Habe dann den Namen mir überlegt, Hashtag im Ländle, dachte ich, passt ganz gut. Und habe dann angefangen, einfach über die Region, die Menschen, Ausflugsziele und so weiter zu schreiben. Genau. Und das war ein reines Hobby. hat sich dann rasant weiterentwickelt. Es kam dann so ein regionaler Fernsehsender, wo gesagt hat, Mensch, lass uns zusammen TV-Magazin machen. Mhm. Für einen Radiosender durfte ich eine kleine Radiosendung wöchentlich moderieren. Mhm. Und irgendwann kam dann halt mal so die Frage auf, bist fleißig wie ein Bienchen, aber springt nichts dabei rum. Mhm. Und alles nebenher, am Wochenende abends. Und da kam dann irgendwo der Wunsch in mir auf, es vielleicht zu schaffen, davon auch leben zu können. Genau.
6: Und darüber sprechen wir, denn das davon leben können hat dazu geführt, dass du auch anderen hilfst, die in Not sind. Also eine absolute Win-Win-Situation, und das ist unser Thema heute mit Petra Nann. Schön, dass du da bist. Wir sprechen, wie man von im Ländle zu Hilfen kommt für geflüchtete Menschen an der syrischen Grenze in der Türkei. Also das wird doch eine ganz spannende Sendung. Wir wollen dich aber als Mensch vor allem kennenlernen. Das ist immer so bei mir hier am Sonntag. Und dein Sternzeichen?
7: Skorpion.
6: Und verliebt, verlobt oder verheiratet?
7: Verliebt.
6: Deine Lieblingsfarbe, Petra?
7: Rot.
6: Habt ihr ein Haustier?
7: Zwei Hunde.
6: Zwei Hunde gleich?
7: Straßenhunde, ehemalige.
6: Okay. Welches Poster hing bei dir im Jugendzimmer, Petra?
7: David Hasselhoff.
6: In Balingen.
7: Selbstverständlich.
6: Dein erstes Vorbild?
7: Mein erstes Vorbild, kann ich mich nicht mehr dran erinnern.
6: Das kann auch jemand aus der Familie sein. Ich höre ganz oft...
7: Mein Papa.
6: So, ne? finde ich ganz schön nämlich. Deine erste selbstgekaufte CD oder Schallplatte?
7: Kuschelrock.
6: Ah, höre ich auch sehr viel in dieser Sendung. Welches Buch hast du zuletzt gelesen, Petra?
7: Die Hütte.
6: Dein Lieblingsurlaubsziel?
7: Mexiko.
6: Und ganz abschließend, Hausmannskost oder Gourmet-Tempel? Ich sag mal, Balingen oder Düsseldorf?
7: Oh, geht auch beides.
6: Geht auch beides, eine gute Mischung, ne?
7: Genau.
6: Und hast du so ein Beispielgericht, wo das sich so vereint? Ich sehe das oft auch in so Gourmet-Tempeln. Da gibt es plötzlich eine speziell angebratene Blutwurst, wo man sagt, oh,
7: fein. Nee, also ich glaube, ich bin entweder oder. So ein Wiener Schnitzel mit Spätzle und Soße oder dann halt ein bisschen was Feinereres.
6: Wir haben dich schon kennengelernt als eine Frau, die als Gründerin gesagt hat, ich habe gute Ideen, will auch ein paar Euro damit verdienen. Dann kam das im Ländle und dann kam Hashtag im Ländle und dann kam eine Idee, Menschen zu helfen. Mhm. Und zwar Menschen in einer Grenzregion, in der großes Elend herrscht. Wie bist du darauf gekommen? Eine persönliche Erfahrung, persönlicher Besuch? Wie bist du genau auf diese Idee gekommen, Petra?
7: Bei unserem Videojournal, da berichten wir immer wieder über Menschen und besondere Gegebenheiten, auch im Videoformat. Und mich hat damals sehr bewegt, was mit den Flüchtlingen so passiert, wie die leben, gerade Stichwort Griechenland und so weiter. Mhm. Und man sieht und hört ja immer viel, und ich hatte irgendwie das Bedürfnis, selber mal zu sehen vor Ort, wie es den Menschen denn wirklich geht. Und habe die Chance genutzt und bin damals 2020 mit einer Reutlinger NGO in die Türkei nahe der syrischen Grenze gereist und habe dort Flüchtlingscamps besucht. Mhm. Und habe gedacht, ich mache da einfach einen Beitrag darüber, berichte darüber, kann es abhaken und mein Leben weiterleben. Mhm. Und das hat aber nicht funktioniert.
6: Hat nicht funktioniert, weil du so ergriffen warst von den Szenen, Situationen, dass du gesagt hast, man muss was tun.
7: Genau.
6: Wie ging es dann los? Was war so die erste Initialzündung? Wen hast du als Ansprechpartner hier gehabt, um die Idee weiter zu transportieren? Mhm. Alleine schafft man ja nichts, man braucht ja Unterstützung.
7: Richtig. Also es war, was mich halt bewegt hat, waren die vielen Kinder dort, die Familien. Viele Kinder haben auch nicht die Anbindung zu der staatlichen Schule und sind den ganzen Tag in diesen Camps. Und da war so die Idee gewesen, dass man sagt, man installiert so Kids Center, also sehr einfach dargestellt, und schaut, dass man dort Betreuer findet, dass die Kinder einfach 5 Tage die Woche, 5 Stunden am Tag betreut werden und ein bisschen Kind sein dürfen. Mhm. Und mit diesem Gedanken, dieser Idee, da habe ich so ein kleines Konzept geschrieben und bin ich damals dann zu unserem Landkreis, zum Landrat, habe das vorgestellt im Zollernalbkreis und habe da irgendwie offene Türen eingerannt und habe gesagt, Mensch, da machen wir was zusammen. Also ich kümmere mich um die Umsetzung, der Kreis hat gesagt, wir unterstützen das finanziell. Da kam dann eins zum anderen, da hatten wir noch Privatpersonen, PKF, die haben gesagt, ja, wir würden auch was machen, ein weiteres Kids-Center, und dann die Stadt Rottenburg, der Obinäer und der Integrationsberat fanden die Idee auch super, und so kam dann das nächste Kids-Center zustande, ja.
6: Petra, sehr beeindruckend, diese Kids-Center. 3 existieren schon, von der Idee damals zur Umsetzung. 3 Kids-Center, viele 100 Kinder werden da betreut. Das ist deine Bilanz. Bist doch ausgezeichnet worden dafür. Wenn du jetzt heute auf diese Jahre zurückblickst, ist es mehr Stolz oder noch mehr Ansporn, noch mehr zu machen?
7: Ich würde sagen, viel Demut. Also wie ich leben darf, in welcher privilegierten Welt, und auch Dankbarkeit, dass man die Chance hat, irgendwas zu tun, weil ich glaube, dass das einfach auch eine Pflicht ist von uns, wenn wir so ein privilegiertes Leben führen dürfen. Mhm. Ja.
6: Nimm uns nochmal mit in diese Kids-Center. Du hast es vorhin ein bisschen angerissen. Die Kinder sind dort oft alleine gelassen. Geht es da auch um das Thema, sozial sie zu halten? Geht es auch um das Thema, ein Stück weit Schule zu ersetzen? Beschreib mal die Arbeit, die dort gemacht wird.
7: Also man muss sich so vorstellen, das Landschaftsbild ist dort so geprägt, dass bei jedem Dorf, bei jeder Stadt sind so kleine Flüchtlingscamps. Mhm. Und dort leben so zwischen 50 und 60 Familien und jede Familie hat zwischen 3 und 7 Kindern mindestens. Mhm. Und da ist es auch oft so, dass die Großen auf die Kleinen aufpassen, die Eltern gehen aufs Feld, Kinder ab 12, 13 gehen auch zum Arbeiten, damit man die Familie ernähren kann. Und dann sind die halt teilweise auch in staatlichen Schulen, oft aber auch nicht. Vielleicht auch, weil es die Eltern nicht möchten, ja. Und dann sind die den ganzen Tag dann einfach in diesen Camps, in ihren Zelten. Wenn die in die Kids-Center kommen, dann sind es Betreuer, die selber Flüchtlinge sind. Mhm. Einer, der hat zum Beispiel auch Mathematik studiert, mhm, und ein anderer ist Ingenieur. Die würden sonst auch auf dem Feld arbeiten, die sind dort als Betreuer tätig. Und da geht's einfach darum, da lernen die ein bisschen spielen, bekommen die immer einen Snack. Kebab ist ganz groß angesagt, wenn unsere Projektleiterin einmal in der Woche vorbeikommt. Und natürlich auch ein bisschen lesen und schreiben. Aber es geht einfach auch darum, dass sie unter Kinder sein können, ja, Gemeinschaft leben, mhm, und sich wohlfühlen als Kind einfach, mhm, auch.
6: Ich bin deswegen auch beeindruckt, weil es mich vor allem motiviert, in diesen Zeiten, in denen ganz viel Spaltung herrscht, in denen mit dem Finger gezeigt wird. Aber es wird nichts gemacht, ne? Es wird nur gescholten, sagt der Badener, der Schwabe wahrscheinlich genauso. Wie siehst du das in diesen Zeiten? Du hast angepackt, hast viel Unterstützung erfahren. Das ist doch genau das, was wir brauchen, Zusammenhalt statt Spaltung. Siehst du dich auch als Vorbild ein Stück weit?
7: Ach, das weiß ich nicht. Ob ich mich, mhm, als Vorbild sehe, würde ich jetzt nicht sagen. Ich glaube, so hoch greife ich nicht. Aber ich glaube, jeder kann ja was tun. Also, mhm, ich meine, man kann entweder meckern oder man kann was machen. Mhm. Die Entscheidung trägt jeder selbst so.
6: Ja. Wie hast du es erfahren dann auch, als du das Engagement begonnen hast? Ich mache manchmal die Erfahrung, weil ich mich auch in solchen Bereichen engagiere. Ja, wo ist denn euer Engagement für uns Deutsche? Was macht ihr denn für uns? Gab es auch kleine Anfeindungen oder hast du eigentlich erlebt, dass die Menschen sehr bereit waren, dich zu unterstützen?
7: Auch bereit, wobei ich sagen muss, wir helfen auch vor der Haustür. Wir, mhm, haben da auch verschiedene Aktionen und ich glaube, es ist ja auch legitim zu fragen, was macht ihr, mhm, vor der Haustür? Mhm. Da fühle ich mich jetzt auch nicht angegriffen. Mhm. Also das eine schließt das andere ja nicht aus, finde, mhm, ich. Mhm. Kann ja auch für überall, es gibt ja so viel Not leider, mhm, was tun, ja.
6: Also großes Engagement auch um dich herum. Die Unterstützung ist da auch von der politischen Seite hier vor Ort. Wie ist es denn dort? Gibt es manchmal auch ein bisschen schwierigere Situationen, wo du in diplomatische Verhandlungen einsteigen musst? Ich stelle mir das nicht einfach vor.
7: Ja, also es ist schon spannend, vor allem auch als Frau dort dann sich zu bewegen, mhm, und da auch entsprechend sich unterhalten und Respekt zu bekommen. Aber das hat man mit der Zeit, lernt man das so ein, mhm, bisschen. Und es ist auch schön, die andere Kultur kennenlernen zu dürfen. Herausforderung ist, dass man einfach auch bei humanitärer Hilfe einfach merkt, dass es für viele ein krasses Business ist. Mhm. Das hat mich am Anfang wirklich sehr erschüttert, weil ich gedacht habe, hier treffen sich einfach alle, um zu helfen. Mhm. Und das war anfangs so eine Herausforderung, wo ich denke, da muss man einfach auch Fuchs und Hase sein, weil man trägt eine brutale Verantwortung auch den Spendern und Spenderinnen gegenüber, dass das Geld wirklich auch da ankommt, wo es gebraucht wird und sich niemand da selbst damit bereichert dann.
6: Es gibt eine schöne Tradition bei mir, das ist sind die 2 Minuten, wo ich für nichts was kann. Die Fragen kommen aus der Redaktion und du hast sie selbst in der Hand. Liebe Petra, das ist das Entweder-Oder-Glas. Du darfst eine Frage ziehen, mir überreichen und dann musst du dich für eine Antwort entscheiden. Danke, Petra. Lieber immer mit einem Niesgefühl leben müssen oder mit dem Drang, auf die Toilette zu müssen. Das sind Entweder-Oder-Fragen. Ne?
7: Niesgefühl.
6: Niesen.
7: Toilette.
6: Toilette. Erledigt. Ist ein bisschen eine Dschungelcamp-Frage, die zweite,
7: ja,
6: Frage
7: für dich, Petra. Habe ich mir noch nie gestellt bisher.
6: Ja, dafür sind diese Fragen da, die würden mir nie einfallen. Petra, nur noch Schluck aufhaben oder ein ständiges Niesgefühl? Na, das ist jetzt, also das hatten wir auch noch nie. Es bleibt
7: beim Schluck auf. Ich will nicht niesen müssen.
6: Es bleibt beim Schluck auf. Du machst ja selbst auch Moderation, bist auch oft auf der Bühne. Ist beides ziemlich unangenehm, ne? Schluck auf und Niesgefühl.
7: Ja, schon.
6: Ist das schon mal passiert?
7: Naja, wir machen ja meistens nichts live. Von dem her kann man dann einfach mal die Kamera auslassen, bis rum ist.
6: Also ich hoffe, das passiert uns die nächsten Minuten hier auch mit Schluck auf oder Niesgefühl. Das waren deine Entweder- oder Fragen. Petra ist bei mir. Petra Nansi hilft Menschen, die weit weg in Not sind, aber inzwischen auch, du hast es gesagt, auch Menschen, die bei dir vor der Haustür in Not sind. Ich habe mir da drei Schlagworte aufgeschrieben, die mir sehr gut gefallen. Daheim, weltweit und Helfern helfen. Hat sich das dann immer weiterentwickelt? Beschreib mal diese drei Punkte.
7: Also was vielleicht auch wichtig ist, wir sind ja mittlerweile auch ein Verein. Das sind viele Menschen, die da, oder für unsere Verhältnisse viele Menschen, die da zusammenhelfen. Bin ich nicht nur meine Person. Und also weltweit, das bringen wir in Verbindung mit dem aktuellen Projekt hier in der Türkei. Daheim ist einfach alles vor der Haustür. Wir helfen Einzelschicksalen. Wir machen Spendenaufrufe über unser Videojournal und haben auch den Hashtag im Moment der Weihnachtswunsch, wo wir bedürftigen Weihnachtswünsche erfüllen. Und Helfern helfen ist dann was, wo wir unsere Plattform nutzen, unsere Reichweite, um anderen gemeinnützigen Vereinen eine Plattform zu bieten und die vielleicht auch mal in Form von einem Video zu porträtieren und bei der Öffentlichkeitsarbeit zu unterstützen.
6: Wie groß ist die Reichweite inzwischen, Petra?
7: Also wir haben in 30 Tagen Aufrufe so an die 830.000 insgesamt.
6: Und habt euch damit auch zu einer Plattform entwickelt, die wirklich Helfende vereint und auch kommunizieren kann. Warum gab es das vorher nicht? Mir fällt ganz wenig ein, wo man sagen kann, hier kann ich Vereine kennenlernen, hier kann ich konkret mich informieren. Warum gab es das nicht? Das ist ja tatsächlich auch, also Markt ist es ja nicht, aber es ist trotzdem eine Marktlücke.
7: Ja, weiß ich nicht, warum es nicht gab. Man muss auch schon dazu sagen, das Videojournal, also wir machen auch sehr viel darüber hinaus. Wir sind eine Unterhaltungsplattform, wir berichten
6: nach
7: über.
6: Nach wie vor,
7: also es ist ein Teil davon. Ich weiß es nicht, aber vielleicht gibt es das auch schon, aber es wird nicht so nach außen getragen, weil man tut Gutes und spricht darüber, ist ja bei uns Schwaben und Baden noch vielleicht nicht so vertreten. Wir machen es und wollen nicht drüber reden. Und ich fände es eigentlich ganz gut, wenn man mehr drüber spricht. Ja,
6: ja, was ich spannend finde, dass unter dem Begriff man es zunächst nicht erwartet. Ich glaube, das ist vielleicht auch, deswegen habe ich gefragt, warum gab es das nicht? Es gab es vielleicht schon, aber es war immer auch mit einem anderen Touch versehen. Bei Im Ländler habe ich erstmal gute Laune. Und dann bekomme ich eine gute Information. Vielleicht war dieser Titel einfach genial. Übrigens, habtet ihr das Ländle und das Land vor der Landesregierung?
7: Ja, selbstverständlich. Selbstverständlich. Und wir haben mittlerweile knapp 90 Leute aus der Community, die sich Hashtag im Ländle tätowieren haben lassen.
6: Tattoos, Hashtag im Ländle. Also das ist wirklich großartig. Die sind wirklich dauerhaft, nicht so Aufkleb-Tattoos?
7: Die sind dauerhaft, ja.
6: Ich will dich noch mal ein bisschen mitnehmen in deine Welt, Hashtag im Ländle, zu den Videos über die Region, über die Heimat. Und dann der doch harte Bruch für Menschen, die in Not sind. Alles unter einem Dach. Wie schwierig ist es manchmal, die Themen zu wechseln und in die anderen Welten zu gehen? Oder sagst du, das ist genau wichtig, um zu zeigen, wir haben es hier so schön und es gibt doch eine andere Welt?
7: Ja, also ich weiß nicht, ob wir immer das liefern, was die Community erwartet, aber ich weiß auch nicht, ob das unser Anspruch sein sollte. Und ich glaube auch, wenn man die Möglichkeit hat, über Randthemen, sei es jetzt eben an der syrischen Grenze oder auch zu Hause zu berichten, wir haben auch da schon mal über einen Zustand in der Notunterkunft berichtet und so weiter. Also ich finde, diese Randthemen, die müssen in die Mitte, die brauchen eine Bühne, die brauchen ein Rampenlicht und das sehe ich einfach auch als soziale Verantwortung.
6: Ja. Und das versuchen wir hier auch zu tun, wenn wir da auch Heldinnen des Alltags einladen. Du hast angesprochen, dein Verein wächst und wächst und trotzdem braucht es ja auch die Ideengeberin, die Gründerin. Gibt es manchmal einen Punkt, wo du auch noch mehr Verantwortung abgeben wolltest? Also gibt es manchmal auch einen Punkt, wo du sagst, boah, 5 Jahre so ein großes Engagement, ich brauche noch mehr Unterstützung.
7: Total. Also ich muss es aber auch lernen abzugeben.
6: Oh ja, wichtiger Punkt, genau.
7: Genau. Ja. Also wir haben jetzt zum Beispiel auch noch so ein Straßenhundeprojekt. Das sind zwei ganz tolle Frauen.
6: Deswegen die Straßenhunde vorhin in der Frage. Wir haben zwei Straßenhunde.
7: Ja, Help for Street Dogs haben wir ein Projekt. Da sind jetzt auch einige Frauen mit involviert. Das hat sich dann wieder aus dem Kids-Center-Projekt entwickelt. Und so gibt es ja immer mehr Ideen, gibt es ja viele. Aber man braucht ja auch dafür viele Menschen, die es dann entsprechend umsetzen. Aber es ist schön. Ich glaube, man findet sich dann auch. Die Menschen, die helfen wollen, die finden sich auf irgendeine besondere Art und Weise dann auch immer.
6: Es ist Deutschlands beliebtestes Radioquiz und das gibt es natürlich auch bei mir. Hier ist
8: Stadt,
1: Land,
6: Quatsch. Petra, mit dir bisschen aufgeregt?
7: Total.
6: Stadtland Fluss zu Hause gespielt, war das bei euch ein Thema?
7: Ja.
6: Und, wie viele Punkte am Ende?
7: Ja, war immer so Kopf an Kopf rennen. Wir haben ja schon ab und zu gewonnen, ab und zu auch verloren.
6: Hier gibt es keine 5 Punkte für den gleichen Begriff und keine 10 Punkte und keine 20. Hier gibt es immer nur einen Punkt. 5 Begriffe mit dem Anfangsbuchstaben in 30 Sekunden. Dann gibt es diese formschöne, die neue Welle-Tasse.
7: Die brauche ich.
6: Okay, legen wir los. Dein Buchstabe ist das N, wie Nan, also relativ einfach. Und wir starten mit der Stadt.
7: Nürnberg.
6: Ein Land. Manche sagen zu dem Land Holland, andere sagen...
7: Niederlande.
6: Was ist typisch 80er mit N?
7: Nina.
6: Ja, etwas in der Küche.
7: Nudeln.
6: Ja, was Gesundes mit N. Sollen gut fürs Hund sein.
7: Nüsse.
6: Ja, genau. Ein Mädchendame mit N.
7: Nina.
6: Etwas im Weltall.
7: Neptun.
6: Jawohl. Etwas im Auto. Aber das waren viele Begriffe, Petra, mit ein bisschen Hilfestellung.
7: Ja, danke, dass du da bist.
6: Ist gut fürs Hirn. Also wahrscheinlich Quatsch, ne? Hat man bei uns zu Hause immer gesagt. Wie viel waren es denn am Ende? 7 richtige.
7: Von
6: 5 hättest du gebraucht, guck mal.
7: Oha, dann gehört ihr mir.
6: Das ist doch fantastisch. Ich habe ja hier einen Spickzettel, also ich kann mal schlau reden. Ich finde interessant, ich will ja mal ein bisschen so behind the scene auch erzählen. Der nächste Begriff wäre gewesen im Auto, etwas mit N im Auto und die Lösungsvorschläge waren Öl, Öllämpchen und Opel-Logo. Ich glaube, da ist was durcheinander gerutscht. Das überlege ich also nochmal. Petra, herzlichen Glückwunsch.
7: Dankeschön.
6: Bei mir ist... Petra dann. Sie hat 7 richtige Begriffe mit N genannt und diese formschöne Tasse gewonnen bei Stadtland Quatsch. Und wir wollen noch ein bisschen auf die Spur kommen, deinem Engagement und dem, was du erreicht hast. Diese Camps, die wir nicht Schule nennen, sondern Kids Camps, sind entstanden an der türkisch-syrischen Grenze. Und es gibt jetzt auch politische Veränderungen. Es gibt immer neue Diskussionen, es gibt in Syrien eine neue Situation. Betrifft euch das aktuell? Wie seid ihr in Kontakt? Gibt es Veränderungen, die auch deine Arbeit betreffen? Nimm uns da ein bisschen mit, weil wir hören nur die Nachrichten. Aber was passiert vor Ort? Hast du, was macht es mit deiner Arbeit?
7: Es war natürlich schon spannend und voller Hoffnung mitzuerleben, was in Syrien passiert. Die Menschen, mit denen wir zu tun haben, die haben im Moment nicht das Verlangen zurückzukehren. Die sind sehr unsicher. Muss ich überlegen, die Kinder dort, die sind teilweise einfach in den Camps geboren. Die Eltern haben dort einen sicheren Job auf dem Feld. Man weiß nicht, wie es zu Hause aussieht. Und vor allem weiß man auch nicht, was nach Assad jetzt kommt und wie sich die politische Lage entwickelt. Und das sehe ich aktuell auch noch als sehr kritisch an.
6: Also gibt es nicht diese, man hat ja Bilder gesehen, Menschen, die sofort zurückkehren, die sofort über die Grenze gehen. Das ist bei euch jetzt aktuell, das spürt ihr noch nicht.
7: Kenne ich persönlich gar niemand, der das macht. Dort unten, ja.
6: Okay, also große Zurückhaltung und abwarten. Also keine Erleichterung der Situation, um das mal deutlich zu sagen.
7: Also ich glaube schon eine Hoffnung. Und viele sagen, sie wollen zurück, aber sie haben Angst. Ich meine, das ist ein gebeuteltes Land, was die Menschen teilweise schon miterlebt haben dort. Und jetzt in so eine Unsicherheit zurückzukehren, würde ich wahrscheinlich auch nicht machen. Ja.
6: Hashtag im Ländle, ein Erfolgsformat, nicht nur für Unterhaltung und für wunderbare Berichte über unsere Heimat, vor allem über Hilfe. Hilfe zum Helfen, aber auch Hilfe für Kinder in Not. Petra, du hast den Verein beschrieben und was mich noch mehr beeindruckt, beschrieben wie Stadt und Region, Landrat, Oberbürgermeister mit an Bord sind. Wie schwer war das, dort sozusagen die Offiziellen zu knacken und auch mit der Information, wir machen was in der Türkei und nicht vor der Haustür an der Stelle? Wie hast du das geschafft?
7: Also es war jetzt überhaupt gar nicht irgendwie so ein strategischer Plan dahinter. Ich war einfach emotional total berührt und auch begeistert von der Idee. Und die Menschen, auf die ich da treffen durfte, denen ging es irgendwie ähnlich. Wir haben ja auch jetzt gerade der Landrat, der Günther Martin Pauli vom Zollernalbkreis, der war mittlerweile 4-mal schon mit dabei. Guido Wolf, Landtagsabgeordneter, war auch schon mit unten. Und mit dem Integrationsberat in Rottenburg bin ich auch immer im Austausch und zeige Videos. Und also es war kein Plan dahinter, es war einfach so eine geteilte Klarheit darüber, dass man was tun möchte. Ja.
6: Und dann sind die Menschen beigesprungen, haben dich unterstützt. Und du hast auch eine Auszeichnung bekommen, eine ziemlich wichtige Auszeichnung. Auszeichnung bekommen, eine ziemlich wichtige Auszeichnung. Berichte uns mal.
7: Den Lea-Mittelstandspreis.

0: diesen Preis erhalten. Das hat uns natürlich sehr gefreut, ja.
1: Peter, ich bin absolut tief beeindruckt von dem Engagement, von deinen Ideen. Und so ideenreiche Menschen haben immer neue Ideen und neue Pläne. Lass uns ein bisschen in die Zukunft schauen. Gibt es ein neues Projekt, das du schon reifen lässt aktuell?
0: Also was unsere Agentur betrifft, zum Beispiel haben wir entschieden, dass Kult lebt und sind in das Thema Kinoverwaltung eingestiegen, Cinema und so weiter, weil wir glauben, dass das einfach wieder aufleben muss. Gemeinnütziges gibt es schon einiges, was ich gerne machen würde. Also ich würde zum Beispiel auch gerne mal in der JVA reinspiegeln und besuchen und dort darüber berichten, wie es den Menschen dort geht. Einfach, was mich reizt, sind diese Randthemen eben in den Mittelpunkt zu stellen und dort auch darüber auf unserem Videojournal zu berichten. Und meistens ergibt sich daraus dann auch die Möglichkeit, wieder Menschen zu helfen, die Hilfe benötigen.
1: Die Camps laufen weiter. Ist da auch ein neues Camp in Vorbereitung oder geht es erstmal darum, jetzt diese Camps auch weiterhin zu sichern und zu unterstützen?
0: Also wir haben mittlerweile noch 2 von 3 Kids-Centern, weil eines davon eine kleine Erfolgsgeschichte ist. Da wurde eine staatliche Containerschule daraus.
1: Gratulation.
0: Dankeschön. Und bei den anderen 2 geht es uns darum, die nachhaltig zu halten, bis vielleicht der Tag kommt, dass die Familien wieder zurückkehren in ein friedliches Syrien. Und ich glaube, aktuell wollen wir nicht größer werden. Wir wollen einfach nachhaltig dort weiterhelfen können. Ja.
1: Also Gratulation. Und wo findet man dich mit deinem Engagement? Ein bisschen der Werbeblock. Hashtag im Ländle kann man immer eingeben, da findet man ganz viel.
0: Genau, imländle.de, wir imländle.de, also alles mit Ländle. Nicht the land. Da findet man uns dann, genau.
1: Petra, grüß alle Engagierten, Chapeau und macht weiter so.
0: Dankeschön.
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1: Ob wir in den nächsten Tagen wirklich die 40-Grad-Marke knacken, das ist momentan noch offen. Aber es wird noch ein paar Grad wärmer. Am Freitag bis zu 37 Grad, Samstag, Sonntag dann vielleicht 38 oder sogar 40 Grad. Ab Montag gehen die Werte dann langsam wieder etwas zurück.
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1: Ich bin Dirk Zeichner. Bundesfamilienministerin Prien will auch in Deutschland ein Social-Media-Verbot für Kinder einführen. Allerdings nur bis zum Alter von 13 Jahren und mit Ausnahmen etwa für Messenger-Dienste. Für Jugendliche zwischen 13 und 18 Jahren möchte die CDU-Politikerin abgestufte Schutzkonzepte bei der Nutzung von TikTok, Instagram und Co. Prien bezieht sich hierbei auf die Empfehlung einer Expertenkommission.
2: Kinder stoßen im Netz auf viele Gefahren, heißt es von der Expertenkommission, darunter Pornos, Mobbing oder Cybergrooming. Hinzu kommen die besorgniserregenden Nutzungszeiten. Etwa 1 Million Jugendliche würden digitale Medien auf problematische Weise nutzen. Um sie besser zu schützen, schlägt die Kommission härtere Regeln für Plattformen vor, sowie Handyverbote an Schulen und eine gesetzliche Altersgrenze. Die wird gerade auch in vielen anderen EU-Ländern diskutiert, teilweise mit noch strengeren Ansätzen. Fiona Reinhardt, Nachrichtenredaktion.
1: 2 Wochen vor dem NATO-Gipfel in Ankara haben die größeren europäischen Partner den Willen zur Stärkung des Bündnisses bekräftigt. Wir stehen gemeinsam für eine NATO, die stark und einig die Sicherheit im euroatlantischen Raum wahrt. Im Interesse aller Alliierten. Zweitens, wir wollen die Allianz erneuern. Wir stärken ihren europäischen Pfeiler, sagte Bundeskanzler Merz in Berlin beim Spitzentreffen der sogenannten E5 der größeren europäischen Mitgliedstaaten. Die Bundesanwaltschaft ermittelt gegen einen Russen wegen möglicher Sabotageversuche an der Gasversorgung in Deutschland. Einsatzkräfte durchsuchten in Berlin und Frankfurt am Main Räumlichkeiten. Im Fokus der Ermittlungen steht eine ehemalige Tochterfirma des staatlichen russischen Energiekonzerns Gazprom.
3: Es geht um einen Zeitraum zu Beginn des Ukraine-Kriegs. Damals wollte ein angeblich neuer Eigentümer die Gazprom Germania aus dem Nichts heraus liquidieren, hieß es von der Bundesanwaltschaft. Das hätte die Gasversorgung in Deutschland in einer ohnehin kritischen Phase weiter erschweren können. Denn Gazprom Germania verfügte zu dem Zeitpunkt über mindestens ein Viertel der deutschen Speicherkapazitäten für Erdgas. Das Bundeswirtschaftsministerium bekam Wind von der geplanten Aktion und verhinderte sie. Tanja Wagner, Nachrichtenredaktion.
1: Zum Sport. Die Schweiz hat Gastgeber Kanada den Gruppensieg bei der Fußball-WM entrissen. Die Eidgenossen setzten sich im direkten Duell in Vancouver mit 2:1 durch. Mit einem 3:1 in Katar hat sich Bosnien-Herzegowina den Traum von der K.O.-Runde bei der WM so gut wie erfüllt.
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5: Ob wir in den nächsten Tagen wirklich die 40-Grad-Marke knacken, das ist momentan noch offen. Aber es wird noch ein paar Grad wärmer. Am Freitag bis zu 37 Grad, Samstag, Sonntag dann vielleicht 38 oder sogar 40 Grad. Ab Montag gehen die Werte dann langsam wieder etwas zurück.
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